0: Dieser Mann erlebt aber auch, dass er zu einem Fremdkörper in der neuen Umgebung wird. Dieses Fremdheitsgefühl gehört also dazu. Durch den Glauben kann Sarah, Abrahams Ehefrau, noch ein Kind bekommen. Und das trotz ihres Alters. Sie kann durch den Glauben, auch wenn sie selbst anfangs kaum so recht glauben kann, noch Mutter werden. Ihr Sohn ist Isaak, auf dem die Verheißungen Gottes liegen. Durch den Glauben ist Abraham bereit, das größte Opfer zu bringen, das ein Mensch wohl bringen kann. Die als Opferung Isaaks bekannte Geschichte erregt bis heute die Gemüter. Ob Gott das wirklich will, dass ein Vater seinen eigenen Sohn tötet? So weit kommt es aber nicht. Bei ihm geht es darum, Gott zuzutrauen, aus Toten wieder Lebende zu machen. Jesus Christus lässt grüßen. Durch den Glauben kann ich in der Welt unterwegs sein. So ein anderes Thema dieses Abschnitts. Ich weiß oder ahne es manchmal, hier gehöre ich nicht hin, ich bin ein Fremdling und ein Gast auf Erden. Aber dieses Gefühl, ein Stück heimatlos zu sein, gehört zum Unterwegssein im Glauben dazu. Wenn ich weiter durch die Liste gehe, entdecke ich, dass ich durch den Glauben den Segen Gottes zusprechen kann. Und zwar auf Vorschuss, auch wenn ich noch nichts sehe. Ich kann also meine Kinder und Enkel segnen und hoffen, dass sich der Segen in Zukunft zeigt. Ob ich den Segen noch persönlich erlebe und sehe, das steht auf einem anderen Blatt. Durch den Glauben kann ich auch meine letzten Dinge regeln, meine eigene Beerdigung planen und mitbestimmen. Mein letzter Wille ist durch den Glauben von Belang. Dazu ist von Josef hier die Rede, der mit seinem Lebensende vor Augen einen letzten Wunsch äußert, was mit ihm geschehen soll, wenn es soweit ist. Wenn ich nur ein kleines Fazit dieses kleinen Durchgangs ziehe, ich habe hier sicherlich ein paar Sonderfälle vor Augen, aber auch einen kleinen Strauß von Möglichkeiten und Herausforderungen, was ich durch den Glauben alles anstoßen, aushalten oder gestalten kann. Langeweile im Glaubensleben sieht sicher anders aus. Der rote Faden hier, der Glaube, ist also eine Art Kraftquelle oder Richtschnur, aus der die Person in der Bibel, aber auch ich heute noch schöpfe oder mich entlanghangeln kann. Und was diese Geschichte auch zeigt, ich bin damit nicht allein unterwegs, denn diese Wolke von Glaubenszeugen zieht sich wie ein roter Faden durchs gesamte 11. Kapitel dieses Hebräerbriefes, von dem ich heute nur einen kleinen Teil mit Ihnen betrachte. Persönlich finde ich es interessant, dass die Kehrseiten des Glaubens hier nicht erwähnt werden. Die Zweifel der Sarah, die vermutete Angst oder Unsicherheit Abrahams, die Anfechtungen, die Hoffnung, die noch unerfüllt ist. Die Enttäuschung, wenn sich Verheißenes nicht so bald einstellt wie gedacht. Auch heute machen Menschen solche und solche Erfahrungen in ihrem Glaubensleben. Diese Kehrseiten rauben dem Glauben, menschlich gesprochen, oft etwas von seiner Kraft und Lebendigkeit. Aber ohne sie wäre der Glauben auch kein Wagnis mehr, kein Risiko, kein Vertrauen in die Wege Gottes. Der Glaube an Gott und das Vertrauen auf Jesus lebt sich nur in einer Beziehung, in einem Verhältnis. Ein lebendiger Gott lässt sich nicht anders fassen, als dass ich mich auf ihn einlasse. Und das geht manchmal nur mit Haut und Haaren und auf Wegen, die den Segen und die Bestätigung erst im Nachhinein sichtbar werden lassen. Daher heißt es auch an einer Stelle, sie haben geglaubt, aber das Verheißene nicht gesehen. Sie haben die Zukunft gesehen, aber in der Gegenwart noch nicht erlebt. Auch ich habe schon jetzt die Zusage Gottes in der Tasche, aber das Ergebnis noch nicht in der Hand. Stellen Sie sich vor, Sie sitzen im Bus oder in einem Zug und Sie kennen Ihr Ziel. Sie wissen, dass Sie an Ihrem Ziel sicher ankommen. Aber dann erleben Sie, dass es sich doch noch zieht, dass noch viele Haltestellen vor Ihnen liegen und manchmal geraten Fahr- und Lebenspläne ja auch durcheinander. Dennoch bleiben sie an Bord. Sie steigen nicht aus, weil sie glauben, dass sie hier sicher sind und ankommen werden. Glaube ist der Vogel, der singt, wenn noch Nacht ist, sagte und schrieb der indische Dichter und Nobelpreisträger Rabindranath Tagore. Ein Mensch kann glauben, auch wenn er noch nichts sieht. Ein Mensch, der im Takt mit Gott lebt, der kommt sicher ans Ziel. Sein Glaube ist dabei immer ein Geschenk und keine Leistung. Das ist mir nochmal wichtig zu betonen. Nicht, dass der eine oder die andere denkt oder glaubt, solch ein Glaube sei eine fromme Leistung. Von wegen. Gerade habe ich Pfingsten gefeiert, wo mein Glaube durch Gottes Geist neu angezündet und entfacht wird. Möge das so immer wieder geschehen. Ein Glaube, der sich wie ein roter Faden durch ihr und mein Leben zieht, getragen durch Gottes Wort und entzündet durch Gottes Geist.
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1: Viertes Buch Mose 20, die Verse 1 bis 13. Im ersten Monat des Jahres kamen die Israeliten die ganze Gemeinde in die Wüste Zin. Längere Zeit blieben sie in der Oase Kadesh. Während dieser Zeit starb Miriam und wurde dort bestattet. Als das Wasser ausging, lief die ganze Gemeinde zusammen und machte Mose und Aaron Vorwürfe. »Wären wir doch auch umgekommen wie die anderen, die der Herr sterben ließ«, hielten sie ihnen vor. »Warum habt ihr die Gemeinde des Herrn in diese Wüste gebracht? Unser Vieh verdurstet hier und wir verdursten mit. Wozu habt ihr uns aus Ägypten geführt, wenn ihr uns nichts Besseres zu bieten habt? Hier wächst weder Korn noch Wein, es gibt keine Feigen und keine Granatäpfel, nicht einmal Wasser gibt es zu trinken.« Mose und Aaron wichen vor dem Volk bis zum Eingang des heiligen Zeltes zurück und warfen sich dort nieder. Da erschien ihnen die Herrlichkeit des Herrn, und der Herr sagte zu Mose: »Hol deinen Stock und geh mit Aaron zu dem Felsen dort drüben. Befehlt dem Felsen vor der versammelten Gemeinde, euch Wasser zu geben. Dann wird Wasser daraus hervorsprudeln, und ihr könnt Menschen und Vieh zu trinken geben.« Wie der Herr es befohlen hatte, holte Mose den Stock, der im Heiligtum aufbewahrt wurde. Zusammen mit Aaron rief er die Gemeinde zu dem Felsen und sagte: »Ihr seid ein widerspenstiges Volk. Glaubt ihr wirklich, wir könnten euch Wasser aus diesem Felsen verschaffen?« Er hob den Stock und schlug damit zweimal an den Felsen. Da kam so viel Wasser heraus, dass Menschen und Vieh genug zu trinken hatten. Aber der Herr sagte zu Mose und Aaron: »Ihr habt mir nicht vertraut und wolltet mir keine Gelegenheit geben, mich vor den Leuten von Israel als der heilige und mächtige Gott zu erweisen. Darum könnt ihr dieses Volk nicht bis in das Land führen, das ich ihnen versprochen habe.« Die Quelle erhielt den Namen Meriba, Anklage, weil hier die Israeliten den Herrn angeklagt hatten. Doch er erwies sich als der heilige und mächtige Gott.
2: Ein Freund von mir kam von einer Bergtour direkt zu einer Hochzeit. Er hatte wohl schicke Sachen, aber dazu seine schmutzigen Bergschuhe an. So stand er vor der Hochzeitsgemeinde und betete für das Traupaar: »Der Herr räume euch nicht die Berge weg, sondern gebe euch die richtigen Schuhe, den Berg zu erklimmen.« Wie oft gehen wir vor Hindernissen hin und her und beten: »Gott, schaff doch endlich das Problem aus der Welt.« Die Worte meines Freundes haben mir damals die Augen geöffnet. Hindernisse sind Möglichkeiten zu lernen, mir neue Fähigkeiten anzueignen und meinen Horizont zu erweitern. Sie geben mir die Chance, Gott zu vertrauen und zu erleben: Er ist mit mir. Früher bekam ich Fieber, wenn ich vor Menschen reden musste. Heute ist es meine Leidenschaft. Die Veränderung stellte sich ein, als ich irgendwann begann, diesen meinen Berg zu besteigen. Ich musste mich entscheiden, mich dem Hindernis zu stellen. In dem Moment, wo ich den ersten Schritt in Richtung Gipfel mache, rückt der Gipfel auch einen Schritt näher. Mit der Zeit beginnt mir der Weg Freude zu machen und mich zu ermutigen. Ich kann es ja. Danke Gott für die Hindernisse in unserem Leben.
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1: Ich habe rein statistisch gesehen in etwa die Hälfte meines Lebens auf dieser Erde bereits gelebt. Bei diesem Gedanken kommen ein wenig mulmige Gefühle auf. Wie wird das sein, wenn ich einmal alt bin? Werde ich stark hilfsbedürftig sein? Und wird es dann jemanden geben, der sich um mich kümmert? Angesichts des in Zukunft wachsenden Pflegenotstands durchaus eine berechtigte Frage. Der Psalmbeter unseres heutigen Verses, er befindet sich in schwierigster Situation. Sein Leben scheint, wahrscheinlich durch eine schwere Krankheit, bedroht. Er klagt sein Leid Gott. Und

Er findet Trost bei dem Gedanken, dass trotz seiner eigenen Endlichkeit dieser Gott ewig ist. Du hast vor Zeiten die Erde gegründet und die Himmel sind deiner Hände Werk. Bei diesem Gott, der vor dieser Welt schon da war und der weiter existieren wird, auch wenn es diese Welt längst nicht mehr gibt, bei diesem ewigen Gott findet der Beter Trost. Auch ich will meine ganze Hoffnung in Bezug auf meine Zukunft auf Gott setzen. Dort ist sie gut aufgehoben. Der ewige Gott hält Hoffnung für mich bereit. Wenn nicht er, wer sonst?

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1: Ja, die da oben, die machen sowieso, was sie wollen, schimpft der Mann auf der Straße und meint die Politiker und die Bosse der großen Unternehmen. Was kümmern die sich schon um die Leute? Wer zweifelhafte Gesetze auf den Weg bringt oder tausende Mitarbeiter auf die Straße setzt, dem sind die Menschen egal. Und wie ist das mit Gott? Nicht wenige denken, der macht's genauso. Was kümmert der sich schon um die Menschen? Die sind ihm doch völlig egal, der macht, was er will. Und tatsächlich schreibt der Prophet Jesaja einmal, der Herr hat's beschlossen. Wer will's verhindern? Gott hat seine Hand ausgestreckt. Wer will sie wenden? Tja, da kann man eben nichts machen. Was soll's also? Falsch. Denn das stimmt einfach nicht, dass die Menschen Gott egal sind. Und er guckt nicht von oben herab und tut einfach mal dies oder das. Gott weiß sehr wohl, was hier bei uns abläuft, und es lässt ihn nicht kalt. Er ist mitten in unsere zerbrechliche Welt gekommen, als kleines, hilfloses Kind. In Armut wuchs er auf und später nahm er sich der Nöte der Menschen an, hörte ihnen zu, tröstete sie und heilte ihre Krankheiten. Schließlich aber hatte er alle menschliche Bosheit über sich ergehen lassen müssen, wurde geschlagen, gefoltert, getötet. In Jesus Christus kam Gott zu uns Menschen, weil wir ihm nicht egal sind, weil wir ihm etwas bedeuten, weil er uns liebt. Gott weiß darum ganz genau Bescheid. Er kennt ihre Probleme, weiß von ihren Sorgen, kümmert sich darum. Denn wenn Gott etwas beschlossen hat, dann das, dass er uns liebt, so wie wir sind, ohne Abstriche. Und wenn Gott seine Hand ausstreckt, tut er das nicht gegen uns, nein, er reicht uns seine Hand, um uns zu helfen. Der da oben im Himmel ist also nicht gegen mich, sondern für mich. Und das kann niemand ändern, das kann niemand verhindern. Das steht absolut fest.

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0: Herzlich willkommen zur Andachtszeit auf ERF. Über die Versiegelung durch den Heiligen Geist spricht jetzt Hans-Jürgen Bienecke.
1: Es herrscht unter den Gläubigen viel Unklarheit in Bezug auf den Heiligen Geist. Es ist, als ob man sich scheute, seines Besitzes sich zu freuen. Dies geschieht zum Teil aus Unkenntnis, denn dieselben gläubigen Menschen, die es nicht etwa wagten, auszusprechen, dass Gott ihnen seinen Geist gegeben habe, reden mit Überzeugung und demütigem Dank davon, dass Jesus in ihrem Herzen wohne. Wie aber kann er in einem Herzen wohnen, ohne durch den Heiligen Geist? Unser heutiges Wort ist an lebendige Christen gerichtet, die zwar noch unvollkommen, aber zu Gott bekehrt und im Glauben mit Christus verbunden waren. Ihnen, sagt Paulus, sie seien mit dem Geiste versiegelt worden. Sie hatten ihn also empfangen, da sie gläubig wurden. Und ist das nicht heute auch so? Wir hätten gar keinen Glauben, keine Liebe, keine Kraft,

wenn nicht Gottes Geist solches in uns schaffte. Darum heißt es, das Pfand unseres Erbes. Ein Pfand ist ein greifbarer Beleg eines zugesicherten Besitzes. O, lieber Christ, das Ziehen und Treiben, das Strafen und Trösten, das du verspürst, ist das Wirken des Heiligen Geistes. Es ist ein Pfand seiner Gegenwart und eben dadurch das Pfand deines zukünftigen Erbes. Ich lieg auf dem Altare, mich völlig dir zu weihen. Nimm mich, Herr, bewahre und mach mich völlig dein. Von Dora Rappert. Wir wünschen, ein beständiges, von Gott auf unsere Seelen gesetztes Siegel zu erhalten, ein sicheres Zeichen, dass wir zu Gottes Volk gehören. Gott verleiht dieses Siegel. Aber lasst uns sorgfältig darauf achten, wann diese Versiegelung geschieht, damit wir nicht einem Irrtum verfallen. Sie geht nicht dem Glauben voraus. Unser Text sagt, nachdem ihr glaubtet. Nun gibt es viele Christen, die etwas zu sehen oder zu fühlen verlangen, ehe sie an Jesus Christus glauben. Wenn sie ein Zeichen verlangen, ehe sie glauben, so drücken sie damit aus, dass ihnen Gottes Wort allein nicht zum Trost dienen kann und dass ihnen das Zeugnis der Bibel nicht genügt. Die Versiegelung geschieht, nachdem ihr glaubtet. Ich bin überzeugt, dass viele, die an den Herrn Jesus glauben, sofort Frieden erlangen und diese Versicherung empfinden, die mit der Versiegelung durch den Heiligen Geist verbunden ist. Aber bei anderen ist es wiederum nicht so. Oft wird gefragt, was soll jemand tun, der an Jesus glaubt oder doch nicht Frieden und Freude empfindet, sondern sich krampfhaft mit zitternder Hoffnung an Jesus hängt? Antwort: Wenn Sie an Jesus Christus glauben, so sind Sie errettet. Der beste Beweis, dass Sie errettet sind, liegt in der Versicherung des Wortes Gottes, dass jeder Gläubige ewiges Leben hat. Ob Sie fühlen, dass Sie gerechtfertigt sind oder nicht, darauf kommt es jetzt nicht an. Sie sollen das Wort Gottes annehmen, das Ihnen versichert, dass jeder, der glaubt, gerechtfertigt ist. Selbst wenn es möglich wäre, jahrelang gläubig zu sein und doch keinen Frieden zu empfinden, so hätten Sie dennoch kein Recht zu bezweifeln, was Gott sagt. Klammern Sie sich an Gottes Verheißung, ob Sie den Frieden genießen oder nicht. Der Grund Ihres Vertrauens soll nicht in Ihrer Erfahrung gefunden werden, sondern in der Person und dem Werk unseres Herrn Jesus. Das Evangelium ist wahr, weil Jesus wahr ist, nicht einfach, weil Christen an ihn glauben. Nachdem Paulus in Vers 12 das Evangelium aus der Sicht Gottes beschrieben hat, tut er es jetzt aus der Sicht des Menschen. Glaube ist die Antwort auf Gottes auserwählten Vorsatz in ihrem Leben. Diese beiden Wahrheiten, Gottes Initiative und die Reaktion des Menschen, findet man in der ganzen Schrift beieinander. Paulus nennt das Evangelium zu Recht das Wort der Wahrheit, weil Wahrheit dessen alles beherrschende Eigenschaft ist. Die Errettung wurde durch den Glauben der Wahrheit zustande gebracht und bezahlt von dem Sohn, der die Wahrheit ist. Das Evangelium zu kennen bedeutet, die Wahrheit zu kennen, die Menschen befreit. Christen sind Menschen der Wahrheit und sie beten Gott in Geist und Wahrheit an und sie gehorchen dem Wort der Wahrheit. Doch so tiefgreifend und mächtig auch Gottes Wahrheit ist, die Menschen haben sie durch alle Jahrhunderte hin verworfen, beiseite geschoben, verdreht und bekämpft. Einige, wie Pilatus, leugnen zynisch, dass es Wahrheit wirklich gibt, aber dass der Mensch sie kennen könne. Andere meinen törichterweise, indem sie die Wahrheit leugnen, würde sie irgendwie verschwinden. Vielleicht haben Sie schon jemand sagen hören, Jesus mag für dich Wahrheit sein, aber das heißt nicht, dass er auch für mich Wahrheit wäre.
diese Ansicht unterstellt, dass der Glaube bestimmt, was wahr ist. Aber genau das Gegenteil ist richtig. Die Wahrheit bestimmt den Wert des Glaubens eines Menschen. Glaubt man einer Lüge, wird sie dadurch nicht wahr. Umgekehrt wird eine nicht geglaubte Wahrheit dadurch nicht unwahr. Das Evangelium ist wahr, weil Jesus wahr ist, nicht einfach, weil Christen an ihn glauben. Seine Auferstehung bewies die Wahrheit seiner Ansprüche und bildet die objektive Grundlage unseres Glaubens. Sie werden dem heutigen Tag bewaffnet mit der Botschaft der Wahrheit und ausgerüstet mit dem Geist der Wahrheit entgegentreten. Wahrheit ist ihr Schutz und ihre Stärke. Menschen ohne Jesus haben es dringend nötig, diese Wahrheit zu hören. Stelle sie richtig dar und verkündige sie tapfer, das Evangelium von Jesus Christus, dem gekreuzigten und auferstandenen und wiederkommenden Herrn. Versiegelt wird eine wertvolle Sache, ein wichtiges Schriftstück, um sie zu bewahren, zu schützen, so zum Beispiel Jesaja 8, Vers 16, binde zu das Zeugnis, versiegle das Gesetz meinen Jüngern. Der Bibelübersetzer Menge sagt, ich will die Offenbarung unter Verschluss legen, versiegle den Gottesspruch in meinen Jüngern. Das heißt, die Welt, die Gott nicht kennt und nicht anerkennt, kann die Offenbarung Gottes überhaupt nicht verstehen. Sie hat keinen Sinn dafür. Die Jesus-Nachfolger, Jünger Jesu, aber freuen sich des Wortes Gottes. So ist das Buch, das dem Johannes gezeigt wird, in das die verborgenen Ratschlüsse Gottes eingeschrieben sind, unter Verschluss gelegt, gegen das Öffnen durch Unbefugte gesichert. Der Bibelübersetzer Menge schreibt, ich sah in der rechten Hand des auf dem Thron Sitzenden eine Buchrolle, die inwendig beschrieben und auf der Rückseite mit 7 Siegeln versiegelt war. Dem Daniel wird gesagt, du aber, Daniel, halte diese Offenbarungen unter Verschluss und versiegle das Buch bis zur Endzeit. Viele werden es dann durchforschen, und so wird die Erkenntnis zunehmen. Das will sagen, diese Offenbarungen, die ich dir gegeben habe, können jetzt nicht verstanden werden. Sie sollen verwahrt werden auf die Zeit, da ich sie dem Leser kundtun will. Versiegeln bedeutet aber auch so viel wie bestätigen, bekräftigen. Ein Dokument von wichtigem Inhalt, wie etwa ein Testament oder ein Vertrag, wird von dem Verfasser nicht nur durch seine Unterschrift bestätigt, sondern auch noch durch sein Siegel bekräftigt. Dann hat es unumstößliche Geltung, denn der Verfasser des Schriftstücks drückt durch sein Siegel aus, dass er mit seiner ganzen Person zu dem Inhalt stehe. In der Textstelle Epheser 1, Vers 13 spricht der Apostel von der Versiegelung durch den Heiligen Geist. Dasselbe betont er noch einmal in Kapitel 4, Vers 30. Und betrübt nicht den Heiligen Geist Gottes, mit dem ihr versiegelt worden seid, auf den Tag der Erlösung hin. Er will offenbar sagen, dass die Glaubenden an Jesus Christus, die das Evangelium gehört und dessen herrliche Zusage angenommen haben, von der Wahrheit und Gültigkeit dieser Botschaft, dieses Evangeliums, durch den Heiligen Geist aufs Völligste überzeugt seien. Man kann diese innere Gewissheit mit nichts anderem vergleichen. Der Heilige Geist gibt Zeugnis unserem Geist, dass wir Gottes Kinder sind. Ich Gottes Kind bin. Das ist eine Gewissheit, die unumstößlich ist. Ist es nicht beachtenswert, dass derselbe Mensch, der eben noch vor dem lebendigen Gott gezittert hat in der Erkenntnis seiner Sündigkeit und seiner Schuld, plötzlich ganz mit dem Frieden Gottes,
der höher ist denn alle menschliche Vernunft, erfüllt und über alle Maßen selig gerettet werden kann, so dass ihm niemand und nichts die Gewissheit der Vergebung seiner Schuld durch das Blut Jesu und die Annahme bei Gott in Zweifel setzen kann? Mit der Rechtfertigung vor Gott ist so vollkommener Friede ins Herz, ins Leben geflossen, dass jede Spur von Angst und Zweifel gewichen ist. Denken wir bitte auch an Römer 8, Vers 31 bis 39. Wir haben die Versiegelung nötig, weil ein Verkläger, Satan, da ist, der uns unsere Sünde und Schuld vorhalten und uns damit verzagt machen möchte. Wenn uns Geschehnisse aus unserem Leben, Verfehlungen, Übertretungen in den Sinn kommen aus der Vergangenheit, stellt sich leicht Angst und Zittern bei uns ein. Dadurch kommt aber der Glaube, das Vertrauen ins Wanken, wie ein Schiff im Sturm. Wo es dem Heiligen Geist gelungen ist, die Vergebung der Sünden im Herzen zu versiegeln, da ist alle Furcht gewichen. Der Verkläger hat jedes Recht verloren bei denen, die sich auf das Blut Jesu allein, des Sohnes Gottes, stützen. Denn das macht rein von aller Sünde. Und sei sie in Menschenaugen noch so groß, das Gewissen ist aufs Völligste gereinigt und beruhigt. Wie gründlich dieses Werk ist, ersehen wir an Paulus, dem früheren Saulus. Er hat nie vergessen, wie er sich an der Gemeinde Jesu des Herrn versündigt hat, dadurch, dass er hin und her in die Häuser ging, Männer und Frauen hervorzog und sie ins Gefängnis überantwortete. Und dass er schnaubte mit Drohen und Morden wider die Jünger des Herrn. Aber er wird durch solches Erinnern nicht geschwächt, denn er weiß, dass die Gnade mächtiger ist als die Sünde. Auf meiner Konsole habe ich einen kleinen Stein mit einem Wort, und es heißt Gnade. So werde ich erinnert, es ist ein Geschenk Gottes, dass ich ein Kind Gottes sein darf, durch Jesus Christus allein. Darum ist es Paulus und mir auch ein so teures, wertes Wort, dass Christus Jesus gekommen ist in die Welt, die Sünder selig zu machen. Ihr seid nicht mit Silber und Gold erkauft, sondern mit dem teuren Blut Jesu. Und wenn Paulus sich auch für den Vornehmsten unter den Sündern hält, so preist er doch desto mehr die Barmherzigkeit, die Warmherzigkeit, die ihm widerfahren ist, und rühmt es, dass Jesus Christus an ihm vornehmlich alle Schuld erzeigte zum Vorbild denen, die an ihn glauben sollten, zum ewigen Leben. Auch an Petrus haben wir das Beispiel, wie die Versiegelung durch den Heiligen Geist die Vergebung vollkommen gewiss macht. In jener Nacht, als der Herr Jesus verraten ward, hat Petrus dreimal ihn verleugnet. Als ihm seine Tat zum Bewusstsein kam, ging er hinaus und weinte bitterlich. Und an jenem Morgen am See Genezareth, da ihm der Herr Jesus sich offenbarte, als der Auferstandene ihm dreimal die Frage stellte, ob er ihn lieb habe, mehr als die anderen, da wurde Petrus wohl traurig. Aber er durfte die Heilung seines Schadens durch den Herrn und die Neueinsetzung erleben, so dass er selig, gerettet, gewiss wurde. Dieser schwere Fall ist mir vom Herrn vergeben. Jesus hat Petrus nie Vorhaltungen gemacht auf die Verleugnung hin. Wie sicher Petrus das weiß, wird dadurch sehr deutlich, dass er kurz darauf in seiner Rede im Tempel nach der Heilung des Lahmen den Zuhörern vorwerfen kann: Ihr verleugnet den Heiligen und Gerechten. So völlig ist die Vergebung, dass Petrus ihnen ihre Verleugnung vorhalten kann, ohne fürchten zu müssen, dass sie ihm entgegenrufen könnten: Du hast ihn ja auch verleugnet. O, dass wir uns dem Licht des Evangeliums so völlig öffneten, dass auch uns keine Spur von Zweifel mehr im Herzen bleibt.
Wir sind versiegelt mit dem Heiligen Geist und werden nun aus Gottes Allmacht durch den Glauben, Vertrauen allein zu ihm, bewahrt zur Seligkeit.

Sie hörten die Andachtszeit auf ERF Hans-Jürgen Bienicke, sprach über die Versiegelung durch den Heiligen Geist. Ich wünsche Ihnen ein gesegnetes Pfingstfest.

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1: Willkommen zu unserer Sendereihe Dranbleiben, weiterkommen. In der heutigen Ausgabe hören Sie einen Vortrag von Werner Burkhardt mit dem Titel Gottes Geist, unser Helfer. An Pfingsten wurden die Apostel mit dem Heiligen Geist erfüllt. Ein Ereignis, das die Geschichte der Christenheit für immer prägen sollte. Warum Christen

Jerusalem warten, bis sie mit der Kraft des Heiligen Geistes erfüllt werden. Und 10 Tage später, 40 Tage nach der Auferstehung, hat sich dann diese Verheißung erfüllt. Die Apostel waren mit anderen Nachfolgern Jesu versammelt. Circa 120 Männer und Frauen hatten sich zum Gebet in Jerusalem getroffen, als plötzlich dieses Brausen vom Himmel her einsetzte. Ein weiteres äußeres Zeichen waren diese Flammen, ähnlich wie Feuerzungen, die sich auf den Jüngern niederließen. Und die Bibel sagt, sie wurden mit dem Heiligen Geist erfüllt und fingen an, das Evangelium zu verkündigen. Ein weiteres Wunder bestand darin, dass alle Zuhörer das Evangelium in ihrer eigenen Sprache verstanden. Das waren Tausende von Juden, die aus allen Teilen des römischen Weltreiches zu einem jüdischen Fest nach Jerusalem gekommen waren. Und das Ergebnis dieser begeisternden Predigt der Apostel war, dass sich circa 3000 Menschen entschieden haben, auf Jesus Christus zu vertrauen, ihre Schuld vor Gott zu bekennen und sich taufen zu lassen. Und so wurde es die Geburtsstunde der christlichen Gemeinde, das erste Pfingstfest in Jerusalem. Und so ist innerhalb weniger Tage und Wochen eine große Bewegung entstanden, die sich über Judäa und Samarien ausgebreitet hat. Und innerhalb weniger Jahre und Jahrzehnte gab es bereits hunderte von christlichen Gemeinden in der ganzen damals bekannten Welt. Auch das ist ein Wunder des Heiligen Geistes. Denn wie will man das sonst erklären, dass das kleine Häuflein von verängstigten Jüngern, das nach der Kreuzigung übrig geblieben war, mit einer riesigen Freude und Begeisterung und voller Überzeugungskraft innerhalb kurzer Zeit eine weltweite Bewegung auslöste, die die ganze damalige Gesellschaft umkrempelte und veränderte, und das trotz massiver Verfolgung. Unzählige Christen und auch die meisten der Apostel sind für ihren Glauben den Märtyrertod gestorben. Und dennoch, eine weltweite Bewegung ist entstanden innerhalb kürzester Zeit, nur möglich durch das Wirken des Heiligen Geistes. Es war der Heilige Geist, Gott selbst, in seiner übernatürlichen Kraft, der diese Bewegung auslöste. Es gibt keine andere vernünftige Erklärung für die Ausbreitung des Christentums. Und die geschichtlichen Fakten, die bis heute zu beobachten sind, die einzig mögliche Erklärung, da ist eine übernatürliche Kraft am Werk, die Menschen verändert und die Menschen bereit macht, in den Tod zu gehen, indem sie diese Botschaft weiter verkündigen. Bei der Vorbereitung bin ich auf einen Text des Predigers Christian Wegert gestoßen, und aus diesem Text möchte ich heute einige Gedanken weitergeben und ergänzen. Der lebendige Gott besteht aus 3 Personen: Vater, Sohn und Heiliger Geist. Jede dieser Personen ist vollkommen Gott, und zugleich gibt es nur einen Gott. Heute schauen wir uns insbesondere die Person des Heiligen Geistes an. Wir wissen aus der Bibel, dass das Wirken und das Werk des Heiligen Geistes sehr vielfältig ist. Wir kennen die Lehre der Dreieinigkeit, für unseren menschlichen Verstand viel zu groß. Ich glaube, Manfred Siebald war es, der einmal gesungen hat, Gott passt in dieses 3 Pfund graue Masse nicht hinein. Wir können es nicht letzten Endes erklären, die Dreieinigkeit.
Gott

0: der Vater, der Sohn und der Heilige Geist. Aber einige Beispiele dafür, wie der Heilige Geist schon von Anbeginn beteiligt war am Wirken Gottes. Er war schon bei der Schöpfung beteiligt, denn in 1. Mose 1, Vers 2, da lesen wir, die Erde war wüst und leer und der Geist Gottes schwebte über der Urflut oder über dem Wasser. Außerdem spielt der Heilige Geist eine Rolle im Geben und Erhalten des menschlichen Lebens. Denn bei Hiob lesen wir, wenn Gott seinen Geist und Odem wieder zurücknehme, so würde alles Fleisch miteinander vergehen und der Mensch zum Staub zurückkehren. Also der Geist Gottes ist es, der das Leben überhaupt erst möglich macht und erhält. Wir lesen im Alten Testament auch, wie Mose und andere Führer und Propheten Israels in bestimmten Situationen vom Heiligen Geist erfüllt und geleitet wurden. Auch bei der Überlieferung der Bibel spielt der Heilige Geist die entscheidende Rolle. Im 2. Petrusbrief, Kapitel 1, Vers 20 und 21, da lesen wir, wie Petrus schreibt: Vergesst vor allem eines nicht. Und wir tun gut daran, wenn wir das nie vergessen, was Petrus hier schreibt. Kein Mensch kann jemals die prophetischen Worte der Heiligen Schrift aus eigenem Wissen deuten. Denn niemals haben sich die Propheten selbst ausgedacht, was sie verkündeten. Immer trieb sie der Heilige Geist dazu, das auszusprechen, was Gott ihnen eingab. Also die Bibel, die Heilige Schrift, ist vom Geist Gottes inspiriert. Das ist das Wort, das hier im Grundtext steht. Eingegeben, eingehaucht vom Heiligen Geist. Nicht Worte menschlicher Weisheit. Und es schadet nicht, ja, es ist sogar dringend notwendig, dass wir Ehrfurcht haben vor diesem Wort Gottes. Es unterscheidet sich von allen anderen Schriften, von der gesamten Weltliteratur, dadurch, dass es vom Geist Gottes inspiriert ist. Gott selbst spricht zu uns durch sein Wort. Dann ist der Heilige Geist auch aktiv im Leben der Kinder Gottes. Er reinigt sie, sodass sie mit ihren sündhaften Gewohnheiten brechen können. Deswegen schreibt Paulus den Korinthern: Ihr seid abgewaschen, ihr seid geheiligt, ihr seid gerechtfertigt worden in dem Namen des Herrn Jesus und in dem Geist unseres Gottes. 1. Korinther 6, Vers 11. Und nicht nur zu Beginn unseres geistlichen Lebens, sondern auch im weiteren Verlauf brauchen wir den Heiligen Geist. Er bringt in seinen Kindern Früchte des Geistes hervor, Galater 5, 22 und 23, zum Beispiel Liebe, Geduld, Sanftmut und Selbstbeherrschung. Außerdem schenkt der Heilige Geist uns Gaben, sodass wir einander dienen können, jeder mit der Gabe, die er empfangen hat vom Heiligen Geist. Dann lesen wir im Neuen Testament, der Heilige Geist führt und leitet uns. Apostelgeschichte 8, 29 oder Apostelgeschichte 13, Vers 2 sind Beispiele dafür. Der Geist Gottes gibt Gewissheit, dass wir Kinder Gottes sind. Römer 8, Vers 16. Er lehrt und erklärt uns die Bibel. So hatte Jesus es angekündigt in seinen Abschiedsreden, dass er den Geist senden wird, wenn er seine Jünger verlässt, wenn er zum Vater zurückkehrt. Dann wird er den Geist senden und der wird seine Jünger in alle Wahrheit leiten und wird ihnen die Worte Jesu verständlich machen. Ohne ihn wären wir nicht in der Lage, Gottes Wort zu verstehen. Dann gibt er Kraft zur Mission und zur Verkündigung des Evangeliums. Wir erinnern uns, Jesus hatte bei seiner Himmelfahrt gesagt, ihr werdet die Kraft des Heiligen Geistes empfangen und ihr werdet meine Zeugen sein. Und dann zählt er diese geografische Reihenfolge aus, in der sich dann tatsächlich auch das Evangelium nach Pfingsten verbreitet hat. Jerusalem, Judäa, Samarien und dann bis an die Enden der Erde. Und der Heilige Geist vereint seine christliche Gemeinde. Paulus schließt seinen Gruß an die Korinther im 2. Korintherbrief ab mit den Worten: Die Gnade des Herrn Jesus Christus und die Liebe Gottes und die Gemeinschaft des Heiligen Geistes sei mit euch allen. Durch den Heiligen Geist erleben wir Gemeinschaft untereinander und mit anderen Christen. Sind verbunden weltweit mit dieser Gemeinde des lebendigen Gottes, in denen der Heilige Geist wohnt. All das ist nur ein Auszug aus dem Werk des Geistes. Aber wir wollen uns auf einen weiteren Aspekt seines Wirkens konzentrieren. In dem Text, den wir jetzt noch betrachten wollen, sehen wir, dass der Heilige Geist auch die Hilfe in unseren Schwachheiten ist. Der Heilige Geist, die Hilfe in unseren Schwachheiten. Im Römerbrief, Kapitel 8, in den Versen 26 und 27, da schreibt Paulus: Ebenso kommt aber auch der Geist unseren Schwachheiten zu Hilfe. Denn wir wissen nicht, was wir beten sollen, wie sich's gebührt. Aber der Geist selbst tritt für uns ein mit unaussprechlichem Seufzen. Der aber die Herzen erforscht, weiß, was das Trachten des Geistes ist, denn er tritt so für die Heiligen oder für die Gläubigen ein, wie es Gott entspricht. Also der Heilige Geist wird uns hier beschrieben als der Helfer in unseren Schwachheiten. Und da müssen wir uns zunächst fragen, wem gilt diese Hilfe? Aus dem Kontext des Verses wird deutlich, die Hilfe des Heiligen Geistes gilt den Kindern Gottes. In Römer 8, Vers 9, da sehen wir, dass es ein alles entscheidendes Merkmal gibt, das die gläubigen Christen von dem Rest dieser Welt unterscheidet. Ihr aber seid nicht im Fleisch, also in eurer sündhaften menschlichen Natur, sondern im Geist, wenn wirklich Gottes Geist in euch wohnt. Wer aber den Geist Christi nicht hat, der ist nicht sein, der gehört nicht zu ihm. Also dieser Text richtet sich an Menschen, an Christen, die den Geist Gottes empfangen haben, die zu Jesus umgekehrt sind und ihn als ihren Herrn bekennen. Im Vers 15 desselben Kapitels bestätigt Paulus, dass die Gläubigen den Geist Gottes haben. Ihr habt nicht einen Geist der Knechtschaft empfangen, dass ihr euch wiederum fürchten müsstet, sondern ihr habt den Geist der Sohnschaft, den Geist der Kindschaft empfangen, indem wir rufen, Abba, lieber Vater. Also Abba ist dieses hebräische Wort für Vater, das die kleinen Kinder gebrauchen, um in ganz vertrauter Weise ihren Vater anzusprechen. Und das ermöglicht der Empfang des Heiligen Geistes, dass man Gott Vater nennen darf. Diese Tatsache sondert dich als Christ von allen anderen Menschen ab. Du hast den Geist Gottes empfangen und er bestätigt dir, dass du in die Familie Gottes aufgenommen wurdest. Zuvor warst du ein Fremdling, ein Feind Gottes, aber dann kam der Heilige Geist in dein Leben und machte dich zu seiner Tochter, zu seinem Sohn. Wie es in Römer 8, Vers 16 heißt, der Geist selbst gibt Zeugnis zusammen mit unserem Geist, dass wir Kinder Gottes sind. Also wir haben diese innere Bestätigung durch den Heiligen Geist, dass wir zur Familie Gottes gehören, wenn wir an Jesus Christus glauben. Gottes Wort spricht uns das ganz eindeutig zu und wir dürfen es im Glauben annehmen und darauf vertrauen. Im Leben eines Christen gab es einen Tag, an dem Gott, der Heilige Geist, in sein Herz einzog. Es war der Moment, in dem das Herz, die Seele und das Innere mit dem Geist erfüllt wurden, denn wir sind ja alle durch einen Geist in einen Leib hineingetauft worden, ob wir Juden oder Griechen sind, Knechte oder Freie, und wir sind alle erfüllt oder getränkt worden mit einem Geist. So sagt es Paulus den Gläubigen in Korinth im 1. Korintherbrief, Kapitel 12, Vers 13. Christ zu sein bedeutet also nicht, einfach nur religiös interessiert zu sein, der Besuch eines Gottesdienstes, das Aufwachsen in einem christlichen Elternhaus, das Leben im christlichen Abendland oder die Mitgliedschaft in einer Kirche reicht nicht aus. Es rettet uns nicht. Es braucht diese Entscheidung. Ich weiß, es gibt manche, die sich als Kind schon entschieden haben, die sich vielleicht gar nicht mehr genau an dieses Datum erinnern können, wann sie zum ersten Mal Jesus eingeladen haben, in ihr Herz zu kommen. Bei manchen war es eher so ein Prozess mit viel Unsicherheit verbunden oder wo man gefühlsmäßig vielleicht gar nicht viel erlebt hat. Bei anderen war es so ein einschneidendes Erlebnis wie beim Apostel Paulus oder wie bei manchen, die sich aus der Drogenszene bekehren und dann eine 180-Grad-Wende erleben. Wie das dann im Einzelnen stattfindet, das ist nicht so entscheidend. Wichtig ist, dass wir unser ganzes Vertrauen auf Jesus setzen und dass wir darauf vertrauen, dass jetzt sein Geist in uns wohnt, wenn wir unsere Herzen für ihn geöffnet haben, wenn wir unsere Schuld vor ihm bekannt haben und wenn wir ihn als unseren Erlöser angenommen haben. Was wir brauchen, ist eine Erfüllung mit dem Heiligen Geist, der bezeugt, dass wir durch Umkehr und Glauben aus Gnade zu Kindern Gottes geworden sind. Er muss in dein Leben eingezogen sein und in dir wohnen. Wenn das geschehen ist, dann bist du ein Kind Gottes. Das ist nicht in erster Linie eine Gefühlssache, dass man so seltsame Gefühle, übernatürliche Gefühle bekommt, sondern es ist eine Sache des Vertrauens auf Gottes Wort. Und dann wird der Heilige Geist auch uns innerlich bestätigen, dass wir zu Gott gehören und dass wir Teil seiner Familie sind. Lebt der Heilige Geist in dir? Vielleicht fragst du dich, wie das möglich ist. Bete zu Gott, bitte ihn, in dein Leben zu kommen. Bring ihm deine Sünden, schütte dein Herz vor ihm aus und vertraue darauf, dass Jesus für sie bezahlt hat, falls jemand zuhören sollte, der diese Entscheidung noch nicht getroffen hat. Das ist der Weg. Aber wie geht es dann weiter? Führt das Leben mit Gott uns von einem Gipfel zum nächsten? Gibt es keine Täler mehr? In Römer 8, Vers 17 lesen wir Folgendes. Wenn wir aber Kinder sind, Kinder Gottes, so sind wir auch Erben, nämlich Erben Gottes und Miterben Christi. Wenn wir wirklich mit ihm leiden, damit wir auch mit ihm verherrlicht werden. Also da wird schon ganz deutlich, der Glaube an Gott befreit uns also nicht automatisch von allen Leiden. Die Turbulenzen des Lebens, das Durcheinander des Alltags sind noch da Und für viele werden die Bedrängnisse nach der Bekehrung sogar noch größer. Wie kann das sein? Der Weg der Nachfolge ist der Weg, den Jesus gegangen ist. Er ging den Weg des Leidens in die Herrlichkeit. Auf seiner Missionsreise sprach Paulus zu den neu bekehrten Christen und erklärte ihnen, dass wir durch viele Bedrängnisse in das Reich Gottes eingehen müssen. Apostelgeschichte 14, Vers 22. Und vor diesem Hintergrund sticht Römer 8, 26 umso mehr hervor, denn das, was Gott uns durch diesen Vers sagt, ist so großartig, dass wir es kaum fassen können. Hier wird das Seufzen Gottes im Gebet zu Gott beschrieben. Ebenso kommt aber auch der Geist unseren Schwachheiten zu Hilfe. Denn wir wissen nicht, was wir beten sollen, wie sich's gebührt. Aber der Geist selbst tritt für uns ein mit unaussprechlichem Seufzen. Kurz vorher beschreibt Paulus, wie die ganze Schöpfung unter der Sünde seufzt. In Vers 23, da geht er auf das Seufzen der christlichen Gemeinde ein. Sie sehnt sich nach Erlösung. Und nicht nur sie, sondern auch wir selbst, die wir den Geist Gottes empfangen haben. Auch wir erwarten seufzend, dass Gott uns als seine Kinder zu sich nimmt. Wir warten seufzend auf die Erlösung unseres Leibes. Vielleicht kennt ihr auch solche Zeiten, wo man sich danach sehnt, bei Gott zu sein, im Himmel zu sein. Also die Schöpfung seufzt, die christliche Gemeinde seufzt. Und dann schreibt Paulus auch, dass Gott selbst seufzt. Er seufzt mit dir, wenn du an einem Punkt angelangt bist, an dem du nicht mehr weiter weißt. Wenn dir die Worte fehlen und du kein Gebet formulieren kannst, kommt Gott, der Heilige Geist, an deine Seite. Er sieht deinen Schmerz und vertritt dich vor Gott, dem Vater, mit unaussprechlichen Seufzern. Gott, der Heilige Geist, die dritte Person der Dreieinigkeit, lebt im Herzen der Gläubigen. Er spricht zu Gott, dem Vater, durch die Gebete, das Schreien und die Fürbitten seiner Kinder. Was immer dieses Seufzen ist, eines ist klar, das Gebet des Geistes für uns steht in vollem Einklang mit dem Willen Gottes. Denn er tritt so für die Gläubigen ein, wie es Gott gefällt. Römer 8, 27. Ich bin mir sicher, dass jeder Christ schon einmal an einem Punkt in seinem Leben war, an dem er nicht mehr wusste, wie er beten sollte. Der Schmerz war zu groß, das emotionale Durcheinander überwältigend, tiefe Trauer und Furcht gewannen die Oberhand. Vielleicht treiben dich gerade schlimme Ereignisse auf die Knie, aber dir fehlen die Worte. Du betest, doch es fühlt sich so an, als wäre niemand da. Du leidest unter Enttäuschungen, Kummer und seelischer Not. Du seufzt und wartest auf Erlösung. Und Gott, der Heilige Geist, sagt zu dir, mein Kind, ich bin da, ich helfe dir und vertrete dich mit unaussprechlichen Seufzern vor dem lebendigen Gott. Also aus dem Kontext des Verses wird deutlich, die Hilfe des Heiligen Geistes gilt den Kindern Gottes. Wenn du Jesus angenommen hast, wenn er dein Erlöser ist, dann gilt dir diese Hilfe, die der Heilige Geist dir schenken will. Aber welche Voraussetzungen sind dazu nötig? Wir leben in einer Welt, in der Schwachheit keinen Platz hat. Man redet nicht über Schwächen, sondern nur über Stärken. Alle müssen stark sein. Wenn du jemand werden möchtest, dann verbirg deine Schwächen. Aber so läuft es bei Gott nicht. Die Bibel erklärt uns, dass wir unsere Schwachheit eingestehen und bekennen sollen. Das war die tiefe Überzeugung des Apostels Paulus. Er hatte wirklich allen Grund, sich zu rühmen, nicht nur aufgrund seiner Vergangenheit, sondern auch wegen seines Intellekts und wegen seines Erfolgs in der Missionsarbeit. Die falschen Apostel seiner Zeit blähten sich auf und erzählten, wie großartig und wunderbar sie seien. Aber Paulus tat das Gegenteil. Er schrieb an die Korinther: Damit ich mich wegen der außerordentlichen Offenbarungen nicht überhebe, wurde mir ein Pfahl fürs Fleisch gegeben, ein Engel Satans, dass er mich mit Fäusten schlage, damit ich mich nicht überhebe. Seinetwegen habe ich 3-mal den Herrn gebeten, dass er von mir ablassen soll. Und er hat zu mir gesagt: Lass dir an meiner Gnade genügen, denn meine Kraft wird in der Schwachheit vollkommen. Und dann sagt Paulus: Darum, also wir wissen nicht genau, was sein Problem war. Er redet von einem Engel Satans, der ihn schlägt, ob er damit eine Krankheit, einen dämonischen Angriff umschreibt. Das wird nicht näher ausgeführt, aber er hat sehr, sehr gelitten unter dieser Situation. Und er hat 3-mal darum gebetet, dass Gott diese Situation verändert. Und Gott hat ihm gesagt: Lass dir an meiner Gnade genügen, denn meine Kraft ist in den Schwachen mächtig. Und dann sagt Paulus: Darum will ich mich am liebsten viel mehr meiner Schwachheiten rühmen, damit die Kraft des Christus bei mir wohne. Darum habe ich Wohlgefallen an Schwachheiten, an Misshandlungen, an Nöten, an Verfolgungen, an Ängsten um Christi willen. Denn wenn ich schwach bin, dann bin ich stark. Wenn wir meinen, wir seien nicht schwach, sondern stark, dann brauchen wir nicht mit der Kraftwirkung des Heiligen Geistes zu rechnen. In unserem Text heißt es: Ebenso kommt aber auch der Geist unseren Schwachheiten zu Hilfe. Der Geist kommt, wenn wir erkennen und uns eingestehen, dass wir seine Hilfe brauchen. Im Alten Testament finden wir dafür ein gutes Beispiel, als Juda durch die Moabiter und Ammoniter bedroht wurde, kamen Boten zu König Josaphat und meldeten ihm: Eine große Menge rückt gegen dich heran von jenseits des Toten Meeres. 2. Chronik 20, Vers 2. Und König Josaphat wusste sofort: Gegen diese Menge an Feinden würden er und seine Armee keine Chance haben. Und da versammelte er das ganze Volk und betete öffentlich. Das muss man sich vorstellen. Ein König, der vor sein Volk hintritt und öffentlich betet. Und er sagt: In uns ist keine Kraft gegen diesen Haufen, der gegen uns herangerückt ist. Und wir wissen nicht, was wir tun sollen. Dieses Gebet war ein Eingeständnis seiner ausweglosen Lage. Heute würde man Josaphats Leidenschaft kritisch hinterfragen. Hätte er vor dem Volk nicht den Eindruck vermitteln müssen, dass er die Situation absolut unter Kontrolle hatte? Stellen wir uns vor, einer unserer führenden Politiker würde sich heute vor die Kamera stellen und sagen: Wir wissen nicht weiter. Wir sind am Ende. Das ist undenkbar. Josaphat aber bekannte seine Schwachheit. Und was passierte dann? Wir lesen in Vers 14, 2. Chronik 20: Da kam der Geist des Herrn. und die Situation hat sich völlig verändert. Durch Gottes übernatürliches Eingreifen. Wann kommt der Heilige Geist in dein Leben, in unsere christlichen Gemeinde hinein? Er kommt, wenn wir sagen, Herr, wir brauchen dich, wir sind schwach. Wenn du also in der Nacht aufwachst, ängstlich, verwirrt, enttäuscht, traurig, leer, einsam und nur noch stammeln kannst, Vater, hilf mir, dann gibt es eine gute Nachricht für dich. Der Geist kommt und hilft dir in deiner Schwachheit. Manchmal führt Gott uns an unsere Grenzen, nicht um uns fertig zu machen, sondern um uns daran zu erinnern, dass er da ist und uns durchtragen möchte. Also welche Voraussetzung ist nötig, um die Hilfe des Heiligen Geistes zu erfahren? Bekenne deine Schwachheit. Und noch ein dritter Punkt, eine dritte Frage. Wie sieht die Hilfe aus? Der Heilige Geist hilft uns beim Gebet. Ebenso kommt aber auch der Geist unseren Schwachheiten zu Hilfe, denn wir wissen nicht, was wir beten sollen, wie sich's gebührt, aber der Geist selbst tritt für uns ein mit unaussprechlichen Seufzern. Wir haben eine doppelte Gebetsunterstützung. Im Himmel betet Jesus und tritt für uns ein. Wir lesen in Römer 8, Vers 34, Christus ist es doch, der gestorben ist, ja mehr noch, der auch auferweckt ist, der auch zur Rechten Gottes ist, der auch für uns eintritt. Und das, was Jesus im Himmel für uns tut, wirkt der Heilige Geist für uns in unseren Herzen. Der Ausgangspunkt ist, aus uns selbst heraus wissen wir nicht, wie und was wir beten sollen, aber der Geist selbst tritt für uns ein. Und wenn wir die Hilfe des Heiligen Geistes im Gebet erfahren, dann wirkt sich das auch auf unser gesamtes Leben aus. Der Geist Gottes tritt in uns, für uns, vor Gott ein. Das ist kaum zu fassen. Es ist, als ob der Geist vor dem Vater antritt und zu ihm sagt, weißt du, der möchte eigentlich dies oder das beten, aber er oder sie kann nicht. Ihnen fehlen die Worte. Und der Geist sagt dann dem Vater, was wir in unserer Schwachheit nicht sagen können. Wir wissen selbst nicht mehr, was wir beten sollen, aber der Heilige Geist in unserem Leben kommt uns zur Hilfe. Der Geist betet durch uns. Das bedeutet, dass unsere Gebete, gewirkt vom Heiligen Geist, zu Gott kommen. Und deswegen wird Gott sie auch erhören. Dann erfahren wir seine Nähe. Er erhört sie nicht immer so, wie wir uns das wünschen oder vorstellen. Oft auf eine ganz andere Art oder zu einem ganz anderen Zeitpunkt. Aber er wird unsere Gebete erhören. Wenn wir so in unserer Schwachheit zu ihm kommen, dann werden wir sein Wirken erfahren. Gott wird das Gebet seines Geistes, der durch dich betet, nicht abweisen. Ohne den Geist Gottes können wir nicht richtig beten. Nicht einmal aufrichtig das Vaterunser. Wir wissen nicht, wie wir beten sollen, aber Gott weiß es, denn er ist derjenige, der die Herzen erforscht. Gott wird in der Bibel öfters als der Gott, der die Herzen erforscht, beschrieben. Als der Prophet Samuel nach dem zu salbenden König Ausschau hielt und eine Reihe Männer vor ihm stand, da sagte Gott zu Samuel, der Mensch sieht auf das, was vor Augen ist, aber der Herr sieht das Herz an. Und Salomo betete, denn der Herr erforscht alle Herzen und erkennt alles Trachten der Gedanken. Und im Psalm 139, 1-4, da betet David, Herr, du erforschest mich und kennst mich. Ich sitze oder stehe auf, so weißt du es. Du verstehst meine Gedanken von Ferne. Du beobachtest mich, ob ich gehe oder liege, und bist vertraut mit allen meinen Wegen. Ja, es ist kein Wort auf meiner Zunge, das du, Herr, nicht völlig wüsstest. Derselbe Gott, der unser Gebet inspiriert und beantwortet, ist der Gott, der uns durch und durch kennt. So oft können wir das Innerste unseres Herzens nicht ausdrücken. Aber der Heilige Geist erforscht uns und bringt das, was in unserem Herzen ist, vor Gott, den Vater. Was für ein wunderbares Werk des Heiligen Geistes. Wir wollen ihm von Herzen dafür danken. Er will uns leiten im Gebet. Wir dürfen dieses Vorrecht, diesen Schatz neu entdecken. Gottes Hilfe wird erfahrbar, wenn wir lernen, so zu beten, im Bewusstsein unserer Schwachheit und im Vertrauen auf den Heiligen Geist. Und das ist das, was wir mitnehmen können. Vielleicht wieder ganz neu lernen zu beten, auf die Hilfe des Heiligen Geistes zu vertrauen, wenn wir unsere Anliegen vor Gott bringen. Ich denke, da liegt ein großer Schatz verborgen in diesem aufrichtigen Gebet. Und wenn wir wieder zurückschauen in die Kirchengeschichte, alle großen geistlichen Bewegungen, alle Erweckungen, alle geistlichen Aufbrüche haben eigentlich ihre Wurzeln im Gebet, wo Christen es wieder neu erfasst haben, was es heißt zu beten und im Gebet auf die Hilfe Gottes zu vertrauen, sich vom Geist Gottes dabei leiten zu lassen. So sind die ganzen großen Bewegungen der Kirchengeschichte und der Missionsgeschichte entstanden.
1: Unter der Überschrift Gottes Geist, unser Helfer, hörten Sie soeben einen Vortrag von Werner Burkhardt. Wenn Sie noch Fragen zum Thema der Sendung haben oder mit jemandem darüber sprechen möchten, kontaktieren Sie den ERF-Hörerservice. Informationen dazu folgen im Abspann zur Sendung. Ich wünsche Ihnen viel Freude mit dem fortlaufenden Programm auf ERF Süd. Vom Mikrofon verabschiedet sich Philipp Genetti.
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1: Viertes Buch Mose 20, die Verse 1 bis 13. Im ersten Monat des Jahres kamen die Israeliten die ganze Gemeinde in die Wüste Zin. Längere Zeit blieben sie in der Oase Kadesh. Während dieser Zeit starb Miriam und wurde dort bestattet. Als das Wasser ausging, lief die ganze Gemeinde zusammen und machte Mose und Aaron Vorwürfe. Wären wir doch auch umgekommen wie die anderen, die der Herr sterben ließ, hielten sie ihnen vor. Warum habt ihr die Gemeinde des Herrn in diese Wüste gebracht? Unser Vieh verdurstet hier und wir verdursten mit. Wozu habt ihr uns aus Ägypten geführt, wenn ihr uns nichts Besseres zu bieten habt? Hier wächst weder Korn noch Wein, es gibt keine Feigen und keine Granatäpfel, nicht einmal Wasser gibt es zu trinken. Mose und Aaron wichen vor dem Volk bis zum Eingang des heiligen Zeltes zurück und warfen sich dort

0: Ihr seid ein widerspenstiges Volk. Glaubt ihr wirklich, wir könnten euch Wasser aus diesem Felsen verschaffen? Er hob den Stock und schlug damit zweimal an den Felsen. Da kam so viel Wasser heraus, dass Menschen und Vieh genug zu trinken hatten. Aber der Herr sagte zu Mose und Aaron, ihr habt mir nicht vertraut und wolltet mir keine Gelegenheit geben, mich vor den Leuten von Israel als der heilige und mächtige Gott zu erweisen. Darum könnt ihr dieses Volk nicht bis in das Land führen, das ich ihnen versprochen habe. Die Quelle erhielt den Namen Meriba, Anklage, weil hier die Israeliten den Herrn angeklagt hatten. Doch er erwies sich als der heilige und mächtige Gott.
1: Ein Freund von mir kam von einer Bergtour direkt zu einer Hochzeit. Er hatte wohl schicke Sachen, aber dazu seine schmutzigen Bergschuhe an. So stand er vor der Hochzeitsgemeinde und betete für das Traupaar: Der Herr räume euch nicht die Berge weg, sondern gebe euch die richtigen Schuhe, den Berg zu erklimmen. Wie oft gehen wir vor Hindernissen hin und her und beten: Gott, schaff doch endlich das Problem aus der Welt. Die Worte meines Freundes haben mir damals die Augen geöffnet. Hindernisse sind Möglichkeiten zu lernen, mir neue Fähigkeiten anzueignen und meinen Horizont zu erweitern. Sie geben mir die Chance, Gott zu vertrauen und zu erleben, er ist mit mir. Früher bekam ich Fieber, wenn ich vor Menschen reden musste. Heute ist es meine Leidenschaft. Die Veränderung stellte sich ein, als ich irgendwann begann, diesen meinen Berg zu besteigen. Ich musste mich entscheiden, mich dem Hindernis zu stellen. In dem Moment, wo ich den ersten Schritt in Richtung Gipfel mache, rückt der Gipfel auch einen Schritt näher. Mit der Zeit beginnt mir der Weg Freude zu machen und mich zu ermutigen. Ich kann es ja. Danke Gott für die Hindernisse in unserem Leben.
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1: Guten Morgen, liebe Hörerinnen und Hörer. Schön, dass Sie das Wort zum Tag eingeschaltet haben. Heute spricht Evelina Schubert über den Tagesvers aus dem zweiten Buch der Chroniken, Kapitel 30, Verse 18 bis 19. Dort steht: Der Herr, der gütig ist, wolle gnädig sein allen, die ihr Herz darauf richten, Gott zu suchen. Die Gedanken dazu stehen unter dem Titel »Ein Blick für die Menschen«. Philipp Giannetti wünscht Ihnen damit aus dem ERF-Studio einen ermutigenden Start in den Tag.
2: Leider wächst Hiskia ohne einen vorbildlichen Vater auf. Hiskias Vater hat zwar den wahren Gott gekannt, sich aber bewusst dafür entschieden, andere Götter zu verehren. Und Hiskias Vater verleitete auch die Menschen in seinem Umfeld dazu, falsche Götter anzubeten. Obwohl Hiskia in seinem Vater kein positives Vorbild findet, handelt Hiskia verantwortungsvoll. Hiskia gebraucht seinen Einfluss, um Menschen zur Verehrung des einen wahren Gottes einzuladen. Als Hiskia 25 Jahre alt ist, wird er König. Er öffnet die lange verschlossenen Türen des Tempels in Jerusalem, damit die Menschen im Haus Gottes wieder beten können. Dann versammelt Hiskia die Priester und die Tempeldiener, die man auch Leviten nennt, und Hiskia motiviert sie dazu, persönlich ausschließlich den einen Gott Israels anzubeten und zu lieben und nach seinen Geboten zu leben. Der Tempel soll wieder der Begegnung mit Gott und dem Lob Gottes dienen. Die Priester und Leviten räumen den Tempel 16 Tage lang gründlich auf. Sie entfernen alle Götzenbilder, die sich angesammelt haben, und führen den Tempel wieder seiner Bestimmung zu. So lesen wir es im Alten Testament im 2. Chronikbuch, Kapitel 29. Als nächstes versucht Hiskia, die Frömmigkeit im Volk zu fördern, indem er die religiösen Feste wieder einführt. Als erstes plant er eine große Feier des Passafestes, das über 250 Jahre lang nicht mehr so großartig gefeiert worden ist, wie König Salomo es einst tat. Hiskia sendet Boten in alle Teile seines Landes, um die Menschen zum Passafest einzuladen. Und Hiskia verbindet die Einladung zum Fest mit einer weiteren Einladung. Seine Volksgenossen sollen anders handeln als ihre Eltern, sie sollen Buße tun und nicht mehr den Götzen, sondern dem einen wahren Gott vertrauen. Viele Menschen folgen der Einladung Hiskias und kommen auf dem Tempelgelände zusammen, um das Passafest zu feiern und damit Gott als ihren Retter zu bekennen. Doch nicht alle Menschen haben sich gemäß der religiösen Vorschriften vorbereitet. Wie geht Hiskia damit um? Soll er mit diesen Menschen schimpfen oder sie gar wegschicken? Hiskia betet bewusst für die Menschen, die sich nicht auf das Passafest vorbereitet haben. Er betet: Herr, vergib in deiner Güte jedem, der von ganzem Herzen mit dir, dem Gott seiner Vorfahren, leben will. Vergib ihnen, auch wenn sie sich nicht so gereinigt haben, wie es für dein Heiligtum angemessen wäre. Hiskia hat einen Blick für die Menschen, deren Herz trotz aller Mängel auf Gott ausgerichtet ist. Hiskia bittet Gott, mehr auf die Aufrichtigkeit der Menschen zu sehen und weniger auf ihre fehlerhafte praktische Festvorbereitung. Und Gott erhört dieses Gebet. Die Menschen feiern fröhlich und ausgiebig das Passafest und erneuern damit ihre Verbindung zu dem wahren Gott und auch zueinander. Das gemeinsame Feiern und das gemeinsame Gotteslob führt sie in die Gemeinschaft. Nun haben sie Gott wieder vor Augen. Die Götzen haben ihnen nicht geholfen. Doch der wahre Gott ist gütig und gnädig, barmherzig und vertrauenswürdig.
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1: Viertes Buch Mose 20, die Verse 1 bis 13. Im ersten Monat des Jahres kamen die Israeliten die ganze Gemeinde in die Wüste Zin. Längere Zeit blieben sie in der Oase Kadesh. Während dieser Zeit starb Mirjam und wurde dort bestattet. Als das Wasser ausging, lief die ganze Gemeinde zusammen und machte Mose und Aaron Vorwürfe. Wären wir doch auch umgekommen wie die anderen, die der Herr sterben ließ, hielten sie ihnen vor. Warum habt ihr die Gemeinde des Herrn in diese Wüste gebracht? Unser Vieh verdurstet hier und wir verdursten mit. Wozu habt ihr uns aus Ägypten geführt, wenn ihr uns nichts Besseres zu bieten habt? Hier wächst weder Korn noch Wein, es gibt keine Feigen und keine Granatäpfel, nicht einmal Wasser gibt es zu trinken. Mose und Aaron wichen vor dem Volk bis zum Eingang des heiligen Zeltes zurück und warfen sich dort nieder. Da erschien ihnen die Herrlichkeit des Herrn und der Herr sagte zu Mose: Hol deinen Stock und geh mit Aaron zu dem Felsen dort drüben. Befehlt dem Felsen vor der versammelten Gemeinde, euch Wasser zu geben. Dann wird Wasser daraus hervorsprudeln und ihr könnt Menschen und Vieh zu trinken geben. Wie der Herr es befohlen hatte, holte Mose den Stock, der im Heiligtum aufbewahrt wurde. Zusammen mit Aaron rief er die Gemeinde zu dem Felsen und sagte: Ihr seid ein widerspenstiges Volk. Glaubt ihr wirklich, wir könnten euch Wasser aus diesem Felsen verschaffen?

0: und mächtige Gott.
1: Ein Freund von mir kam von einer Bergtour direkt zu einer Hochzeit. Er hatte wohl schicke Sachen, aber dazu seine schmutzigen Bergschuhe an. So stand er vor der Hochzeitsgemeinde und betete für das Traupaar: Der Herr räume euch nicht die Berge weg, sondern gebe euch die richtigen Schuhe, den Berg zu erklimmen. Wie oft gehen wir vor Hindernissen hin und her und beten: Gott, schaff doch endlich das Problem aus der Welt. Die Worte meines Freundes haben mir damals die Augen geöffnet. Hindernisse sind Möglichkeiten zu lernen, mir neue Fähigkeiten anzueignen und meinen Horizont zu erweitern. Sie geben mir die Chance, Gott zu vertrauen und zu erleben, er ist mit mir. Früher bekam ich Fieber, wenn ich vor Menschen reden musste. Heute ist es meine Leidenschaft. Die Veränderung stellte sich ein, als ich irgendwann begann, diesen meinen Berg zu besteigen. Ich musste mich entscheiden, mich dem Hindernis zu stellen. In dem Moment, wo ich den ersten Schritt in Richtung Gipfel mache, rückt der Gipfel auch einen Schritt näher. Mit der Zeit beginnt mir der Weg Freude zu machen und mich zu ermutigen. Ich kann es ja. Danke Gott für die Hindernisse in unserem Leben.
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1: Guten Morgen, liebe Hörerinnen und Hörer. Schön, dass Sie das Wort zum Tag eingeschaltet haben. Heute spricht Evelina Schubert über den Tagesvers aus dem zweiten Buch der Chroniken, Kapitel 30, Verse 18 bis 19. Dort steht: Der Herr, der gütig ist, wolle gnädig sein allen, die ihr Herz darauf richten, Gott zu suchen. Die Gedanken dazu stehen unter dem Titel »Ein Blick für die Menschen«. Philipp Giannetti wünscht Ihnen damit aus dem ERF-Studio einen ermutigenden Start in den Tag.
2: Leider wächst Hiskia ohne einen vorbildlichen Vater auf. Hiskias Vater hat zwar den wahren Gott gekannt, sich aber bewusst dafür entschieden, andere Götter zu verehren. Und Hiskias Vater verleitete auch die Menschen in seinem Umfeld dazu, falsche Götter anzubeten. Obwohl Hiskia in seinem Vater kein positives Vorbild findet, handelt Hiskia verantwortungsvoll. Hiskia gebraucht seinen Einfluss, um Menschen zur Verehrung des einen wahren Gottes einzuladen. Als Hiskia 25 Jahre alt ist, wird er König. Er öffnet die lange verschlossenen Türen des Tempels in Jerusalem, damit die Menschen im Haus Gottes wieder beten können. Dann versammelt Hiskia die Priester und die Tempeldiener, die man auch Leviten nennt, und Hiskia motiviert sie dazu, persönlich ausschließlich den einen Gott Israels anzubeten und zu lieben und nach seinen Geboten zu leben. Der Tempel soll wieder der Begegnung mit Gott und dem Lob Gottes dienen. Die Priester und Leviten räumen den Tempel 16 Tage lang gründlich auf. Sie entfernen alle Götzenbilder, die sich angesammelt haben, und führen den Tempel wieder seiner Bestimmung zu. So lesen wir es im Alten Testament im 2. Chronikbuch, Kapitel 29. Als nächstes versucht Hiskia, die Frömmigkeit im Volk zu fördern, indem er die religiösen Feste wieder einführt. Als erstes plant er eine große Feier des Passafestes, das über 250 Jahre lang nicht mehr so großartig gefeiert worden ist, wie König Salomo es einst tat. Hiskia sendet Boten in alle Teile seines Landes, um die Menschen zum Passafest einzuladen. Und Hiskia verbindet die Einladung zum Fest mit einer weiteren Einladung. Seine Volksgenossen sollen anders handeln als ihre Eltern, sie sollen Buße tun und nicht mehr den Götzen, sondern dem einen wahren Gott vertrauen. Viele Menschen folgen der Einladung Hiskias und kommen auf dem Tempelgelände zusammen, um das Passafest zu feiern und damit Gott als ihren Retter zu bekennen. Doch nicht alle Menschen haben sich gemäß der religiösen Vorschriften vorbereitet. Wie geht Hiskia damit um? Soll er mit diesen Menschen schimpfen oder sie gar wegschicken? Hiskia betet bewusst für die Menschen, die sich nicht auf das Passafest vorbereitet haben. Er betet: Herr, vergib in deiner Güte jedem, der von ganzem Herzen mit dir, dem Gott seiner Vorfahren, leben will. Vergib ihnen, auch wenn sie sich nicht so gereinigt haben, wie es für dein Heiligtum angemessen wäre. Hiskia hat einen Blick für die Menschen, deren Herz trotz aller Mängel auf Gott ausgerichtet ist. Hiskia bittet Gott, mehr auf die Aufrichtigkeit der Menschen zu sehen und weniger auf ihre fehlerhafte praktische Festvorbereitung. Und Gott erhört dieses Gebet. Die Menschen feiern fröhlich und ausgiebig das Passafest und erneuern damit ihre Verbindung zu dem wahren Gott und auch zueinander. Das gemeinsame Feiern und das gemeinsame Gotteslob führt sie in die Gemeinschaft. Nun haben sie Gott wieder vor Augen. Die Götzen haben ihnen nicht geholfen. Doch der wahre Gott ist gütig und gnädig, barmherzig und vertrauenswürdig.
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0: Frauen und was Gott zu ihnen meint oder Aspekte des Frauseins und was Gott dazu zu sagen hat. Wollen Sie das wissen, wenn Sie eine Frau sind, wenn Sie ein Mann sind? Ute Zintara begrüßt Sie zu einem Programm in der Reihe Für Sie, wo es um genau diese Fragen geht. So gesehen also ein Frauenthema im wahrsten Sinne des Wortes und spannend ganz bestimmt auch für Männer. Was Gott sich eigentlich dabei gedacht hat, als er die Frauen als Gegenüber zu den Männern schuf, darüber hat Margarete Dennenmose aus Ravensburg schon seit längerer Zeit nachgedacht. Sie hat ein Buch darüber geschrieben und auf Konferenzen und in Seminaren über die geistlichen Aspekte des Frauseins referiert. Meine Kollegin Sigrid Offermann hat sich mit der pensionierten Realschullehrerin, Mutter von 4 Kindern und Buchautorin Margarete Dennenmose unterhalten. Hören Sie im Folgenden Ausschnitte aus diesem Gespräch.
1: Heute wollen wir dem ein bisschen auf die Spur kommen, was Gott sich eigentlich dabei gedacht hat, als er die Frauen als Gegenüber der Männer geschaffen hat. Und dazu habe ich mir eine Frau eingeladen, die sich seit mehreren Jahren damit auseinandersetzt, auch schon ein Buch über dieses Thema geschrieben hat und auf Konferenzen und in Seminaren über die geistlichen Aspekte des Frauseins referiert. Ich begrüße ganz herzlich Margarete Dennenmose aus Ravensburg.
2: Hallo.
1: Frau Dennenmose, ich freue mich, dass Sie da sind. Frau Dennenmose hat die mittlerweile sehr bekannten Räuberbücher geschrieben, also Nicht wie bei Räubers, Wieder bei Räubers und Das Geheimnis des Königs. Das sind wunderbare Bücher, da ist viel Segen von ausgegangen, aber über die soll es heute gar nicht gehen, sondern über ein Buch, das Sie bereits vor Jahren geschrieben haben, beziehungsweise das vor Jahren erschienen ist. Das Schreiben hat länger gedauert. Katrin, Aspekte des Frauseins. Mal ganz kurz vorneweg, nur als grobe Zusammenfassung, worum geht's in diesem Buch?

0: geschrieben. Also im Umfang kann es nicht liegen. Es ist normal dick, es hat so knapp 250 Seiten. Woher kommt das, diese lange Zeit?
1: Also erstens mal habe ich das gleichzeitig mit den Räubers angefangen und irgendwo dann auch eingesehen, ich kann ja nicht schwanger gehen mit zweierlei Themen. Und habe dann zwischendrin eine Pause gemacht. Und dann hat es aber trotzdem noch lang gebraucht. Denn da ist ja eine Frau, die Fragen stellt an Gott. Und ich wollte ja keine Antworten hinschreiben, die ich Gott nicht in den Mund legen darf. Hm. Und manchmal hat es ganz schön lang gedauert, bis Gott mir erklärt hatte, was er da wohl sagen würde. Also so möchte ich das jetzt einfach mal sagen.
0: Man muss vielleicht dazu sagen, das Buch ist in Dialogform geschrieben.
1: Genau, durchweg.
0: Katrin unterhält sich mit Gott, wartet auf Antworten und Sie haben einfach auch gewartet.
1: Oh ja.
0: Bis was kam.
1: Manchmal hat es lange gebraucht. Mhm. Manchmal war die Antwort schon da. Mhm.
0: Wie sind Sie überhaupt draufgekommen, sich mit Ihrer Identität als Frau näher zu beschäftigen? Weil manche Frauen sagen, ja gut, ich bin halt Frau und Punkt. Aber da ist ja ein richtiger Prozess in Gang gekommen.
1: Genau. Es fing an sich schon an mit dem, dass ich recht gerne Kurse für Frauen gehalten habe. Und da bin ich auf das Thema gestoßen. Aber das war nun, ach ja, noch relativ harmlos, Chancen und Probleme der Hausfrauen heute und wie man erzieht. Ich wusste ja das alles besser, zumindest aus Büchern. Und irgendwann einmal, seit in meiner intensiven Zeit mit Jesus, wie das anfing, vor mehr als 20 Jahren, bin ich wieder auf dieses Thema gestoßen. Und einfach diese Frage, Herr, wie hast du dann das gemeint mit dem Frausein? Sind wir wirklich weniger wert als die Männer? Und das hat dann eben zu diesem Gespräch geführt, wo ich echt überraschende Antworten gefunden habe und eigentlich ständig noch weiter finde. Es geht ja weiter seit dem Buch auch.
0: Mhm. Sie haben jetzt so das so gesagt, sind wir denn weniger wert als Männer? Mhm. Ist Ihnen das in Ihrer Kindheit, in Ihrer Jugend als junge Frau so vermittelt worden?
1: Also nicht direkt, aber indirekt. Zum Beispiel, als mein Vater vom Krieg heimkam, war ich 7. Und da habe ich sehr oft so Streitereien zwischen meinen Eltern miterlebt, wo mein Vater dann die Oberhand behielt und ich den Eindruck bekam, Frauen müssen sich zusammenstauchen lassen, müssen das Essen um 12 auf dem Tisch haben, müssen mit dem Geld auskommen. Also an sich Kleinigkeiten, aber das hat ganz viel offensichtlich in mir zerstört und mich dann eben fragen lassen, wieso werden Frauen so behandelt?
0: Also Ihre eigene Biografie
1: schon
0: war auf jeden Fall.
1: Und dann eben die andere Seite, dass ich gemerkt habe, eben in diesen letzten 24 Jahren, seit ich intensiver mit dem Herrn lebe, dass ich gemerkt habe, oh, es ist was ganz Tolles, was unglaublich Fruchtbares und Schönes mit Gott, als Gottes Kind zu leben und dann eben als Gottes Tochter. Und da bin ich eben ganz neugierig geworden. Was heißt es, Gottes Tochter zu sein? Und ja, da habe ich dann in der Schrift und auch so im Gebet nachgeforscht und bin auf ganz, ganz verschiedene Antworten gestoßen. Also sehr interessante Antworten.

0: doktrinen Aspekte des Frauseins und im Klappentext steht dort als einleitende Frage, weiß die Frau von heute um ihre Würde? Ich leite die Frage mal direkt an Sie weiter, Frau Dennen-Moses. Sie haben ja viel Umgang mit Frauen, Sie lehren andere Frauen. Weiß sie es?
1: Nein, weil

0: so etwas von unserer Kultur her gar nicht möglich ist im Moment. Wir Frauen müssen ja unseren Mann stehen. Aber dass eine Frau als Frau eine Würde hat, zunächst als Kind Gottes und dann als Frau im Besonderen, das muss uns eigentlich der Heilige Geist zeigen. Wir brauchen dazu unglaublich viel Befreiung von Festlegungen, von wo wir uns selbst festgelegt haben oder festlegen ließen durch die Rollen, die wir erlebt haben, von unserer Mutter her oder so. Auch Heilung von eben Verletzungen. Und das sind so viele Aspekte, die uns überhaupt behindern oder verhindern, dass wir die Wahrheit über unser Frausein, die Schönheit unseres Frauseins entdecken dürfen. Und das geht nur in dieser Beziehung. Da kann eine noch so sehr Theologie studieren und weiß ich was, Religionsphilosophie und Psychologie und all das Wissen, was mit Frauen von jeher geschehen ist, das regt eher an, einen Groll zu bekommen. Aber in dieser Beziehung mit Gott, wenn wir einfach erwarten, dass Gott möchte, dass wir ihn kennenlernen und dass in dieser Beziehung er dann ganz viel von dem an uns frei macht und heilt, was bei uns krumm gewachsen ist oder verletzt, und dass wir dann uns immer mehr kennenlernen dürfen als das, wozu er oder als was er uns geschaffen hat. Also es ist so interessant. Ich habe als erstes mal nachgeguckt in der Konkordanz. Das ist so ein Verzeichnis, wo man biblische Begriffe nachschlagen kann. Da sind ganz wenig Titel mit Töchter drin. Mhm. Aber die habe ich nachgeschlagen. Und die haben mir schon ganz viel gesagt. Also die haben das ergänzt, was ich so im Leben mit Gott erlebt habe.
1: Was steht da zum Beispiel in diesen Tochterstellen?
0: Also freu dich mit mir, Tochter, oder weine mit mir. Das heißt doch, Gott nimmt die Frau ganz persönlich und spricht sie da an, wo er, es ist ja vermessen zu sagen, aber wo er sie braucht. So mitweinen, mitfreuen. Also ganz was anderes als das Gottesbild, das wir sonst so haben. Dieser strenge Gott, der auf dem Thron sitzt und regiert und tut er auch. Mhm. Aber wenn wir aufgefordert werden, freu dich mit mir. Das ist doch noch ganz was anderes.
1: Also sehr, diese sehr emotionale Seiten auch an Gott.
0: Und warum denn nicht? Frau, und das muss man uns Deutschen sagen. Ja, zu was habt ihr Emotionen? Und Gott ist auch so. Und Jesus hat auch geweint und gelacht und gejubelt. Und warum macht ihr das nicht? So.
1: Also dieses Tochtersein ist ja einer der Aspekte, die Sie in Ihrem Buch aufzeigen. Frauen sind Töchter Gottes, sie sind gegenüber des Mannes und sie sind auch Braut, Bräute, Jesu, Bräute Christi. Ich möchte mal mit dem Tochtersein beginnen, beziehungsweise da noch mehr einsteigen. Welche Konsequenzen hat das für eine Frau, wenn sie das entdeckt? Sie ist eine Tochter, sie ist aufgerufen in eine sehr innige Beziehung mit Gott, in eine Beziehung, wo Gott wirklich Emotionales weiterleitet. Tochter, freue dich mit mir. Tochter, weine mit mir, wie Sie es jetzt gerade aufgezeigt haben.
0: Das hat gewaltige Konsequenzen. Schon ganz äußerlich. Es war so nett in dieser Zeit, als ich das entdeckt habe, habe ich mir plötzlich Kleider gekauft. Also mal ein Kleid zunächst.
1: Langen Sie waren Hosentyp?
0: Natürlich. Ja. Ich musste ja meinen Mann stellen. Ja, und die Leute haben gestaunt, aber es war nicht nur das Kleid. Sie haben auch gesagt, du siehst ganz anders aus. Du bist so jung und schön geworden. Und das ist das, wenn man sich bis an den Grund geliebt und geschätzt weiß. Ah, das ist doch ein ganz anderes Lebensgefühl. Und das hat Gott mir auch immer mal wieder gesagt, vergiss nicht, in jeder Situation bist du meine Tochter. Mhm. Und das ist doch ein ganz anderes Leben. Wir können ja echt aus der Fülle leben als Tochter Gottes. Und uns ja auch an ihn rantrauen in jeder Situation, selbst wenn wir was falsch gemacht haben. Das war für mich die größte Erlösung. Ich muss mich nicht verstecken und verurteilen, sondern ich kann zu ihm gehen und sagen, du, aber jetzt ist mir's wieder passiert. Verzeih mir's bitte, aber jetzt bin ich echt gespannt, was du draus machst. Denn ich weiß, selbst aus dem Mist, den ich baue, macht er wieder was. Und das ist ganz schön spannend.
1: Mich bewegt jetzt so die Frage, wenn Sie das weiter sagen, auch an andere Frauen, und sagen, ja, ihr dürft Töchter sein, ihr seid Töchter Gottes. Kommt da manchmal Widerstand eben von Frauen, die, ich sag's mal in dem Bild, das Sie gebraucht haben, die Hosenträgerinnen sind und sagen, nein, ich muss hier meinen Mann stehen im Leben und ich muss durch Selbstbewusstsein mir Würde erarbeiten. Kommt Ihnen da manchmal
0: Das ist eigentlich so, dass die Frauen das zunächst als atemberaubende Meer sehen. Also ja,
1: Meer im Sinne von Märchen, ja.
0: Botschaft. Aber ich meine, wenn ich jetzt zum Beispiel ein Referat halte oder auch ein Buch schreibe, dann rechne ich ja nicht damit, dass meine Worte bloß was wirken, sondern dass der Heilige Geist was tut an den Frauen. Und da kommt dann oft rüber hinterher, in mir ist auch was frei geworden. Also so, ich könnte das ja mal ausprobieren und in mir ist dann auch was rausgekommen. In mir ist was frei geworden. Ich habe es probiert und das geht. Also so in die Richtung. Frauen, die ihre Hosen, also ich habe auch Hosen an heute, also die ihre Rolle als Mann der Welt ausführen müssen, haben, glaube ich, eine Sehnsucht. Oft ist die auch begraben, aber eine Sehnsucht, sich anlehnen zu können und auch ja, sich total beschenken und tragen lassen zu können. Und das ist das Privileg der Töchter Gottes, dass die das leben können, dass die Frauen sich dann nicht mehr selbst behaupten müssen. Aber das ist was ganz, ganz Verborgenes, Verstecktes. Das kommt erst in einem Prozess raus, wo wir dann entdecken, ich habe mir das ja geschworen, vielleicht als kleines Kind. Ich muss mich jetzt behaupten, zum Beispiel gegenüber meinen Brüdern oder meiner Schwester, älteren Schwester oder weiß ich was. Das sind so ganz versteckte Dinge. Und das kann Gott, von dem kann Gott uns lösen, sodass wir uns endlich mal fallen lassen können in diese Vaterliebe, die uns schätzt und trägt. Direkter Widerstand ist nicht da, muss ich sagen. Aber wahrscheinlich melden die Frauen sich gar nicht, die das dumm finden, was ich da schreibe.

0: die Frau als Tochter Gottes, darüber haben wir gesprochen. Viele Frauen definieren sich selbst, definieren ihre Weiblichkeit in Abgrenzung zum Mann. Und ich würde sogar sagen, dass das die überwältigende Mehrheit tut, nämlich auch all die Frauen, die von Gottes Absichten für ihr Leben gar nichts ahnen, weil sie Gott nicht kennen. Aber am Mann kann jede Frau sehr schön sehen, wie und wo sie anders ist. Frau Dillenmoser, was haben Sie, ich sage mal aus geistlicher Sicht, über Mann und Frau herausgefunden, über das Verhältnis zueinander?
1: Da habe ich und entdecke ich immer weiter, dass im ersten, zweiten Kapitel in der Bibel, also im ersten Buch Mose, ungeheuer Wichtiges drinsteht über uns als Frauen und Männer. Ich finde es immer noch schöner, diesen Satz Gottes, wie er sagt, es ist nicht gut, dass der Mann allein sei. Denken wir doch da mal drüber nach, was das heißt. Ist ja klar, wenn da nur ein Mann war, der konnte ja die Liebe überhaupt nicht kennenlernen. Das selber lieben und geliebt werden. Also braucht er dazu die Frau. Ist das nicht unglaublich wertvoll? Das Wichtigste im Menschenleben und auch, was wir als Wichtigstes in Gott erleben, erst durch die Frau kennenzulernen. Und dass Gott uns dann so geschaffen hat, als Menschen gleichwertig, aber als Gegenüber, das sich ergänzen, dass wie der Adam jubelt über die Frau, das möchte ich so gerne immer mehr auch erleben, dass Frauen so werden, dass Männer über sie jubeln. Das ist natürlich eine Geschichte mit beiden und da ist ganz, ganz viel auch verbogen, verdorben worden. Auch jetzt durch das, dass Frauen gar nicht mehr wissen, wie sie mit all dem umgehen, was sie erleben und auch erlebt haben in der Geschichte, wie Männer einfach ihre Dominanz sehr ungut ausgelebt haben. Dass die Hauptsache eigentlich am Anfang dieser Geschichte zwischen Mann und Frau, das ist, dass wir mit unserer Schuld umgehen können und auch mit der Schuld anderer, dass wir wissen, uns hat Gott vergeben und dass wir aber auch den Männern vergeben. Und das andere, der andere Gesichtspunkt, was mir so wichtig ist, dass wir auch anhand von dem, wie wir, was wir aus der Bibel wissen, wie wir uns erleben, sehen, wir sind verschieden, aber wir sind beide wunderbar geschaffen. Und dass wir lernen, das Wunderbare im anderen Geschlecht zu erkennen und nicht ständig heimlich oder offen uns überlegen zu fühlen. Gerade dieses Unausgesprochene, sich überlegen, fühlen von beiden Seiten, das ist eigentlich der Feind dieser Beziehung. Und die fing im dritten Kapitel an, die Sache mit der Schlange, wie dann diese Beschuldigung kam und all das. Und ich denke, Gott will auch da wieder Einheit schaffen. Und dieses Glück, das er sich am Anfang gedacht hat, dieses Glück der Beziehung der Frauen zu den Männern und umgekehrt und natürlich mit sich. Aber eben diese Beziehung zu ihm ist das Wichtigste, weil er uns da heilen kann.
0: Wir haben vorher mal schon die kühne These angesprochen, ja, aus Ihrem Buch. So haben Sie es genannt. Die hat mich beim Lesen sehr beeindruckt. Ich versuche es mal mit meinen Worten zusammenzufassen, dass also die Frau von Gott den Auftrag bekommen hat, dem Mann ein Stückchen voranzugehen in der Art und Weise, wie Gottes Beziehung gelebt werden kann. Ihm ja eine Hilfe zu sein, Intimität mit Gott zu erleben, Emotionalität auszuleben in der Gottesbeziehung. Habe ich das ungefähr so richtig wiedergegeben?
1: Ja, und auch sich lieben zu lassen. Mhm. Und man will ja immer aktiv sein und sich auch mal lieben lassen. Eine Frau will heutzutage auch aktiv sein. Das können wir ja schon gar nicht mehr, uns lieben lassen. Und das ist die Grundvoraussetzung für das, dass Gott mit uns was anfangen kann.
0: Ich frage trotzdem mal nach. Ja. Wie kommen Sie zu dieser These, die ja für viele, denke ich, revolutionär ist, wenn sie sagen, wir haben da einen Auftrag von Gott, die Männer in eine engere Beziehung reinzuholen, ihnen das vorzulieben und vorzuleben.
1: Ja, also zunächst aus Erfahrung, dass diese ganze enge freundschaftliche Beziehung zwischen Gott und dem Menschen bei Frauen schneller anschlägt, aber auch aus der Psychologie, wenn wir für Beziehungen da sind, für Beziehungen offen sind und wenn wir Frauen eben ein ungeheures Vakuum haben, wo Liebe rein muss. Ich weiß noch, ich habe mich immer so danach gesehen, dass mein Mann mir immer wieder sagt, dass er mich liebt. Ich weiß noch, in Norwegen habe ich ihm mal gesagt, du sagst mir gar nicht, dass du mich lieb hast. Wir sind gewandert, tolle Gegend, alles, aber ich war unglücklich dabei. Und dann sagt er, hör mal, hier sind wir doch Wanderkameraden. Aber ja, also wir brauchen das immer tiefer, dass man uns Liebe zeigt und zuspricht. Und nicht nur einmal bei der Eheschließung. Und dieses große Liebesbedürfnis der Frau kann ja nur Gott stillen. Und er will uns wirklich in jedem Moment unseres Lebens zusagen, ich liebe dich. Und von daher meine ich, ja, sind wir dazu bestimmt, als erstes uns lieben zu lassen und dann diese Liebe weiterzugeben und diese Zärtlichkeit von Gott her an den Mann und an die Kinder. Also rein von der Psychologie her. Es gibt noch ein paar andere Gründe, auch von der Psychologie her, aber das ist für mich, glaube ich, im Moment so der wichtigste.
0: Und es gibt natürlich auch biblische Belege. Sie ja. Erwähnen auch in Ihrem Buch immer wieder Frauen der Bibel, die da vorbildlich waren und die Sie auch auf diese Spur geführt haben. Vielleicht eine noch. Es gibt ja so viele markante Frauengestalten, an der Sie das gut ablesen konnten.
1: Na, zunächst an der Mutter Jesu. Ich finde es unglaublich schön, dass nachdem das mit der Eva passiert war, Gott sich so um die Frauen kümmert und das alles ausheilt. Und da eine Frau, ein junges Mädchen, ja sagt, trotz Lebensgefahr, sie hat darauf nicht geachtet, sondern hat gesagt, ja, mir geschehe, wie du willst. Und das finde ich so wunderschön, dass wir erkennen dürfen in dieser Haltung, mir geschehe. Gott, du, in diesem Vertrauen, ich kenne dich, Gott, du bist nur Liebe. Du kannst in deinem Herzen bloß Gutes für mich haben. Und wenn ich dann sage, mir geschehe, dann geschieht tatsächlich was mit mir und dann kann er mich heilen und kann mich irgendwo hinschicken und es ist ja auch verblüffend, da kommt mir zum Beispiel der Gedanke, ruf die an und die braucht es gerade in diesem Moment meinen Anruf oder solche Dinge. Ja, ich finde es wunderschön, was Gott mit Frauen tun kann und tun möchte.
0: Wenn sie ihn lassen.
1: Amen, das ist es, genau.
0: Ja.

0: Mein ganz normales Leben. Ich bin in meinem Beruf oder ich versorge meine Kinder, ich erledige meinen Haushalt. Wie kann ich das da alles erden? Diese tiefe Erkenntnis, was Gott für mich als Frau will, wie er mich sieht, wie hat das da Platz in so einem ganz normalen Frauenleben? Also Tag ein, Tag aus.
1: Ja, ich denke, es fängt schon morgens an. Wenn ich morgens aufwache, oh je, was gibt's heute alles zu tun? Ich habe so ein blödes Elterngespräch, Lehrergespräch oder weiß ich. Und, nein, ich wach auf. Sehr oft hat Jesus mich geweckt mit einem Lied. Und das hat mir so Schwung gegeben und mir gezeigt, ja, er ist da. Das war für die erste Zeit richtungsweisend und aufbauend. Jetzt im Moment ist es nicht so, aber ich glaube, ich habe mir auch das angewöhnt, sofort aufzuwachen und zu wissen, ich wache in seine Liebe hinein auf und er gibt mir jetzt Kraft. Und das bestehe ich heute und ja, ich brauche, es muss mich nichts kränken. Das ist ja das mit solchen negativen Vorerwartungen, die beschweren unser Leben ja total. Ich kann also leichter leben. Und auch in diesem mich geliebt wissen und wissen, er möchte mich schön haben und er erwartet mit Recht von mir, dass ich ihn froh begrüße, dass ihm froh entgegenkomme durch mein Leben. Und er ist dafür verantwortlich, dass ich das kann. Na, also das macht ein Leben auch als Hausfrau und Mutter leicht. Und dann, dass ich einfach meine Kinder nicht als Last empfinde oder meinen Mann nicht als, weiß ich, schwierig verurteile oder weiß ich. Nein, ich kann das alles von ihm als Geschenk sehen und man wird da sehr, sehr aufmerksam auf Dinge, die Gott uns auch durch Menschen schenkt. Einmal habe ich so das Empfinden gehabt in meiner Mütterbetengruppe, Gott findet unsere Männer ganz toll. Und dann bin ich also heimgegangen und unterwegs fragt eine Frau, sie kommt so beschwingt daher und dann habe ich ihr das gleich erzählt. Und sie hat gesagt, alle? Also da habe ich sehr viel draus gehört. Gott sieht in uns allen das Allerbeste. Und gerade dieses uns geliebt wissen und auch wissen, dass unsere Männer, unsere Kinder geschenkt sind, da haben wir eine ganz andere Brille für unser Leben. Mhm.

Das waren in unserer ERF-Radio-Reihe für Sie Ausschnitte aus einem Gespräch, das Sigrid Offermann mit Margarete Dennenmoser geführt hat, der Autorin des Buches Katrin – Aspekte des Frauseins. Soweit dieser Hinweis und Ute Zintara, die die Redaktion dieses Programms hatte, sagt, vielen Dank für Ihr Interesse und Dabeisein.

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1: Hallo liebe Kinder, hier ist wieder Anne und ihr hört die Kinderkiste im ERF. Wisst ihr schon, wie alt ihr bei eurem nächsten Geburtstag werdet? Wisst ihr vielleicht sogar, wie viele Tage und Monate bis dahin noch vergehen? Zum Wachsen und Großwerden gehört Zeit. Viele Tage, Wochen und Jahre vergehen, bis man erwachsen ist. Doch heute begegnen Waldemar und Eulalia einem Tier, das niemals älter wird als nur einen einzigen Tag. Und sie stellen sich die Frage, ist das nicht traurig und viel zu kurz für ein ganzes Leben? Hören wir doch mal, zu welchem Schluss die Freunde am Ende kommen.

0: Da bist du ja endlich, dass du dich auch mal wieder blicken lässt.
1: Ein Festschmaus, sag ich euch. Ein Festessen ohnegleichen.
0: Ich dachte, du würdest mit mir spielen.
1: Aber Waldemar, jetzt doch nicht bei dieser einmaligen Gelegenheit zum Fressen. Die ganze Luft über dem Bach schwirrt von Fliegen.
0: Hast du noch nicht genug gefressen?
1: Doch, ich bin schon mehr als satt, aber ich fresse noch weiter, wo das Fliegenfangen heute so bequem ist.
0: Du kannst auch morgen auch noch fressen.
2: Morgen sind die Fliegen nicht mehr so reichlich da.
0: Warum nicht?
1: Oh, Entschuldigung, Gräfin, habe ich Sie aufgeweckt?
2: Nein, eine Fliege hat sich auf mein Augenlid gesetzt. Das hat Kit und da bin ich aufgewacht.
1: Nicht wahr? Es gibt heute auf einmal unheimlich viele von diesen Fliegen mit den vier Flügeln.
2: Ja, es sind Eintagsfliegen. Heute ist das Wetter günstig, da sind sie geschlüpft.
1: Was für Fliegen?
2: Eintagsfliegen.
0: Warum heißen sie denn so?
2: Na, das ist doch nicht schwer zu raten. Sie leben nur einen Tag.
0: Nur einen Tag?
1: Nur einen Tag?

0: Freundin?
1: Ich weiß nicht so genau, ob ich traurig bin. Vielleicht, ich glaube schon.
0: Aha. Und angenommen, du bist traurig, worüber denn?
1: Na, weil mir eben die Fliegen leid tun.
0: Die Eintagsfliegen?
1: Hm.
0: Weil Kleopatra sie frisst?
1: Naja, ich gönne sie ihr. Sie ernährt sich nun mal davon. Aber dass die Fliegen überhaupt nur einen Tag leben, stimmt das wirklich?
0: Ja, das stimmt.
1: Das finde ich schrecklich. Sie tun mir so leid. Nur einen Tag. Sie haben ja gar nichts vom Leben.
0: Hm.
1: Wenn ich mir vorstelle, ich hätte einen Tag zu leben, das wäre schrecklich. Heute Morgen wäre ich geboren worden. Und heute Abend müsste ich schon sterben.
0: Mhm.
1: Oder Sie, Gräfin Eulenhallen Sophie von Hedwig Eichenland. Stellen Sie sich vor, Sie wären aus dem Ei geschlüpft und noch bevor die Sonne untergeht...
0: Oder aufgeht. Ich bin ja ein Nachtvogel.
1: Stellen Sie sich vor, Sie wären ein Einnachtvogel.
0: Wirklich ein furchtbarer Gedanke.
1: Müssen einem die Eintagsfliegen da nicht leid tun?
0: Da hast du eine tiefe philosophische Frage aufgeworfen, mein Freund.
1: Was für eine Frage?
0: Ich meine eine Frage, über die man nachdenken sollte.
1: Denken Sie mal heftig, Gräfin. Du kannst das besser als ich. Ah, das ist eine Eintagsfliege direkt auf deinem Schnabel, Gräfin.
0: Vorsicht, Fliege. Wenn meine Freundin Kleopatra kommt, musst du schnell verschwinden.
1: Arme Eintagsfliege.
2: Guten Tag. Darf ich mich hier einen Augenblick ausruhen? Wisst ihr, ich bin schon alt. Ich kann nicht mehr so weit fliegen. Aber nach einer kleinen Pause geht's dann wieder.
1: Was? Alt bist du?
2: Ja, sehr.
1: Bist du nicht eine Eintagsfliege?
2: Doch, und fast den ganzen Tag lebe ich schon.
1: Schon?
2: Ja, als ich aufwachte, war da drüben die Sonne und schien mir auf den Rücken. Jetzt ist sie schon so weit gewandert.
1: Aber...
2: Jetzt bin ich hier alt geworden und habe keine Kraft mehr. Ich werde wohl bald sterben. Lebt ihr großen Tiere auch so lange wie wir? Fast einen ganzen Tag?
1: Aber wir leben viel, viel länger. So viele Tage, wie ich gar nicht zählen kann.
2: Du machst Scherze. Machen große braune Tiere immer Scherze?
1: Aber ich spreche die Wahrheit. Wir leben...
0: Wie heißt du denn, Fliege?
2: Mein Name ist Sonnenflug.
1: Alle Tiere leben viel, viel, viel länger als ihr. Viel länger.
2: Das glaube ich nicht. Das kann ich mir nicht vorstellen.
1: Aber wenn ich dir doch sage, Monate, Jahre sogar leben wir.
2: Was sind denn Jahre?
0: Nun, lassen wir das Thema. Waldemar, mach doch das Tierchen nicht neidisch.
2: Ach so. Was flüstert ihr denn? Störe ich durch meine Anwesenheit? Dann fliege ich jetzt weiter.
1: Nein, bleib noch ein bisschen, Sonnenflug. Ich will dich noch was fragen.
2: Frage nur. Wenn man so alt ist wie ich, wird man weise und reich an Erfahrungen.
1: Hast du nicht das Gefühl, dass dein Leben bisher ziemlich kurz war?
2: Kurz? Oh nein. Wenn ich so zurückdenke, was da alles passiert ist. Erst hatte ich eine glückliche Kindheit über dem Wasser. Es war herrlich, da über die glitzernde Fläche zu schwirren. Dann, als ich schon etwas älter war, kam ein sympathischer junger Eintagsfliegenmann. Er hieß Doppelschwinge und warb um mich. Es war eine wunderschöne Hochzeit. Später habe ich dann meine Eier im Wasser abgelegt und ich bin sicher, dass sie gut gedeihen werden. Leider bin ich schon Witwe, aber das ist nun mal der Lauf der Dinge. Ihr versteht das vielleicht nicht, weil ihr ja noch so jung seid.
1: Jung? Die Eule ist doch schon...
0: Waldemar, ich denke, wir lassen Sonnenflug jetzt mal in Frieden ziehen.
2: Ja, ja, die lange Rede hat mich viel Zeit gekostet. Ich werde auch langsam müde. Ich wünsche euch noch ein paar schöne Augenblicke. Lebt wohl.
1: Da fliegt sie weg, der arme Sonnenflug.
0: Nach diesem Gespräch glaube ich nicht mehr, dass sie arm dran ist.
1: Aber sie hat auch nur so ein kurzes Leben.
0: Sie findet, dass es genug ist.
1: Sie weiß auch nicht einmal, wie kurz es ist.
0: Eben, sie weiß es nicht. Für sie ist dieser Tag ungeheuer lang. Das ist doch gut so.
1: Aber er ist nicht lang.
0: Doch, für Sonnenflug ist der Tag lang. Nur für dich nicht, weil du ihn mit deinem Leben vergleichst. Du merkst ja auch nicht, wie kurz dein Leben ist.
1: Mein Leben kurz?
0: Jetzt sprichst du wie Sonnenflug eben. Sieh mal, du wirst wahrscheinlich ein paar Jahre alt. Aber wenn du mit einem Menschen sprechen könntest, würde der sagen, die paar Jahre nennst du lang? Wir Menschen leben 70, 80 oder gar 100 Jahre.

0: Aber das ist ungerecht, dass die einen so lang leben und die anderen nur so kurz.
1: Waldemar, wenn ich so nachdenke...
0: Ja, sag es mir, wenn du so nachdenkst, kommt meistens was Kluges bei raus.
1: Vielen Dank für das Kommentar. Ich finde, wenn ich über das Leben nachdenke, viel wichtiger als die Dauer ist Inhalt.
0: Hä?
1: Sieh mal, Sonnenflug hatte ein erfülltes Leben, auch wenn es nur ein paar Stunden gedauert hat. Es kam ihr gar nicht kurz vor, weil alles darin lag, was der Schöpfer für sie vorgesehen hat.
0: Ich verstehe. Ja, ich verstehe. Wie wir unser Leben führen, ist wichtiger als... Also wie lange unser Leben ist, ist dann nicht so wichtig wie... Oh Mann, ist das kompliziert. Wie hast du das eben gesagt, Gräfin?
1: Wichtiger als die Dauer ist der Inhalt unseres Lebens.
0: Genau.
2: So, da bin ich wieder. Boah, Mann, was bin ich vollgefressen. Es war ja heute toll. Ich brauche nur mit offenem Schnabel über den Bach zu fliegen. So müsste es jeden Tag gehen.
1: Dann würdest du bald fett und krank werden.
2: Waldemar wird auch fett und krank. Der hat nur rumgesessen.
0: Ich habe nachgedacht.
2: Ach, worüber denn?
0: Über das Leben.
2: So, so. Und was hast du rausgefunden?
0: Wichtiger als die, das ist der Inhalt.
2: Hä?
0: Erklär ich dir anders mal. Jetzt lass endlich ein bisschen spielen. Nach dem Essen sollst du ruhen oder 1000 Flügelschläge.
2: Ich ruhe lieber.
0: Nichts da. Wir wollen unser kostbares Leben nicht nur verschlafen, wir wollen auch was draus machen.
2: Du bist ja heute so, wie soll ich sagen?
1: Philosophisch.
2: Genau, ich weiß zwar nicht, was das ist, aber es hört sich gut an. Krieg mich doch.

0: Sieger, sie war zuerst hier.
1: Aber nur ganz knapp.
0: Mach doch nicht, Sieger, Sieger.
1: Die Gräfin ist ja auch viel größer als ich. Eulen sind viel größer als Elstern. Da müssen sie auch schneller sein.
2: Dafür bin ich aber schon sehr viel älter, meine Liebe. Als ich noch so jung war wie du, was meinst du, wie schnell ich da war?
1: Sollen wir nochmal um die Wette fliegen, Gräfin? Willst du erst eine
2: Blume? Nein, Kleopatra, das war nun wirklich genug. Eine alte Dame wie ich macht kein Wettfliegen mehr. Und eine so vornehme Dame erst recht nicht. Ich habe nur nachgegeben, weil du so gedrängelt hast. Aber jetzt ist es genug. Die Sonne geht bald auf. Ich bin müde und muss schlafen.
1: Och, schade.
2: Spielt ihr mal zusammen.
1: Ach, Waldemar, so langsam.
0: Ich kann eben nicht fliegen, aber dafür kann ich toll klettern.
1: Ich würde gerne mal so richtig schnell und weit um die Wette fliegen.
0: Ich würde gerne mal um die Wette klettern. Aber es ist ja weit und breit niemand da, der es mit mir aufnehmen kann. Ihr zwei habt nun wenigstens einen Wettflug gemacht. Aber ich...
2: Sucht ihr doch jemand, der klettern kann. Und dann messt ihr eure Kräfte und Kleopatra ist der Schiedsrichter.
1: Da mache ich mit.
0: Das wäre toll. Aber wer kann gut klettern? Ich kenne keinen.
2: Nun, da wüsste ich Rat. Geh doch zu dem Marder drüben auf der anderen Seite des Waldes. Er heißt Fredchen Knabberzahn und ist ein lustiger Kerl. Ihr werdet bestimmt viel Spaß zusammen haben. Ich kenne ihn von früher. Ihr könnt einen schönen Gruß von mir bestellen, wenn ihr ihn besucht.
0: Oh ja, das mache ich. Kommst du mit, Cleo?
1: Na klar, ich lerne gern neue Leute kennen. Obwohl, ein Marder...
2: Der tut dir nichts. Er ist zwar ein Raubtier, aber er frisst keine Elstern. Die sind ihm viel zu groß.
1: Wenn Sie meinen, Gräfin.
2: Und wenn ihr zurückkommt und ich bin ausgeschlafen, dann erzählt ihr mir, wer am schnellsten geklettert ist. Und fragt ihn, was aus seinen Kindern geworden ist. So, also auf Wiedersehen.
1: Schlafen Sie wohl, Eulalia Hedwig Sophie, Gräfin von Eichenhain-Uhland.
0: Guten Tag, also gute Nacht, Gräfin.
3: Die große alte Eule klappt das linke Auge auch noch zu und ihre beiden jungen Freunde machen sich auf den Weg. Es ist ein ziemlich großer Wald, den sie zu durchqueren haben, und sie müssen zwischendurch mal eine Pause machen und sich ausruhen. Endlich kommen sie am anderen Ende an. Aber wo sollen sie den Marder finden? Sie treffen ein Reh. Das fragen sie. O weh, sagt das Reh, der Marder ist ein Mörder. Hast du Angst vor ihm, fragen die beiden. Ach nee, sagt das Reh, ich nicht, aber die kleinen Tiere, frag die doch mal. Die wissen sicher, wo der Marder wohnt, weil sie sich immer vor ihm in Acht nehmen müssen. Waldemar und Kleopatra bedanken sich und treffen einen Laubfrosch. Auch ihn fragen sie nach dem Marder. Lasst mich mit diesem gefährlichen Biest in Ruhe, sagt der Laubfrosch, mit dem will ich nichts zu tun haben. Waldemar bittet, aber du kannst uns doch sagen, wo er wohnt. Komm, sei kein Frosch. Ich soll kein Frosch sein? Was fällt dir ein? Ich meine, ich wollte nur sagen, tu uns den Gefallen. Der Frosch quakt, ich bin kein Angsthase, aber dieser Kerl, also ich meide immer die Gegend von jenen Ginsterbüschen bis zu dem Bauernhof, da hält er sich meistens auf. Die Freunde bedanken sich und gehen dorthin.
0: Marder! Hallo!
1: Frettchen Knabberzahn!
0: Wo bist du? Zeig dich!
1: Wir kommen auf Empfehlung der Gräfin von Eichenhain-Uhland.
4: Aha, so, ihr seid Freunde der alten Eule.
0: Ha, da bist du ja, guten Tag.
1: Guten Tag, ich bin Kleopatra, die Elster, und dieses Eichhörnchen ist mein Freund Waldemar.
4: Ach ja, so, und was führt euch zu mir? Ich kriege selten Besuche auf meiner Buche. Die kleinen Tiere haben Angst vor mir, und vor den Großen habe ich Angst.
0: Wir wollten gern mit dir spielen.
1: Um die Wette klettern. Ich natürlich nicht, ich bin nur der Schiedsrichter, aber Waldemar war so traurig, dass er niemand hatte, mit dem er mal um die Wette klettern kann.
4: Oh, tolle Idee, eine Wetterklette. Kletterwette meine ich. Oh ja, da mache ich gerne mit. Endlich mal was anderes. Ihr müsst wissen, ich liebe die Gesellschaft, aber ich habe wenig Tier im Revier. Die Kleinen laufen von mir weg und von den Großen laufe ich weg.
0: Naja, wenn du die Kleinen frisst.
4: Mich lieben nur die Fliegen.
1: Die Fliegen? Mich lieben die aber nicht so.
4: Ja, weil ich Frösche fresse, da rette ich mancher Fliege das Leben.
1: Ach so.
4: Nach dem Motto, wer den Feind der Fliegen bekämpft, ist ihr Freund. Aber es gibt noch so ein ähnliches Motto. Die Freunde meines Freundes sind auch meine Freunde. Und da ihr die alte Gräfin von Eichenhain-Uhland kennt, seid auch ihr bei mir herzlich willkommen.
1: Danke, Frettchen Knabberzahn. Wir sollen dich von der Eule fragen, was seine Kinder machen.
4: Ach die! Alle ausgeflogen.
1: Ausgeflogen?
4: Die Kleinen sind längst Flügge, keine Nesthocker.
1: Flügge? Können deine Kinder denn fliegen?
4: Nein, das sagt man nur so. Sie sind groß und nicht mehr zu Hause und haben sich ein anderes Jagdrevier gesucht.
1: Ach so.
4: Aber nun lasst uns nicht lange schwatzen, wie die Spatzen, sondern gleich unsere nette Wette anfangen.
0: Oh ja, aber wo? Du kennst dich hier sicher aus. Wo geht's am besten?
4: Am Baum wohl kaum. Da sind rechts und links vom Stamm unterschiedliche Äste. Das wäre dann ungerecht. Das Allerbeste wäre ohne Äste. Wir müssten... ich hab's! Folgt mir!
3: Die beiden Freunde werden von dem Marder an den Waldrand geführt. Hier ist ein Feldweg und da drüben stehen ganz glatte und gerade Stämme, ohne Äste, Zweige oder Blätter. Sie stehen in einem ziemlichen Abstand und bilden eine lange Reihe, die bis zu dem Bauernhof reicht. Oben sind die Stämme durch so etwas wie Fäden verbunden. Das sind die idealen Kletterstämme. Und schon beginnt der Wettkampf. Waldemar und Frettchen Knapperzahn setzen sich rechts und links vom Stamm auf den Boden. Kleopatra pfeift und im gleichen Moment sausen die beiden den Stamm rauf.
4: Erster!
0: Aber knapp, das nächste Mal gewinne ich.
4: Wir können ja rauf und wieder runterklettern.
0: Ha, da sind wir uns oben aber am Weg.
4: An zwei verschiedenen Stämmen, einer an diesem und der andere am nächsten.
3: Es wird ein riesiges Vergnügen. So oft rennen sie die Stämme rauf und runter, dass sie schließlich ganz erschöpft sind. Mal gewinnt der eine, dann der andere. Schließlich treffen sie sich oben am Ende eines Stammes. Kleopatra sitzt auf einem dieser Fäden. Draht, sagt Knapperzahn dazu. Er ist so hart, dass man ihn nicht kaputt knabbern kann. Wenn man genau hinhört, knistert es so geheimnisvoll in den Drähten. Es sind zwei und sie werden von kleinen Ästchen etwas von dem Stamm weggehalten. Waldemar will auch mal versuchen, darauf zu sitzen, aber der Draht ist ganz dünn und so hart, dass seine Krallen keinen Halt finden. Er kann nur drum herum greifen. Aber das ist lustig, so hängt er mit dem Kopf nach unten, klammert sich mit den Pfoten fest und schaukelt hin und her. Frettchen Knapperzahn macht es ihm nach, aber an dem anderen Draht.
4: Das macht richtig Spaß. An Ästen aus Holz kann man nicht so schön schaukeln.
0: Wir schaukeln mal so, dass wir zugleich nach innen schwingen. Vielleicht können wir uns dann anfassen.
4: Gut, Achtung, jetzt.
0: Es klappt nicht, die Drähte sind zu weit auseinander.
1: Pass auf, ihr haltet euch beide an meinen Flügeln fest.
4: Oh ja, du sitzt auf der Spitze und wir schaukeln immer stärker, bis wir deine Flügel erreichen. Vergnügen ohne Gleichen, los geht's.
5: Hey, was macht ihr da? Runter von dem Mast.
0: Oh, jetzt hätte ich fast vor Schreck den Draht losgelassen und wäre runtergefallen.
1: Ein Mensch, was will der?
4: Ich weiß nicht, aber die Menschen wollen immer mein schönes Fell.
0: Hey, jetzt wirf damit Steinen.
4: Schnell weg hier.
3: Kleopatra flattert davon und die beiden Klettertiere huschen schnell am Stamm runter. Glücklicherweise steht der Mann ein bisschen seitlich. So schnell sie können, rennen sie in den Wald. Da treffen sie sich ganz außer Atem wieder, schimpfen auf die bösen Menschen, die einem immer allen Spaß verderben, und gehen noch etwas durch das Marderrevier spazieren. Dann bietet ihnen Frettchen Knapperzahn an, hier noch ein paar Fliegen zu fangen und Nüsse zu sammeln, da er für beides ja doch keine Verwendung hat. Sie essen sich satt und verabschieden sich, nicht ohne zu verabreden, dass sie sich öfter mal besuchen wollen. Als sie schließlich müde zu Hause ankommen, wird es schon dunkel und ihre Freundin, die Eule, wacht gerade auf. Natürlich erzählen sie gleich ihre Erlebnisse in allen Einzelheiten.
2: Was gibt es doch für gute Menschen?
0: Wieso?
1: Wer?
2: Nein, wenn ich nur dran denke, bleibt mir schon fast das Herz stehen. In diesen Drähten fließt Strom und der ist tödlich.
0: Nein, nein, Gräfin, der war ganz dünn. Da passt noch nicht mal ein winziges Bächlein durch. Erst recht kein Fluss und gar kein Strom.
2: Elektrischer Strom, das ist kein Wasser. Das ist was ganz Geheimnisvolles. Die Menschen machen daraus Licht und treiben ihre Maschinen damit an. Erklären kann ich es euch auch nicht. Aber es ist so stark, dass man stirbt, wenn man...
1: Aber wir haben doch auf dem Draht gesessen und es hat uns nicht geschadet.
2: Ihr habt immer nur auf einem der beiden Drähte gesessen. Aber wenn man sie beide zugleich berührt, muss man sterben. Deshalb machen die Menschen sie ja auch so weit auseinander. Und ihr habt nichts Besseres zu tun, als sie mit euren Körpern zu verbinden. Wenn das gelungen wäre, wärt ihr sofort tot gewesen.
0: Aber das... Ich... Oh Mann, da sterbe ich ja jetzt noch fast vom Schreck.
1: Der Mann hat uns gerettet.
2: Er kannte die Gefahr.
1: Und Frettchen dachte, er wollte sein Fell.
0: Mann, sowas. Wir machen ein lustiges Wettklettern und ahnen gar nicht die Gefahr.
1: Wenn Frettchen Knapperzahn das erfährt, dann staunt er aber.
0: Dann sagt er, wir haben gewettet und der Mann hat uns gerettet.

0: Ach, dieser Lärm. Immer wenn auf der Waldwiese Menschenkinder spielen, komme ich um einen wertvollen Schlaf.
1: Du tust mir so leid, Gräfin Heinul von Eichenland.
0: Nun ja, andererseits habe ich ja Kinder gerne. Menschenkinder wie Eulenkinder. Ich werde also meine Augen geschlossen halten und vor mich hindösen und auf ihr helles Lachen hören.
2: Waldemar, das musst du sehen. Was ganz Tolles, Papageieneier. Ich werde heute Abend die Gräfin fragen.
1: Kannst du gleich machen, sie ist sowieso wach.
2: Stimmt das, Gräfin, sind sie wach?
0: Ein bisschen.
2: Gräfin, die Kinder auf der Wiese werfen mit Papageieneiern. Und die müssen wohl sehr fest sein, denn sie gehen gar nicht kaputt.
0: Was redest du denn da für einen Unsinn? Papageieneier gibt's doch hier nicht.
2: Doch, die sind ganz bunt, mit vielen farbigen Mustern drauf. Was sollen das denn sonst für Eier sein, wenn nicht von einem bunten Papagei?
0: Kleopatra, das sind doch Ostereier.
2: Ostereier? Ich habe noch nie von einem Vogel gehört, der Oster heißt.
0: Das sind ganz normale Hühnereier. Die Menschen haben sie nur bunt angemalt.
2: Ach so. Aber sie werfen sie über die Wiese und sie gehen nicht kaputt? Wenn ich mir vorstelle, jemand würde mir meine Eier wegnehmen und hoch in die Luft werfen.
0: Da könnten natürlich keine Küken mehr ausschlüpfen. Aber aus diesen Hühnereiern würden sowieso keine Küken schlüpfen. Die Hühner legen sie für die Menschen, damit die sie essen können.
2: Mhm. Und die gehen nicht kaputt?
0: Sie werden in ganz heißem Wasser gekocht. Dann werden sie ziemlich fest. Aber wenn sie nicht ins weiche Gras fallen, sondern auf einen Stein, dann bricht die Schale auf.
2: Ach so.
1: Du, Gräfin?
0: Ja, Waldemar.
1: Warum malen die Menschen die Eier bunt?
0: Nun, weil Ostern ist. Das ist eben so ein alter Brauch. Außerdem macht es den Kindern Spaß.
1: Was ist denn Ostern?
0: Ostern.
2: Wissen Sie es nicht, Gräfin?
0: Nun, ich weiß, dass Ostern ein Fest ist, das die Menschen in jedem Frühjahr feiern. Aber was sie denn eigentlich feiern, ich meine, was der Anlass zu diesem Fest ist, das ist für eine Eule schwer zu verstehen, auch wenn sie so weise ist wie ich. Es ist mir zwar bekannt, dass es um das Leben nach dem Tod geht.
1: Was? Leben nach dem Tod? Was ist denn das? Ich dachte immer, entweder man lebt oder man ist tot.
2: Ja, aber erst tot und dann doch leben? Also das habe ich noch nie gehört.
0: Kannst du auch nicht. Weil wir Tiere ja, nun, wir verstehen das eben nicht.
1: Ich habe noch nie ein Tier gesehen, das gestorben war und dann wieder lebendig wurde.
0: Natürlich nicht. So gibt's das ja auch bei den Menschen nicht, dass die Toten einfach in dieses Leben zurückkehren. Aber in ein anderes.
2: Ein anderes Leben?
0: Ja, auf eine andere Art und an einem anderen Ort. Ich sagte es schon mehrfach, es ist schwer zu verstehen. Wenn schon die Menschen Mühe haben, sich das vorzustellen, haben wir sie erst recht.
1: Huch, wow!
3: In dem Moment fliegt eins dieser bunten Eier ganz nah bei ihnen vorbei. Durch das Geäst wird sein Flug abgebremst, es trifft auf einen Ast, zerbricht, fällt auf den Boden und birst ganz auseinander. Ein Kind kommt angerannt, sammelt traurig die Reste auf und läuft zu seinen Eltern.
2: Komm, Waldemar, wir folgen dem Kind. Mal hören, was die Mutter zu dem zerbrochenen Ei sagt.
1: Ja gut, schnell!
2: Ich flieg schon mal voraus.
1: Warte doch auf mich.
2: Beeil dich.
1: Nicht über die offene Wiese, lieber hier am Waldrand entlang.
2: Wir müssen da drüben auf die Buche. Am besten auf den dicken Ast, unter dem sie sich gelagert haben.
1: Da? Nein, da gehe ich nicht hin.
2: Warum denn nicht?
1: Auf die Buche vielleicht, aber auf den Ast nicht.
2: Warum denn nicht?
1: Da habe ich mal was ganz Schreckliches gesehen. Da schaudert's mich.
2: Was denn? Nur erzähl schon. Wir kommen jetzt sowieso zu spät, um zu hören, was die Menschen über das kaputte Ei sagen. Also, was hast du Schreckliches gesehen?
1: Eine Art Selbstmord oder sowas. Es war furchtbar. Ich kann's nicht vergessen.
2: Nun lass dir doch nicht alles aus der Nase ziehen. Wer ist da umgekommen?
1: Eine Raupe. Sie war schön bunt, mit langen Haaren. Ich hatte sie eine Weile beobachtet, weil sie sich so geschickt bewegen konnte. Und da plötzlich kam ein langer Faden aus ihr raus. Den wickelte sie um sich, ganz dicht und...
2: Und?
1: Schließlich war gar nichts mehr von ihr zu sehen. Nur noch dieser Sarg.
2: Der Sarg?
1: Na ja, war es doch. Die Raupe muss da drin erstickt sein. Stell dir vor, du müsstest in einem ganz engen Ding eingeschlossen sein.
2: Schrecklich. Die arme Raupe.
1: Aber warum hat sie das getan?
2: Ich weiß es nicht. Aber ich fliege jetzt mal hin und guck mir den Sarg an.
1: Ich nicht. Guck du meinetwegen. Ich will das nicht sehen.
3: Kleopatra fliegt davon, und Waldemar macht sich wieder auf den Heimweg. Zwischendurch guckt er immer mal zu den Kindern hinüber, aber denen ist das Eierwerfen jetzt anscheinend langweilig. Vielleicht sind die Eier auch inzwischen alle kaputt gegangen. Jedenfalls setzen sie sich mit den Erwachsenen ins Gras, packen allerlei gute Sachen aus und beginnen zu essen. Waldemar klettert zurück auf den dicken Eichenast und nimmt das Gespräch mit der alten Eule wieder auf.
1: Du, Landgräfin von Uhlenhain?
4: Nun, was ist, mein kleiner Freund?
1: Können wir uns noch ein bisschen über das unterhalten, was wir vorher besprochen haben?
4: Gerne. Aber ich fürchte, da gibt es nicht mehr viel zu sagen. Ich weiß ja viel, aber bei diesem schwierigen Thema...
1: Aber das ist doch ganz wichtig. Ich meine, ob jemand, der stirbt, dann für immer tot ist oder ob er wieder lebendig werden kann. Das ist doch ganz wichtig.
4: Ja, da hast du recht. Aber auch wenn es noch so wichtig ist, was man nicht weiß, weiß man nicht.
1: Aber die Menschen wissen es, oder?
4: Ich habe gehört, dass einige Menschen es wissen. Und sie freuen sich auf das andere Leben. Das soll noch viel schöner sein als dieses Leben. Andere aber wissen nichts davon.
1: Die Menschen haben es gut. Die wissen so viel und besonders so schöne Sachen.
4: Ja, da hast du recht. Aber es ist seltsam. Manche Menschen interessiert das gar nicht.
1: Nicht? Komisch. Mich interessiert es aber. Du, Gräfin?
4: Ja?
1: Dieses andere Leben, kriegen das nur die Menschen oder auch wir Tiere?
4: Oh, du stellst so schwierige Fragen, Waldemar.
1: Du weißt doch meistens eine Antwort.
4: Aber wenn es keine gibt, kann ich auch keine wissen.
1: Wenn du ganz lange nachdenkst.
4: Wenn ich ganz lange nachdenke, dann komme ich darauf, dass alles, was mit den Menschen geschieht, uns Tiere irgendwie mit einbezieht. Wenn sie gut sind, geht's uns auch gut. Wenn sie böse sind, quälen oder töten sie uns und zerstören und vergiften unsere Welt. Das ist wohl vom Schöpfer so eingerichtet. Er hat die Menschen zu Königen über die Lebewesen gemacht. Und da denke ich, wenn die Menschen ein neues Leben in einer anderen Welt bekommen und wenn es dann da nichts Böses gibt, vielleicht lässt Gott seine übrige Schöpfung ja auch daran teilnehmen und es geht uns auch gut. Das denke ich mir so, aber sicher weiß ich es nicht.
1: Schön wär's.
4: Weißt du, mein Freund, die Menschen feiern Ostern, weil da zum ersten Mal einer den Tod ganz hinter sich gelassen hat und in das neue Leben gegangen ist. Er war ihr König. Nun wollen sie ihm folgen. Aber ob wir beide auch mit in die andere Welt gehen können, wenn wir mal gestorben sind? Mir geht es wie dir, Waldemar. Ich bin ungeheuer gespannt. Ich kann überhaupt nicht verstehen, dass manche Menschen sich gar nicht dafür interessieren. Dabei haben sie es so gut und könnten...
5: Waldemar! Waldemar! Oh, Verzeihung, Gräfin, jetzt war ich schon wieder so laut. Waldemar, der Sarg öffnet sich.
4: Was für ein Sarg?
5: Der Sarg, den Waldemar gesehen hat. Komm schnell mit, Waldemar, du kannst dir gar nicht vorstellen, was ich beobachtet habe.
3: Ehe die Eule genauer fragen kann, sind die beiden schon davon geflogen und gerannt. Ganz außer Atem kommen sie kurz darauf bei der Buche an. Waldemar zögert erst ein bisschen, aber dann klettert er auf den Ast. Da sieht er es. Das kleine, länglich runde Ding, in dem damals die Raupe verschwunden ist, ist offen. Ein Tier zwängt sich gerade heraus. Aber es ist nicht die Raupe. Merkwürdig. Wie kann denn ein anderes Tier herauskommen, als reingegangen ist? Jetzt faltet das Tierchen seine Beine und seine großen, bunten Flügel auseinander. Ein Schmetterling. Aus der Raupe, die in diesem schrecklichen Sarg verschwunden war, ist ein bunter Schmetterling geworden.
5: Träum ich? Oder siehst du auch, was ich sehe?
1: Dasselbe wollte ich dich gerade fragen. Dass du ja nicht den Schmetterling auffrisst?
5: Nein, bestimmt nicht.
1: Ein Wunder. Mein sowas. Vielleicht gibt es doch ein anderes Leben in einer neuen Welt.
5: Was?
1: Erkläre ich dir später. Still mal, der Kleine schnauft.
5: Guten Tag.
1: Guten Tag, Schmetterling.
4: Bin ich hier richtig in der Welt?
5: Ja, willkommen in der Welt.
1: Willkommen im neuen Leben.

0: Vor ein paar Wochen haben wir Ostern gefeiert. Dabei geht es gar nicht vorrangig um Schokoladenhasen oder bunt bemalte Eier. An Ostern feiern wir etwas viel Größeres. Jesus ist auferstanden und hat den Tod besiegt. Er zeigt uns, dass Gottes Liebe stärker ist als alles Dunkle. Viele Menschen haben Angst vor dem Tod. Doch wer zu Jesus gehört, darf wissen, das Leben bei Gott hört niemals auf. Er verspricht uns ein Leben, das ewig dauert, voller Freude, Frieden und Nähe zu ihm. Mit dieser Hoffnung verabschieden sich die drei vom Ast für heute. Nächste Woche starten sie aber schon in ihre nächsten Abenteuer und die werden ganz schön aufregend. Mehr erfahrt ihr dann nächsten Samstag hier in der ERF-Kinderkiste. Bis dahin sage ich erstmal Tschüss, bleibt behütet und bis zum nächsten Mal, eure Anne.
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1: Drei unserer Kinder sind schon erwachsen und es kommt immer seltener vor, dass wir mal zusammen essen, spielen oder plaudern. Aber hin und wieder passiert es, dass eins der Kinder fragt: Wie war das eigentlich damals bei euch? Wie habt ihr euch kennengelernt? Wie bist du mit schlechten Noten umgegangen? Wie habt ihr als junge Christen gelebt? Wie war das mit Gottes Führung konkret? Wie gesagt, solche Glücksstunden sind selten, aber sie zeigen, wie wenig doch die Kinder von uns Eltern wissen. Ganz anders noch unser Jüngster. Wenn er im Bett liegt, bittet er schon mal: Erzähl mir was von früher. Das interessiert ihn. Vielleicht sollten wir als Eltern, als Großeltern, als Christen mehr in die Offensive gehen. Der Dichter des 66. Psalms jedenfalls hatte was zu erzählen von Gottes wunderbaren Führungen in seinem Leben. Und deshalb fordert er auf: Kommt her, höret zu, alle, die ihr Gott fürchtet. Ich will erzählen, was er an mir getan hat. Eine Mikrofonanlage hatte er dafür nicht, möglicherweise auch keine Kanzel. Er scharte die Familie, die Freunde, die Nachbarn, die Kollegen um sich und dann erzählte er. Wenn Sie und ich es ihm nachtun wollen, dann sind wohl drei Dinge dabei wichtig. Erstens, was wir erzählen von Gott und seiner Liebe, das muss wahr und frisch sein. Nichts ist tödlicher als abgestandene, langweilige, süßfromme Geschichten. Die locken niemanden vom eigenen Lesen, Musik hören und Fernsehgucken weg. Zweitens. In der Erzählrunde des Psalmdichters ging es nicht um andere, sondern um seine persönlichen Erfahrungen mit Gott. Erzähl von den Wohltaten, die Gott dir getan hat und wie er sich über dich erbarmt hat. So schickte Jesus einmal einen Geheilten nach Hause. Es geht also um das, was Gott bewirkt hat. Und drittens, von Gottes Freundlichkeit kann man nur fröhlich, mit Freude erzählen. Das überzeugt auch andere. Wen laden Sie ein zu einer fröhlichen Erzählrunde?

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1: Licht, mit diesem Wort verbindet man vor allem Positives. Licht, das bedeutet Orientierung, das bedeutet Klarheit und Durchblick. Licht bedeutet auch Wärme, wenn man mal von den kalten Neonröhren absieht. Licht deckt aber auch Unangenehmes auf. Wie schmutzig die Fenster sind, das sieht man erst dann so richtig, wenn die Sonne scheint. Ich bin das Licht der Welt, sagt Jesus Christus von sich und weiter. Wer mir nachfolgt, der wird nicht wandeln in der Finsternis, sondern wird das Licht des Lebens haben. Johannes Kapitel 8, Vers 12. Wer sich also an Jesus hält, der kann sich orientieren in einer immer komplizierteren Welt. Wer sich an Jesus hält, braucht nicht wie blind umherzutappen, sondern kann mit festem Schritt seinen Weg durchs Leben gehen. Wer sich Jesus, dem Licht der Welt, nähert, wird aber auch manchen Schmutz bei sich entdecken. Da werden Dinge sichtbar, die falsch gelaufen sind, die andere Menschen verletzt haben. Doch es gibt Abhilfe. Wenn mir so etwas bewusst wird, kann ich mich reinigen lassen. Ich kann Jesus um Vergebung bitten für meine Schuld und er nimmt sie fort. Ein letzter Gedanke. Licht baut auch eine Brücke zwischen Menschen. Wenn es dunkel ist, habe ich keine Ahnung, wer mir da auf der Straße entgegenkommt. Ist es hell, kann ich den Menschen erkennen, ihm in die Augen sehen. Wer sich Jesus anvertraut, findet sich umgeben von anderen Menschen, die ebenfalls dem Licht der Welt nachfolgen. Und das ist, bei allen Schwierigkeiten, die es geben mag, ein großes Geschenk.

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1: Viele Jahre lang war es ein beliebtes Quiz im deutschen Fernsehen und vor kurzem ist es sogar wieder neu aufgelegt worden. Was bin ich, heißt das Quiz, und die Teilnehmer müssen darin den Beruf eines Studiogastes erraten. Was bin ich? Die gleiche Frage stellt Jesus einmal seinen Jüngern, allerdings nicht in einem Fernsehquiz und es ging auch nicht unbedingt darum, den Beruf von Jesus zu erraten. Wörtlich fragt Jesus seine Jünger: Was meint ihr, wer ich bin? Ja, wer ist dieser Jesus aus Nazareth? Damals meinten viele Leute, Jesus ist ein Wunderheiler, schließlich hatte er ja auch viele Menschen gesund gemacht. Andere hielten ihn für einen Scharlatan. Die einen sagten, Jesus ist ein Prophet, eine Art Botschafter Gottes also. Die anderen dagegen hielten ihn für einen Gotteslästerer. Und auch heute gehen die Meinungen über Jesus weit auseinander. Viele halten ihn für einen guten Menschen, andere für einen gescheiterten Weltverbesserer, manche halten ihn für einen Religionsgründer. Und was sagen Sie? Keine Ahnung, ob sie die Antwort für sich schon gefunden haben. Für die Jünger, an die Jesus damals die Frage gestellt hatte, war die Antwort klar. Sie sagten: Du bist der Christus Gottes. Nicht nur Wunderheiler oder ein guter Mensch, nicht nur Wanderprediger oder Prophet, nein, viel mehr. Nämlich der, dessen Kommen Gott schon hunderte Jahre vorher angekündigt hatte. Der, auf den die Juden schon so lange warten. Der Retter, der Christus. An anderer Stelle heißt es gar, der Sohn Gottes. Ja und? Was hat das mit mir zu tun? Nun, ich bin überzeugt davon, wenn Jesus wirklich mehr ist als ein frommer Weltverbesserer, wenn er mehr ist als nur ein guter Mensch, hat er auch uns heute noch etwas zu sagen. Und wenn er wirklich Gottes Sohn ist, der Christus, hat das bis heute etwas zu bedeuten. Was? Schlagen Sie mal die Bibel auf, das Neue Testament, da steht es schwarz auf weiß. Jesus hat nicht nur fromme Worte gemacht, er hat gelebt, was er gesagt hat. Er hat Gottes Liebe auf der Erde für jeden sichtbar und greifbar gemacht. Wer ist Jesus? Ich lade Sie ein, ihn kennenzulernen, und vielleicht antworten Sie bald auch wie damals die Jünger. Er ist der Christus Gottes.

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0: In der heutigen Ausgabe von Glaube und Denken Spezial geht es um den sogenannten Zeitgeist. Was versteht man eigentlich darunter? Wie sieht der Geist der Zeit aus, in der wir gegenwärtig leben? Wie lässt er sich aus christlicher Sicht beurteilen und bewerten? Das sind einige der Fragen, um die es beim Thema Zeitgeist geht. Mein Name ist Stefan Steinseifer. Herzlich willkommen. Zeit, Geist, Zeitgeist. Unter diesem Motto stand der 7. Internationale Kongress für Psychotherapie und Seelsorge, der in Würzburg veranstaltet wurde. In zahlreichen Vorträgen renommierter Referenten wurden die Teilnehmer des Kongresses über neue Herausforderungen für Psychotherapie und Seelsorge informiert. Den Eröffnungsvortrag zum Gesamtthema des Kongresses hielt Michael Herbst, Professor für praktische Theologie sowie Direktor des Instituts zur Erforschung von Evangelisation und Gemeindeentwicklung an der Universität Greifswald. Die Veranstalter haben uns freundlicherweise eine Aufzeichnung des Vortrags zur Verfügung gestellt, die wir jetzt in gekürzter Form wiedergeben.
1: Es kann nie schaden, wenn man sich von Zeit zu Zeit selbst ein bisschen genauer unter die Lupe nimmt. Darum kann uns vielleicht folgende kleine Geschichte ein bisschen hineinhelfen in den Self-Check. Während eines Besuches in einer psychiatrischen Anstalt fragt ein Besucher den Direktor, nach welchen Kriterien eigentlich entschieden werde, ob ein Patient eingewiesen wird oder nicht. Naja, sagt der Direktor, wir füllen eine Badewanne mit Wasser. Dann bieten wir der Patientin oder dem Patienten einen Teelöffel, eine Teetasse oder einen Eimer an und bitten die Person, die Badewanne zu leeren. Oh, ich verstehe, entgegnet der Besucher, eine normale Person würde natürlich den Eimer benutzen, denn der ist ja größer als der Löffel oder die Tasse. Nein, erwidert der Direktor, eine normale Person würde den Stöpsel ziehen. Möchten Sie ein Bett auf der Fensterseite? So schnell kann es gehen. Nun ist unser Thema ja der Zeitgeist. Geist plus Zeit gleich Zeitgeist. Es wäre also ernsthaft zu fragen, ob Zeitgeistitis oder Morbus Spiritus Saeculi eine Diagnose ist, die einen in die Klinik bringt, wie zum Beispiel die falsche Antwort beim Badewannentest. Dazu müssen wir ein bisschen herausfinden, was ein Zeitgeist ist. Damit beginne ich, gehe dann zu einigen theologischen Überlegungen, biete Ihnen drei Beispiele für zeitgeistige Strömungen und komme am Ende noch einmal zur Seelsorge zurück. 4 Kapitel, nicht ganz gleich lang. Also erstens, wer oder was ist eigentlich ein Zeitgeist? Das Thema ist relativ jung. Darum bleibt die erste Suche des Theologen auch ohne Erfolg. In der Bibel findet sich das Wort Zeitgeist nicht. Es ist erst in der frühen Neuzeit, etwa seit dem 15. Jahrhundert,

heute sein wird. Es ist eine Art temporal turn. Die Zeit hat ihren Genius. Es dauerte aber noch lange, bis das Wort selbst erschien, und es erscheint nachweislich und ziemlich polemisch erstmals bei Johann Gottfried Herder im Jahr 1769. Mit der Zeit zu gehen bedeutet nun, die Zeiten kommen und gehen und neue erscheinen. Orte bleiben, aber die Zeiten bringen einen je neuen Geist mit sich. Und Joe Cocker hatte schon recht, als er sang, "N'oubliez jamais, I heard my father say, every generation has its way, a need to disobey." Wir können das gut daran erkennen übrigens, dass sich viele Wandlungen in der Kultur an der Bruchkante der Generationen ereignen. Berühmt die 68er, die sich zeitgeistig von der Nachkriegsgeneration abhoben. Sie singen nie the same old songs. An den Bruchkanten der Generationen verabschieden sich die Zeitgeister von gestern, neue tauchen auf, manchmal nur Zwillinge von denen gestern, manche aber auch zum ersten Mal. Und die Menschen folgen ihnen, reißen sich los vom Alten und adoptieren das Neue. Und dann ist er da, der Zeitgeist, definiert als die vorherrschenden Denk- und Deutungsmuster, die Atmosphäre und Befindlichkeit einer Epoche in Kultur, Politik und Gesellschaft. Den Begriff begleitet von Anfang an dabei eine gewisse Polemik. Der Ruf des Zeitgeistes ist in der Regel nicht der beste. Bernhard Witzek nennt ihn das Gespenst der Gegenwart. Mit dem Zeitgeist kommt sofort auch die Kritik an ihm auf. Und diese Kritik hat meistens mehrere Argumentationsstränge, mit denen man sich vom Zeitgeist abgrenzen möchte. Natürlich kommen wir hier nicht an Goethes Faust vorbei. In der Tragödie erstem Teil stellt Faust die kritische Frage, wessen Geist der Zeitgeist eigentlich sei. Was ihr den Geist der Zeiten heißt, das ist im Grund der Herren eigener Geist, in dem die Zeiten sich bespiegeln. Der Zeitgeist, in Wahrheit der Geist der Mächtigen, der Herren eigener Geist. Ebenso kann man dem Zeitgeist eine gewisse Oberflächlichkeit vorwerfen. Er ist immer nur Gegenwart. Er lebt im kritischen Abstand zum Gewordenen. Darum vermerkt Hans Magnus Enzensberger kritisch, etwas Bornierteres als den Zeitgeist gibt es nicht. Wer nur die Gegenwart kennt, muss verblöden. Ähnlich ist der Vorwurf, der Zeitgeist halte es nur mit dem, was gerade modisch sei. Das Modische ist das, was verlockt, nach kurzem verschwindet und durch die nächste Mode abgelöst wird. Der Zeitgeist ist demnach ein flüchtiger Geist. Man muss sich beeilen, wenn man auf der Höhe des Zeitgeistes sein will. Theologen gelingt das nicht immer. Gregor Heidbrink vermerkt spöttisch, wenn man wissen will, ob ein Thema wirklich tot ist, sollte man gucken, ob sich schon die Theologen dafür interessieren. Noch gewichtiger ist die Einsicht, dass mancher Zeitgeist durchaus in der Lage war, Menschen den klaren Blick für das rechte Maß zu vernebeln, ja sie regelrecht zu verführen. Der Psychiater Hanfried Helmchen erinnert in seiner Geschichte der Psychiatrie an den braunen Zeitgeist, der viele Psychiater ihrer Zeit verführte, selbst solche, die selbst gar nicht braun infiziert waren, manchmal sogar selbst Opfer des Naziterrors waren, wie der Psychiater Karl Birnbaum. Birnbaum war in Berlin aus rassehygienischen Gründen von seinem Lehrstuhl vertrieben worden und trotzdem vertrat er auch danach noch die Idee, zu viel Fürsorge für unzulängliche, etwa psychisch defekte Menschen widerstrebe wörtlich der natürlichen Auslese der Natur, die alles Lebensunwerte, biologisch Minderwertige und Kranke aus dem Lebensprozess ausmerze. Dieser Zeitgeist war alles andere als harmlos. Das Törichte des Zeitgeistes ist mit dem Dritten Reich nicht verschwunden. Es muss nicht immer so dramatisch sein, aber der Zeitgeist verführt eben gerne zum Vergessen von Wesentlichem. Als mein Vater 1965 starb, war es noch klar,
dass nun für die Familie

Ein Trauerjahr anstand. Schwarze Kleidung, keine Vergnügungen, nicht einmal ein Weihnachtsbaum, viele Besucher auf dem Friedhof. Vieles davon hat der Zeitgeist inzwischen vielleicht glücklicherweise hinweggefegt. Dummerweise hat er damit aber gleichzeitig die Weisheit verschwinden lassen, dass die Seele zum Trauern Zeit braucht und dass Trauer in aller Regel nichts ist, das ärztlich behandelt werden müsste. Das Manual zur Klassifikation von Krankheiten, DSM, zeigt, wohin das führt. Das DSM-4 von 1994 sagte noch, dass 2 Monate Trauer noch in Ordnung seien. Danach sei der trauernde Mensch behandlungsbedürftig. Das neueste DSM-5 reduziert diese Phase noch einmal. Wer länger trauert, stößt nicht nur auf zunehmendes Unverständnis der lieben Mitmenschen, er ist vielmehr ein heißer Kandidat für allerlei Pillen. Da muss man wirklich sagen, wir behandeln die Falschen. Der Zeitgeist ist also ein vergesslicher Geist und wer ihm folgt, vergisst unter Umständen Wesentliches. Verführt hier der Zeitgeist dazu, das beständig Wesentliche zu verleugnen, so kann man natürlich auch der gegenteiligen Gefahr erliegen. Dann würde man etwas für beständig wesentlich halten, das in Wahrheit nur zeitgeistig ist, also überaus überprüfbar und revidierbar. Im Namen der Kritik am Zeitgeist würde man dann gerade einem Zeitgeist, nur eben einem anderen, huldigen. Dazu bietet die christliche Gemeinde einiges an Beispielen. Man muss nur einmal schauen, was vergangene Generationen für absolut bindend hielten und gegen jeden Zeitgeist verteidigten. Meine Begleitlektüre bei der Vorbereitung dieses Vortrags war der Roman des schwedischen Schriftstellers Per Olof Enquist, Der Auszug der Musikanten. Er schildert die Verhältnisse der armen, aber frommen Leute im nordschwedischen Västerbotten um 1900. Da treffen sich also einige Jugendliche zum Mitsommerfest. Und des Abends musizieren und singen sie, und dann fangen einige an, Volkstänze zu tanzen. Da erscheint der Pastor und sagt: Also, wie wird ihr euch vorkommen, wenn in diesem Moment der Erlöser wieder auf die Erde käme und fänd euch beim Tanzen? Das dürfte nicht untypisch sein zu jener Zeit. Heutiger Zeitgeist kann da vielleicht nur noch schmunzeln. Aber für die Frommen damals war es nicht Zeitgeist, sondern die feste Überzeugung, was dem Willen Gottes entsprach und was auf keinen Fall. Solche Zeitgeistdebatten haben wir immer wieder. Sie drehen sich ums Rauchen oder Tanzen, um gottesdienstliche Musikstile und vieles mehr. Unter dem Strich ist es also nicht einfach mit dem Zeitgeist. Er ist bestenfalls ambivalent. Er kann harmlos als Mode daherkommen oder weit weniger harmlos als tödliche Geistesströmung. Der Abschied von einem alten Zeitgeist kann Befreiung bedeuten, aber auch Verlust. Ein Zeitgeist kann Begeisterung und Abscheu auslösen. Er kann sich recht beständig geben oder schon vorüber sein, wenn die Theologen ihn endlich bemerken. Er ist oft erst im Rückblick als solcher zu erkennen. Für Seelsorge und Therapie dürfen wir das Thema nicht unterschätzen. Die Frage danach, welchen Geistern die Zeit huldigt und wie diese Geister zu beurteilen sind, ist eine eminent seelsorgliche. Menschen müssen sich zurechtfinden in ihrer Zeit. Sie müssen die Bruchkanten zwischen den Zeiten bewältigen. Sie müssen in ihrer Zeit entscheiden, wie sie ihr Leben einrichten. Man kann ja nur schwer so tun, als ob einen der Zeitgeist nichts anginge. Welche Geister geistern also durch unsere Zeit und wie deuten wir sie? Wie können wir Menschen so begleiten, dass sie in dieser Zeit mit diesen Geistern ihr Leben bestehen? Wie also zweitens deuten und bewerten wir den Zeitgeist theologisch? Wir haben bereits festgestellt, dass das Wort Zeitgeist in der Bibel nicht vorkommt. Wie kommen wir dann zu einer Art Hermeneutik, also zu einer rechten Weise des Lesens, des Entzifferns und des Deutens der Zeitgeister? Ich muss eine Enttäuschung gleich ankündigen. Diese Leseordnung der Zeitgeister wird uns nicht aus der Ambivalenz des Themas befreien,
vielleicht aber helfen, mit dieser Ambivalenz besser und seelsorglicher umzugehen. Wesentlich ist dabei, dass wir uns jetzt in einer etwas anderen Blickrichtung einrichten. Fragen wir beim Zeitgeist sozusagen vertikal in den Ablauf der Zeiten hinein und suchen nach den jeweiligen aufeinanderfolgenden Zeitgeistern, so redet die Heilige Schrift eher horizontal und sieht jede Zeit in der Auseinandersetzung verschiedener gleichzeitiger Geister. Paulus redet etwa in der Korinther-Korrespondenz vom Geist Gottes und setzt ihn kritisch ab vom Geist der Welt. In der Bibel finden wir verschiedene Perspektiven auf unser Thema und ich vermute, wir brauchen alle, um uns in unserer Zeit zurechtzufinden. Eine erste Perspektive mahnt zur Vorsicht und zum Abstand vom Zeitgeist. Ich bin darauf gestoßen, als ich in der Konkordanz überprüft habe, ob denn die Worte Zeit und Geist irgendwo miteinander vorkommen. Das ist in der ganzen Bibel 9-mal der Fall. Die markanteste Stelle findet sich im Epheserbrief und sie hat einen sehr bestimmten Geist im Blick. Den Christen in Kleinasien schreibt der Apostel, dass sie ja früher einmal tot gewesen seien in ihren Sünden. Und von denen heißt es dann in Epheser 2, Vers 2, Sünden, in denen ihr früher gelebt habt, nach der Art dieser Welt unter dem Mächtigen, der in der Luft herrscht, nämlich dem Geist, der zu dieser Zeit am Werk ist in den Kindern des Ungehorsams. Und damit haben wir eine der biblischen Sinnlinien zu unserem Thema. Derselbe Apostel ruft die Christen auf, die Zeit auszukaufen, denn, Zitat, es ist böse Zeit. Das Evangelium zeigt sich hier zeitgeistkritisch. Die Zeiten sind schwer, der Geist, der hier herrscht, strebt das Gegenteil von dem an, was Gott gefällt und Menschen gut tut. Man muss sich ihm widersetzen und dezidiert anders leben, als es dieser Geist empfiehlt. Für das Zerstörerische, Lebensfeindliche und Lieblose sensibilisiert gerade der Geist Gottes. Christlicher Glaube ist dann eher kulturkritisch. Er ist kritisch gegen das, was sich gerade jetzt den Menschen als neu, besser, empfehlenswert und heilsam anbietet. Er käme mit dem Mut zum Anderssein daher. Geistlich zu leben hieße dann gerade nicht zeitgeistig zu leben. Und geistlich zu leben bringt die Frucht einer anderen, einer neuen Welt hervor. Christliche Seelsorge würde dann eher zur Widerstandsfähigkeit ermutigen, zum Eigensinn gegen diesen Geist, der in der Zeit herrscht. Sie wäre Ertüchtigung zur Unempfindlichkeit gegenüber den Verlockungen und Forderungen einer Gegenwart, die sich von Gott einfach nichts mehr sagen lassen will. Christliche Seelsorge wäre Einübung in eine robuste innere Unabhängigkeit von den Einflüsterungen der Kultur. Oftmals hat man in der christlichen Kirche diese Perspektive sehr und allein hervorgehoben und betont. Aber sie ist nur eine, wenn auch eine notwendige. Sie wird flankiert von einer anderen Sicht auf die Zeit, einer kairologischen Perspektive. Da ist nicht nur weit freundlicher davon die Rede, dass gerade jetzt Zeit der Gnade sei. Nein, die Zeit, die jetzt ist, wird als eine Zeit markiert, in der sich besondere Gelegenheiten bieten. Es beginnt beim Propheten Joel. Auch will ich zur selben Zeit über Knechte und Mägde meinen Geist ausgießen. Über alles Fleisch will Gott zu jener Zeit seinen Geist ausgießen und dann werden Alte und Junge geistlich träumen und prophetisch reden. Diese Stelle wird in der Pfingstgeschichte wieder aufgenommen und erklärt, was geschieht, wenn der Geist auf die Gemeinde fällt. Das ist dann der von Gott geschenkte Zeitpunkt, die besondere, nur hier und jetzt gewährte Zeit, in der Menschen etwas Eigenes und Gutes tun können, weil Gott dieses Zeitfenster öffnet und gerade jetzt seinen Geist schenkt. Es ist dann vielleicht weniger der Geist der Zeit als die Zeit des Geistes. Jesus redet oft von der Stunde, in der dieses und jenes geschehen kann, von dem Tag, an dem man wirken kann, während in der kommenden Nacht niemand wirken kann. Johannes 9. Jetzt ist ein Kairos da,
Das ist der von Gott geschenkte Moment, die mir jetzt zufallende Zeit. Die Zeit, in der ich lebe, ist die Zeit, in der Gott seinen Geist gibt und sie bietet mir besondere Gelegenheiten, die ich ergreifen soll. Das hätte nun zur Folge, dass der christliche Glaube Zeiten als von Gott gewährte besondere Momente erkennt, in denen der Geist Gottes zu einem neuen und besonderen Tun ermächtigt. Und christliche Seelsorge wäre dann eher Ermutigung zum Ergreifen der Chancen, zum Voranschreiten und zum Wagnis, gerade hier und jetzt das Neue zu tun, das Gott jetzt anders als in der Vergangenheit ermöglicht. Christliche Seelsorge stärkt dann den Möglichkeitssinn und einen gewissen Abenteuergeist. Sie ermutigt Menschen, ihre Komfortzone zu verlassen und sich auf das einzulassen, was da an neuen Möglichkeiten bereitliegt. Sie hilft, mit Gott über Mauern zu springen. Sie hilft, Vergangenes zurückzulassen und sich Neuem zu öffnen, im Spielraum der eigenen Veränderungstoleranz und vielleicht auch ein bisschen darüber hinaus. Sie sucht, Ängste zu mindern und Mut zu stärken. Beide Perspektiven vereinen sich in der Geschichte von Jesus auf seinem irdischen Weg. Er wird Mensch nicht nur an einem bestimmten Ort, sondern auch in einer bestimmten Zeit. Und wir sehen, wie Jesus mit dieser Zeit und ihrem Geist umgeht. Wir finden bei ihm Offenheit für die Zeit, in der er lebt, und Freiheit, in dieser Zeit das Kranke und Zerstörerische zu entlarven und freizulegen. Einerseits wandert Jesus leibhaftig in seine Zeit ein. Er wird in der Zeit ansässig. Er ist kein Alien, der irgendwie sofort komisch auffiele. Er erlernt einen typischen Beruf mit einiger Tradition in seiner Familie. Er spricht den Dialekt seiner Tage. Er kleidet sich, nährt sich und benimmt sich, wie viele Juden in seiner Zeit es taten. Er liebt die Tischgemeinschaft mit seinen Zeitgenossen. Er mag Wein und gebratenen Fisch mit Fladenbrot. Er denkt über dieselben Probleme nach, zum Beispiel über die Frage, merkwürdig aktuell, ob man dem Staat Steuern zahlen sollte oder nicht. Er freut sich an den vergänglichen Blumen, er wandert gern durch die Felder, er besteigt die Berge, er betrachtet die Vögel am Himmel. Er weint an einem Grab und er herzt die Kinder. Er bejaht dieses Leben und ist bemüht, den Menschen zu helfen, in ihrer Zeit ein frohes, gewisses und fruchtbares Leben zu leben. Aber ebenso sehen wir ihn frei und kritisch distanziert gegenüber vielem, was der Zeitgeist jener Tage gebietet. Gebietet der Zeitgeist, dass sich die Frommen von den Menschen am Rande doch fernhalten sollen, so schließt er sie erst recht in die Arme. Die Sünder, die Armen, die Kranken, die drastisch Gescheiterten. Gebietet der Zeitgeist, dem Mammon zu huldigen, so lebt er frei, aber arm, arm, aber frei. Gebietet der Zeitgeist, dass der Buchstabe alles ist und das Mitgefühl sich bitte hinten anzustellen hat, so stellt er die Dinge auf die Füße, heilt am Sabbat und verbreitet Freude statt strenger Observanz. Sagt der Zeitgeist, es reiche, äußerlich ein frommes Leben zu führen, so legt er frei, was sich im Herzen an Dramen und Tragödien abspielt. Nur wer das Problem löst, sagt er, hat dem Menschen geholfen. Sagt der Zeitgeist, es sei Zeit, das Land gewaltsam von den Besatzern zu befreien, geht er den Weg ins Leiden und lässt zu, dass alles Böse sich an ihm austobt und erschöpft. Man kann es so sagen, Weihnachten als Fest der Inkarnation führt uns hinein in unsere Zeit und ihren Geist. Karfreitag und Ostern als Fest der Versöhnung führen uns hinaus in einen heilsam kritisch freien Abstand von der Zeit und ihrem Geist. Vielleicht können wir in Anlehnung an ein missionswissenschaftliches Modell unserer Hermeneutik des Zeitgeistes so darstellen, dreieckig. Hier begegnen wir der Kirche Jesu, als Kirche Jesu der Kultur unserer Zeit, dem Zeitgeist. Wir sind in eine bestimmte Zeit hineingestellt, in ihr und nicht in einer gemalten Zeit. Wir sind selbst vom Geist dieser Zeit mitgeprägt und können ihm gar nicht entrinnen, weder dem Guten und Schönen, dem wahrhaft Fortschrittlichen, noch dem Bösen, Kranken und Schädlichen. Wir als Kirche sind nicht das normative Gegenüber zur Kultur und zum Zeitgeist.
Aber uns beiden, der Kultur und uns als Kirche, steht das Evangelium gegenüber. Und der Geist Gottes ist es, der uns, die wir uns dem Evangelium aussetzen, hilft, die Geister zu unterscheiden. Und nur so geht es. Kommt der Geist Gottes ins Spiel, dann entfaltet das Evangelium seine spezifische Eigenwilligkeit. Und wo das geschieht, wächst die Gabe der Unterscheidung der Geister, die Discretio Spirituum. Es sind Geist und Evangelium, die uns helfen, hier Ja und dort Nein zu sagen. Nüchtern betrachtet wird das Ergebnis trotzdem immer ein bisschen durchmischt sein. Und unsere Nachfahren werden vielleicht nachsichtig schmunzeln, wenn sie erkennen, wie sehr uns der Geist unserer Zeit formte. Sie werden aber hoffentlich auch erkennen, dass wir uns darin geübt haben, die Geister zu unterscheiden. Wer das aber tut, wird weder zum Dauerskeptiker, denn er erkennt ja im Geist der Zeit auch den Kairos. Noch wird er zum naiv angepassten Zwilling des Zeitgeistes, denn er erkennt auch den verführerischen Geist der Welt im Geist der Zeit. Fassen wir das bisher zusammen, können wir sagen, die Ambivalenz des Zeitgeistes tritt uns entgegen in säkularer Wahrnehmung wie auch in der geistlichen Leseordnung, orientiert an Schrift und Geist. Und Seelsorger wie Therapeutinnen, Klientinnen wie Ratsuchende müssen mit dieser Ambivalenz klarkommen. Aber wie fühlt sich denn das Leben eigentlich an mit dem Zeitgeist? Dass ich Ihnen nun keine Kulturtheorie in 10 Minuten bieten kann, das werden Sie mir nachsehen und mit Blick auf die Uhr wahrscheinlich auch erhoffen. Was ich tun kann, ist eher ein Blitzlicht auf einen bestimmten Aspekt zeitgeistiger Wirklichkeit der Gegenwart. Dieses zeitgeistige Merkmal wird gemeinhin als Individualisierung bezeichnet. Es steht für eine ganze Palette von Phänomenen, die das Leben in unserer Zeit bestimmen. Das meiste wird Ihnen bekannt sein. Ich lasse es bei einer kleinen Auffrischung unseres Wissens. Grundlegend ist die Freisetzung des einzelnen Menschen aus ehemals festgelegten Bindungen und Traditionen. Traditionen verlieren ihre zwangsläufige Leitfunktion. Festlegungen verflüssigen sich. Die Lebensformen vervielfältigen sich und der Einzelne hat die Wahl, welcher Lebensform er sich verschreibt. Ulrich Beck fasst das so zusammen: Entscheidungsverschlossene Situationen nehmen ab, entscheidungsoffene Situationen nehmen zu. Die Festlegungen schrumpfen, auch lebensgeschichtlich. Die eigenen Entscheidungen sind in höherem Maße revidierbar. Das Entschiedene wird zum Lebensabschnittsgefährten. Wo Norm war, ist heute Wahl angesagt. Das bedeutet für den Einzelnen ein deutlich erhöhtes Maß an Freiheit. Festlegungen schrumpfen, die in vergangenen Zeiten schicksalhafte Macht gehabt hätten. Natürlich ist auch dieser Zeitgeist ein bisschen ambivalent. Der neuen Freiheit entspricht ein neuer Zwang. Ich kann nicht nur, ich muss mich entscheiden. Die Möglichkeitsüberschüsse können mich überfordern. Und dann bin ich völlig alleine verantwortlich für meine Entscheidung. Das Risiko des Scheiterns ist groß und es lastet allein auf mir. Auch sind die neuen Freiheiten nicht wirklich gleich verteilt. Wem es wirtschaftlich gut geht, hat mehr Anteil daran als der, der in prekären Verhältnissen lebt. Dem wiederum mutet der Zeitgeist mehr von der Unbehaustheit als von der neuen Freiheit zu. Der Mensch muss sich in einer hochdifferenzierten Gesellschaft so oft umorientieren, dass er häufig seine Rolle wechselt. Er ist hier etwas anderes als dort und jeder Lebensort verlangt von ihm eine andere Rolle. Unterschiedliche bis widersprüchliche Erwartungen treffen auf ihn auf und er muss ihnen entsprechen. Die Einheit des Lebens ist zerbrochen, Vielfalt, soweit das Auge reicht. Und in der vielfältigen Lebenswelt nehmen die starken Lebensbereiche keine Rücksicht auf die schwächeren, etwa auf familiäre Gemeinschaft. Am Ende jedenfalls würde der Zeitgeist, wie damals der Dämon, auf die Frage Jesu, wie heißt du, wie ist dein Name, antworten: Legion heiße ich, denn wir sind viele. Unter dem Strich können wir mit Peter Berger auch sagen,
Wir leben unter diesem Zeitgeist ebenso befreit wie entfremdet. In der Reflexion über die Seelsorge wird eine Frage dabei häufig gestellt und kontrovers beantwortet. Gibt es angesichts dieser Verflüssigung des Lebens überhaupt noch so etwas wie Identität? Gibt es einen festen Wesenskern, eine steuernde Zentrale, ein bleibendes Herz, eine verbindende Logik, so etwas wie Kohärenzsinn? Oder gibt es nur Sigmund Baumann Landstreichermoral? Ein Mensch, der heute so, morgen so und übermorgen wieder ganz anders zu sein hat. Möchte man das Wesen dieses legionären Zeitgeistes in einer Metapher fassen, so könnte man es so sagen, er möchte in jeder Beziehung weit und auf gar keinen Fall eng sein. Wenn es eine kulturelle Übereinkunft in einer individualisierten und pluralisierten Welt gibt, dann diese: Enge ist nicht gut. Weite ist es. Wer eng ist, ist intolerant. Er inkludiert nicht die große Fülle der Lebensentwürfe. Er widersetzt sich der Freiheit jedes Menschen, sich selbst zu entfalten. Er hält am Überkommenen fest. Er hockt im Käfig der Konvention. Eng ist, wer offenkundig mit dem Willen zur Macht besessen ist, weil er anderen auferlegen will, was ihm heilig ist. Enge ist schlecht, Weite ist gut, Weite ist duldsam, Weite ist lernbereit, Weite ist freundlich. Ein weites Herz zu haben, ist erstrebenswert. Weite ist nicht gleichgültig, aber sie achtet den Freiraum des anderen als heilig. Weite entsagt dem Willen zur Macht. Weite verzichtet darauf, den anderen missionieren zu wollen. Weite ist sympathisch, Enge stößt ab. Wie dem auch sei, hochambivalent ist dieser Geist, und ich möchte an drei Beispielen zeigen, wie er sich äußert. Das erste: Mobilität. Wenn wir als Seelsorgerinnen und Therapeuten die Veränderungen betrachten, die am meisten Einfluss auf das Leben der Menschen hatten, dann gehört neben der Veränderung der Kommunikationskultur Mobilität für mich zu den wesentlichen Merkmalen des Zeitgeistes. Der individualisierte Zeitgeist ist mobil. Die Menschen reisen, sie pendeln, manche dauerhaft, sie ziehen in ihrem Leben mehrfach um. Sie folgen als Arbeitsnomaden den Jobangeboten und sie akzeptieren, dass Mobilität und Flexibilität von ihnen verlangt werden. Früher bedauerte man immer ein bisschen die Diplomaten und die Berufssoldaten, weil sie so oft umziehen mussten. Heute ist genau das zum Lebensstil geworden. Der Heimatort, der Familiensitz, die Landschaft, aus der ein Mensch stammt, das ist alles nicht mehr Schicksal. Es wird gewählt, nicht immer ganz frei, manchmal aber durchaus als freiheitlich erlebt. Wo will ich sein? Wo sind meine Chancen am größten? Das Leben hat sich enorm geweitet, räumlich geweitet. Das alles hat wieder seinen Preis, das Pendeln stresst, das Umziehen macht heimatlos, die Mobilität belastet Gesundheit und Beziehungen. Es wird sehr eng, ungeheuer eng für alles, was Stetigkeit verlangt. Die Liebe, die Kinder, die Gemeinde. Wie verkrafte ich das? Wo sind meine Wurzeln? Die Welt weitet sich, die Enge der kleinen Herkunft ist aufgebrochen. Für viele, nicht für alle, nicht für Ärmere, nicht für Hochbetagte und nicht für die Hotel-Mama-Jungs ist das Leben ungeheuer mobil geworden. Wie unterscheiden wir hier die Geister? Ist es nicht aufregend? Ist es nicht eine faszinierende Weite? Und war das nicht furchtbar eng, immer am selben Ort, nie wirklich herausgekommen zu sein? Sollten wir ernsthaft die Uhr zurückdrehen und sagen, böser Zeitgeist, besser wir kehren zu einem Modell zurück, wo jeder am heimischen Herd bleibt und sich redlich ernährt? Nun stellt sich die Frage nicht ernsthaft, aber die neue Weite kreiert ihre eigenen Engpässe. Das Leben ist nämlich durch die neue Mobilität ungeheuer kompliziert geworden. Es muss weit aufwendiger organisiert werden. Wie erhalte ich ein paar tragfähige Beziehungen, wenn es mich mal hierhin und mal dorthin treibt? Wie komme ich meinen elementaren Aufgaben nach, zum Beispiel die alt werdenden Eltern nicht im Stich zu lassen, auch wenn sie sich nicht mehr an einen anderen Ort verpflanzen lassen? Wo hat meine Seele ihren Acker,
wenn es nicht mehr die heimatliche Landschaft ist? Wie lebe und arbeite ich noch in einer Gemeinde mit? Wie kriegen wir das hin, dass der eine mal dort, die andere mal hier ist? Und dann muss es bitteschön gut werden, wenn man sich am Wochenende oder in den Ferien endlich mal trifft und Zeit füreinander hat. Der mobile Mensch kann also Möglichkeiten nutzen, von denen die früheren nicht zu träumen wagten. Der fromme mobile Mensch kann Gott und dem Nächsten dienen in einer Weise, die neu und faszinierend ist. Zugleich hat dieser Zeitgeist aber seinen Dämon. Er zerstört tendenziell lebenswichtige Beziehungen. Er fordert wie Moloch das Opfer der Kinder, die in der Regel nur noch als Betreuungsfälle thematisiert werden. Zwischen Kairos und Dämon muss der Einzelne bestimmen, wo er tapfer Nein und wo er tapfer Ja sagt und welche Kompromisse nötig sind. Das kann bedeuten zu entscheiden, nein, ich werde meine Kinder nicht anderen anvertrauen, ich werde mich um die alten Eltern kümmern und ich nehme den Verlust an Karriere und Erfolg in Kauf. Es kann aber ebenso bedeuten, ja, ich ergreife diese Chance, auch wenn es einschließt, eine Weile in einer Fernbeziehung zu leben, ich glaube, dass ich genau so mein mir von Gott anvertrautes Charisma achte. Zweites Beispiel. Der Tod der Hausfrau und der Verlust des Leibes. Auch hier kann ich vieles voraussetzen, denn sie alle stehen mittendrin in den Entwicklungen, die sich im Blick auf das Verhältnis der Geschlechter abspielen. Die Rolle der Frau hat sich innerhalb weniger Generationen nach dem Zweiten Weltkrieg fundamental verändert. Natürlich beanspruchen Frauen heute dieselben Lebenschancen im Bereich von Beruf und Karriere, die für Männer immer schon selbstverständlich waren. Auch in christlichen Ehen und Familien wird weithin das Modell der Hausfrau verabschiedet. Der Zeitgeist weitet den Lebensraum von Frauen in die gesamte berufliche Welt hinein. Und wir müssen es doch mal so sagen, gleichzeitig, in einem Atemzug, der Zeitgeist weitet den Lebensraum von Männern in die gesamte nicht berufliche Welt, in eine neue väterliche und partnerschaftliche Rolle. Auch hier kann man nicht einfach den Zeitgeist leugnen und es wären wohl Rückzugsgefechte, wenn man versuchen wollte, traditionelle Familien- und Arbeitsteilungsmodelle im Raum der Gemeinde zu verlängern. Es wird sie weiterhin geben, aber frei gewählt und in abnehmender Zahl. Die Ambivalenz zeigt sich aber schon in einer neuen Unfreiheit und Enge, wenn Paare dafür kritisiert werden, dass sie die Fürsorge ihrer Kinder mit Priorität beachten, vor dem Weiterkommen im Beruf und dass sie Erziehung nicht sozialisieren wollen. Ambivalenz zeigt sich auch in den Transaktionskosten, die Männer und Frauen zu zahlen haben. Ich habe das in einer Gesprächsrunde an der Uni erlebt, in der es um die Vereinbarkeit von Beruf und Familie in Spitzenpositionen ging. Die Vertreterin einer Stiftung, die ein Siegel für familiengerechte Hochschulen vergibt, wollte von mir wissen, wie das denn an unserer Uni wohl funktioniere. Ich antwortete, vermutlich überhaupt nicht. Es bedeutet immer ein anstrengendes Dasein mit hohen Kosten und massivem Verzicht. Wir hatten dann ein spannendes Gespräch. Was ich sagen wollte, es ist naiv, nur den Zugewinn des Zeitgeistes zu nennen und seine Kosten zu verschweigen. Mein Punkt aber in diesem zweiten Beispiel ist nicht die Frage, ob berufliche Gleichberechtigung von Frauen gut oder schlecht ist. Ich will vielmehr zeigen, dass sich der Zeitgeist mit solchen Lappalien auf Dauer nicht zufrieden gibt. Er ist unersättlich. Er drängt ins Extreme. Und wo er das tut, wird er gefährlich. Die Weite, die er verspricht, soll dann grenzenlos werden und führt paradoxerweise in die Enge. Es ist der Sprung ins Maßlose, der den Zeitgeist zum Dämon macht. Dieser Sprung ins Maßlose zeigt sich in den neueren philosophischen Ansätzen, etwa bei Judith Butler. Der Kerngedanke bei ihr ist die Trennung von biologischem und sozial wie kulturell zugeschriebenem Geschlecht. Das kennen wir von Sex und Gender. Nicht die Unterscheidung, ihre Trennung. In einer radikal dekonstruktivistischen Sicht wird das Vorgegebensein des Leibes nivelliert, im Grunde aufgehoben. Die körperlichen Geschlechtsunterschiede werden bedeutungslos. Leiber sind wie leere Blätter Papier, die erst vom Menschen mit der Kultur beschrieben werden. Und gefordert wird nun, die Freiheit, dieses Blatt Papier so zu beschreiben und vielleicht auch immer wieder zu überschreiben, wie man es gerade will.
Man ist nicht einfach Mann oder Frau, man ist das, was man daraus macht. Anders gesagt, der Leib mit seinen unterscheidenden Merkmalen des Männlichen und Weiblichen ist kein Datum mehr, kein Gegebenes, sondern ein Faktum, ein vom Menschen gemachtes und veränderbares. Fließende Identität nennt Hanna-Barbara Gerl-Falkowitz diese Sicht des Zeitgeistes auf die Geschlechtlichkeit des Menschen. Der Zeitgeist dekonstruiert nicht nur die Rollen von Mann und Frau, er dekonstruiert die Geschlechter. Die Zahl ist es, die individuelle Wahl variabler Geschlechtsbetätigung außerhalb irgendwelcher Normen zu ermöglichen. Der Leib selbst spricht nicht mehr. Der Mensch behandelt ihn mit dem Willen zur Macht, mit der Geste eines Imperators. Das Problem ist nicht die neue Freiheit, dass Männer wie Frauen wählen können. Das Problem ist auch nicht so sehr die Ambivalenz, die jedem Zeitgeist eignet. Das Problem hier ist der Sprung ins Unersättliche. Es ist eine Hypertrophie, eine Übersättigung eines Themas. Freiheit für Frauen und Männer wird hypertroph, und als hypertrophe Freiheit führt sie nicht in die Weite, sondern paradoxerweise in die Enge. Paradoxerweise führt sie nicht zu mehr Anerkennung von Frauen, sondern zu einer latenten Abwertung des weiblichen, Klammer auf, und männlichen, Klammer zu, Leibes, der eben nur noch ein Ding ist. Das Problem ist hier, dass wir eine radikale Variante des Descartes'schen Denkens vorfinden. Geist und Körpermaschine sind entschieden getrennt. Der Körper ist eben wirklich nur eine Maschine, über die der Geist verfügt und nicht der Leib, der ich bin. Dass Leiblichkeit als Männlichkeit und Weiblichkeit gestaltet und verantwortet werden muss, dass also das Datum auch ein Fatzerer einschließt, ist nicht das Problem. Wohl aber die machtvolle Überwältigung der vorgegebenen Leiblichkeit, die nicht mehr mitbestimmen darf, wie ein Mensch sein Leben gestaltet. Dass Gottes Logos Fleisch wurde, dass Jesus Leib wurde und nicht reiner Geist, ist das entschiedene Gegenprogramm zu dieser Neuauflage gnostischer Leibfeindlichkeit. Mein letztes kurzes Beispiel. Ist der Zeitgeist Atheist? Nicht wirklich. Aber wie steht der Zeitgeist zum Geistlichen? Die Grundlinie setzt sich fort. Wie ich zu welchem Glauben stehe und mich verhalte, ist nicht mehr fraglos vorgegeben und tradiert. Es ist meine Entscheidung, die ich treffe, die ich dann irgendwann variiere oder komplett revidiere. Anders gesagt, Religion ist längst nicht mehr Schicksal, sondern Thema einer komplexen persönlichen Wahl. Mein geschätzter katholischer Kollege Paul Michael Zulehner aus Wien hat die Ergebnisse des Bertelsmann Religionsmonitors daraufhin ausgewertet. Er hat ein paar interessante Ergebnisse. Zwei kleine Details möchte ich Ihnen nicht vorenthalten, auch wenn sie nicht erfreulich sind. Das eine, je jünger die Befragten sind, desto größer ist ihre persönliche Distanz zu jeglicher Form von Religion. 67% der Befragten unter 29 sagten, dass sie nie beten. An den Jüngeren haben also die Säkularisierungstheoretiker ihre reine Freude. Zweitens, das Gebiet der ehemaligen DDR ist historisch und weltweit betrachtet ein einzigartiges Phänomen. Gemeinsam mit Tschechien, Estland und der Ukraine ist die DDR das einzige Biotop mit einer mehrheitlich atheistischen Kultur. Aber auch hier zeigen sich die Bruchkanten des Zeitgeistes. Die Brüche verlaufen ja gerne an der Generationengrenze entlang. Junge Ostdeutsche unter 29 sind die Ausnahme von der Regel. Ihre Ablehnung der Religion ist schwächer und ihr Interesse für religiöse Themen ist größer als in der älteren Kohorte. Mein Spruch dazu ist ganz einfach, nochmal zum Aufwachen: Pubertät klappt immer. Die jungen Ostdeutschen werden dadurch noch nicht fromm und schon gar nicht kirchlich, aber sie sind offener für die Fragen des Glaubens. Monika Wohlrab-Saar spricht von einer agnostischen Spiritualität. Unter dem Strich, und das ist jetzt interessanter für den Zeitgeist, erkennt Zulehner 4 größere Gruppierungen hinsichtlich der Religiosität. Erstens die Atheisierenden, ein Drittel der Bevölkerung, sie votieren zu allen Fragen nach religiösen Überzeugungen und Praktiken negativ. Sie beten nicht, sie gehen nicht zur Kirche, sie glauben weder an Gott noch ein Weiterleben nach dem Tod. Sie zeigen auch kein Interesse für außerchristliche spirituelle Praktiken. Sie sind weitgehend religionslos, dabei durchaus tolerant,
und sicherlich nicht kämpferisch antireligiös. Ein Nachtrag: in Ostdeutschland sind 79% der Menschen atheisierend. Den Gegenpol bilden die 23% Christen. Sie haben bei allen Fragen, auf die die Atheisierenden Nein sagen, genauso dezidiert Ja gesagt. Sie glauben an Gott, ein Leben nach dem Tod. Sie gehen zur Kirche, sie beten. Ihre Frömmigkeit ist traditionell formatiert und an fremden spirituellen Praktiken sind sie nur wenig interessiert. Viel spannender sind die beiden Gruppen dazwischen. Die einen nennt Zulehner die Syn-Christen, die anderen nennt er im Anschluss an Daniel Hervieux-Léger die Pilger. Also 18% der Befragten sind als Syn-Christen einzuschätzen. Sie zeigen ebenfalls große Zustimmung zu christlichen Werten wie die Christen. Sie sind religiös neugierig und aktiv. Aber anders als die Christen erweitern sie ihre Religiosität in Richtung allgemeine Spiritualität. Sie sind offen für andere religiöse Erfahrungen, fernöstliche Formen der Meditation und mehr. Sie sind skeptischer gegenüber dem uneingeschränkten Wahrheitsanspruch irgendeiner Religion. Sie vermuten eher in jeder Religion einen wahren Kern. Hier meldet sich am klarsten der Zeitgeist. Denn das ist nun wahrlich kulturprägend, dass exklusivistische Religionskonzepte an Beliebtheit einbüßen. Sie sind ja eng und nicht weit, unter Umständen arrogant, im schlimmsten Fall gewalttätig. Sie zeigen einen eklatanten Mangel an Toleranz gegenüber der religiösen Wahl eines anderen. Bemerkenswerte Zahl: bei den Christen und bei den Syn-Christen sind jeweils nur ein Fünftel der Meinung, man solle andere Menschen für die eigene Religion zu gewinnen trachten. Die Syn-Christen gehen aber etwas weiter und öffnen sich auch selbst den Überzeugungen und Praktiken anderer Religionen. Sie würden es unter Umständen zum Beispiel interessant finden, sich in Thailand beim Wai Kru Festival einen Tiger in die Haut stechen zu lassen, der Kraft und Erfolg verspricht. Allerdings muss das Tiger-Tattoo einmal im Jahr neu mit kosmischer Energie vor Ort aufgeladen werden. Es ist nur wirksam, wenn man sich darüber hinaus an bestimmte Gebote hält, die buddhistischen Tugendregeln befolgt, also zum Beispiel keinen Menschen und kein Tier tötet. Das fände unter Umständen auch die vierte Gruppe interessant, die Pilger. Sie kommen eher aus einer religionsarmen Lebensgeschichte und sind mit dem Leben ohne Spiritualität nicht mehr zufrieden. Sie suchen hier und dort, sie basteln sich zusammen, was ihnen hier und dort einzuleuchten scheint. Ihre Haltungen sind nicht sehr kirchlich, aber man kann sie in der Kirche, vielleicht noch eher in einem Kloster, treffen. Und sie versuchen es auch mit dem Gebet. Ist also der Zeitgeist Atheist? Nicht unbedingt. Wohl gibt es eine lautlose Atheisierung in modernen Kulturen bis in die Kirchen hinein. Aber es gibt eben auch neben dem knappen Viertel Christen zwei interessante Typen, die in ein offenes spirituelles Feld drängen und offenkundig auf der Suche sind. Die Syn-Christen und die Pilger. Sie sind zuweilen sogar hochreligiös. Zulehner nennt sie auch die Religionskomponistinnen. Sie integrieren in ihre Glaubenssymphonie zwanglos Elemente aus verschiedensten religiösen Systemen. Dieses spirituelle Feld in der Mitte speist sich also einerseits aus Menschen, die aus traditioneller Kirchlichkeit in offenere Haltungen hineinkommen und andererseits aus Menschen, die aus dem säkularen Feld kommen und sich vorsichtig für Religiöses öffnen. Für Säkularisierungstheoretiker ist das bitter. Wenn Zulehner nämlich recht hat, gibt es in der Moderne eine Spiritualität, die aus der Säkularität heraus wächst und nicht nur eine unumkehrbare Tendenz zur Religionslosigkeit hin. Zulehner vermutet, dass es mehrere Gründe für diese Bewegung in ein spirituelles Mittelfeld gibt. Ein Grund: die spirituelle Trockenheit in der Kirche befriedigt nicht. Ein zweiter: die säkulare Moderne erschöpft sich als banal, flach, vordergründig und den Fragen nach Tod und Leid gegenüber stumm und ratlos. Da wird's doch spannend für uns. Wir treffen also wieder auf Ambivalenzen. Die Verhältnisse werden klarer. Glaube ist mehr und mehr eine Entscheidung, persönlich gewählt und gewollt.
Der Zeitgeist erlaubt wieder das Nachdenken über Gott und das Suchen nach einer Verbindung zu einer Welt jenseits des Vorfindlichen. Zugleich wird es schwieriger. Die neue Offenheit ist nicht schon neue Frömmigkeit. Und für Christen wird es schwerer, den spezifischen christlichen Mix plausibel zu machen. Jawohl, wir sind gegen religiöse Gewalt. Jesus wurde ein verwechselbarer Mensch. Er hat auf göttliche Gewalt verzichtet und die herzliche Bitte als einzige Form der Mission begründet. Aber auch, jawohl, wir sind überzeugt, dass allein Jesus der Weg zum Leben mit Gott ist. Damit tut sich der Geist der Zeit schwer. Zu skeptisch ist er, weil er über Jahrhunderte miterlebt hat, was religiöse Gewalt anzustellen vermag.

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1: Wir hören aus dem Neuen Testament, aus dem Brief an die Hebräer, Kapitel 11, die Verse 8 bis 22.
2: Durch den Glauben wurde Abraham gehorsam, als er berufen wurde, in ein Land zu ziehen, das er erben sollte. Und er zog aus und wusste nicht, wo er hinkäme. Durch den Glauben ist er ein Fremdling gewesen in dem verheißenen Lande, wie in einem Fremden, und wohnte in Zelten mit Isaak und Jakob, den Miterben derselben Verheißung. Denn er wartete auf die Stadt, die einen festen Grund hat, deren Baumeister und Schöpfer Gott ist. Durch den Glauben empfing auch Sarah, die unfruchtbar war, Kraft, Nachkommen hervorzubringen, trotz ihres Alters, denn sie hielt den für treu, der es verheißen hatte. Darum sind auch von dem einen, dessen Kraft schon erstorben war, so viele gezeugt worden wie die Sterne am Himmel und wie der Sand am Ufer des Meeres, der unzählbar ist. Diese alle sind gestorben im Glauben und haben das Verheißene nicht erlangt, sondern es nur von Ferne gesehen und gegrüßt und haben bekannt, dass sie Gäste und Fremdlinge auf Erden sind. Wenn sie aber solches sagen, geben sie zu verstehen, dass sie ein Vaterland suchen. Und wenn sie das Land gemeint hätten, von dem sie ausgezogen waren, hätten sie ja Zeit gehabt, wieder umzukehren. Nun aber sehnen sie sich nach einem besseren Vaterland, nämlich dem himmlischen. Darum schämt sich Gott ihrer nicht, ihr Gott zu heißen, denn er hat ihnen eine Stadt gebaut. Durch den Glauben opferte Abraham den Isaak, als er versucht wurde, und gab den einzigen Sohn dahin, als er schon die Verheißung empfangen hatte und ihm gesagt worden war, was von Isaak stammt, soll dein Geschlecht genannt werden. Er dachte, Gott kann auch von den Toten erwecken. Deshalb bekam er ihn auch als Gleichnis dafür wieder. Durch den Glauben segnete Isaak den Jakob und den Esau im Blick auf die zukünftigen Dinge. Durch den Glauben segnete Jakob, als er starb, die beiden Söhne Josefs und neigte sich anbetend über die Spitze seines Stabes. Durch den Glauben redete Josef, als er starb, vom Auszug der Israeliten und befahl, was mit seinen Gebeinen geschehen solle.
1: Das war der Bibeltext für den heutigen Tag, entnommen aus der großen Hörbibel mit freundlicher Genehmigung der Deutschen Bibelgesellschaft. Hier noch einmal die Bibelstelle. Neues Testament, Brief an die Hebräer, Kapitel 11, die Verse 8 bis 22. Gedanken dazu kommen jetzt von Dirk Czehak aus Koblenz.
3: Manchmal suche ich in Bibeltexten nach einem roten Faden. Ich lese etwas und versuche zu verstehen, was der zentrale Gedanke sein könnte. Oder ich überlege, welche Überschrift dazu passt. Wahrscheinlich ist das als Hauptamtlicher auch eine kleine Berufskrankheit. Wer weiß. Vielleicht geht es Ihnen aber manchmal auch so wie mir. Hier aber scheint mir der Fall recht schnell klar zu sein. Der rote Faden scheint sich förmlich aufzudrängen. Es geht um den Glauben. Genauer gesagt um Menschen, die durch den Glauben an Gott geprägt sind und dadurch ganz bestimmte Herausforderungen und Aufgaben im Leben meistern. Glückwunsch, denke ich mir. Was man alles durch den Glauben bewältigen und aushalten kann, das ist schon stark. Wenn Sie mögen, gehen Sie mit mir mal kurz diese Liste durch. Und wer weiß, vielleicht bleiben Sie gedanklich an der einen oder anderen Stelle hängen, weil er Sie anspricht oder trifft. Ich starte mit Abraham, der durch den Glauben imstande ist, nochmal umzuziehen, sein Zuhause loszulassen und sich auf etwas Neues einzulassen. Und das trotz seines Alters. Dieser Mann erlebt aber auch, dass er zu einem Fremdkörper in der neuen Umgebung wird. Dieses Fremdheitsgefühl gehört also dazu. Durch den Glauben kann Sarah, Abrahams Ehefrau, noch ein Kind bekommen. Und das trotz ihres Alters. Sie kann durch den Glauben, auch wenn sie selbst anfangs kaum so recht glauben kann, noch Mutter werden. Ihr Sohn ist Isaak, auf dem die Verheißungen Gottes liegen. Durch den Glauben ist Abraham bereit, das größte Opfer zu bringen, das ein Mensch wohl bringen kann. Die als Opferung Isaaks bekannte Geschichte erregt bis heute die Gemüter. ob Gott das wirklich will, dass ein Vater seinen eigenen Sohn tötet? So weit kommt es aber nicht. Bei ihm geht es darum, Gott zuzutrauen,

0: durch den Glauben den Segen Gottes zusprechen kann. Und zwar auf Vorschuss, auch wenn ich noch nichts sehe. Ich kann also meine Kinder und Enkel segnen und hoffen, dass sich der Segen in Zukunft zeigt. Ob ich den Segen noch persönlich erlebe und sehe, das steht auf einem anderen Blatt. Durch den Glauben kann ich auch meine letzten Dinge regeln, meine eigene Beerdigung planen und mitbestimmen. Mein letzter Wille ist durch den Glauben von Belang. Dazu ist von Josef hier die Rede, der mit seinem Lebensende vor Augen einen letzten Wunsch äußert, was mit ihm geschehen soll, wenn es soweit ist. Wenn ich nun ein kleines Fazit dieses kleinen Durchgangs ziehe, ich habe hier sicherlich ein paar Sonderfälle vor Augen, aber auch einen kleinen Strauß von Möglichkeiten und Herausforderungen, was ich durch den Glauben alles anstoßen, aushalten oder gestalten kann. Langeweile im Glaubensleben sieht sicher anders aus. Der rote Faden hier, der Glaube, ist also eine Art Kraftquelle oder Richtschnur, aus der die Person in der Bibel, aber auch ich heute noch schöpfe oder mich entlanghangeln kann. Und was diese Geschichte auch zeigt, ich bin damit nicht allein unterwegs, denn diese Wolke von Glaubenszeugen zieht sich wie ein roter Faden durchs gesamte 11. Kapitel dieses Hebräerbriefes, von dem ich heute nur einen kleinen Teil mit Ihnen betrachte. Persönlich finde ich es interessant, dass die Kehrseiten des Glaubens hier nicht erwähnt werden. Die Zweifel der Sarah, die vermutete Angst oder Unsicherheit Abrahams, die Anfechtungen, die Hoffnung, die noch unerfüllt ist, die Enttäuschung, wenn sich Verheißenes nicht so bald einstellt wie gedacht. Auch heute machen Menschen solche und solche Erfahrungen in ihrem Glaubensleben. Diese Kehrseiten rauben dem Glauben, menschlich gesprochen, oft etwas von seiner Kraft und Lebendigkeit. Aber ohne sie wäre der Glauben auch kein Wagnis mehr, kein Risiko, kein Vertrauen in die Wege Gottes. Der Glaube an Gott und das Vertrauen auf Jesus lebt sich nur in einer Beziehung, in einem Verhältnis. Ein lebendiger Gott lässt sich nicht anders fassen, als dass ich mich auf ihn einlasse. Und das geht manchmal nur mit Haut und Haaren und auf Wegen, die den Segen und die Bestätigung erst im Nachhinein sichtbar werden lassen. Daher heißt es auch an einer Stelle: Sie haben geglaubt, aber das Verheißene nicht gesehen. Sie haben die Zukunft gesehen, aber in der Gegenwart noch nicht erlebt. Auch ich habe schon jetzt die Zusage Gottes in der Tasche, aber das Ergebnis noch nicht in der Hand. Stellen Sie sich vor, Sie sitzen im Bus oder in einem Zug und Sie kennen Ihr Ziel. Sie wissen, dass Sie an Ihrem Ziel sicher ankommen. Aber dann erleben Sie, dass es sich doch noch zieht, dass noch viele Haltestellen vor Ihnen liegen und manchmal geraten Fahr- und Lebenspläne ja auch durcheinander. Dennoch bleiben Sie an Bord. Sie steigen nicht aus, weil Sie glauben, dass Sie hier sicher sind und ankommen werden. Glaube ist der Vogel, der singt, wenn noch Nacht ist, sagte und schrieb der indische Dichter und Nobelpreisträger Rabindranath Tagore. Ein Mensch kann glauben, auch wenn er noch nichts sieht. Ein Mensch, der im Takt mit Gott lebt, der kommt sicher ans Ziel. Sein Glaube ist dabei immer ein Geschenk und keine Leistung. Das ist mir nochmal wichtig zu betonen, nicht, dass der eine oder die andere denkt oder glaubt, solch ein Glaube sei eine fromme Leistung, von wegen. Gerade habe ich Pfingsten gefeiert, wo mein Glaube durch Gottes Geist neu angezündet und entfacht wird. Möge das so immer wieder geschehen. Ein Glaube, der sich wie ein roter Faden durch Ihr und mein Leben zieht, getragen durch Gottes Wort und entzündet durch Gottes Geist.
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1: Wer denkt schon, geschweige denn redet schon gerne über Vergänglichkeit, zum Beispiel an einem Sommermorgen, wenn er, frei nach Joachim Ringelnatz, knallvergnügt erwacht ist, seine Hüften klatscht und wenn aus seiner tiefsten Seele mit Nasenflügel beben ein ungeheurer Appetit nach Frühstück und nach Leben zieht. Vergänglichkeit des Lebens, nein danke, jedenfalls nicht in so einem Moment. Aber es kann sein, dass es in einem nächsten schon ganz anders aussieht, wenn zum Beispiel mehr als das berühmte Zipperlein einen daran erinnert, nichts ist ewig, das Leben nicht, die Gesundheit nicht, die Kraft nicht. Nichts, nichts auf Erden jedenfalls. Aber etwas Ewiges gibt es, Gott. Die Bibel weiß das in sehr poetischen Worten auszudrücken. Zum Beispiel Psalm 90, da heißt es, ehe die Berge wurden und die Erde und die Welt geschaffen wurden, bist du Gott von Ewigkeit zu Ewigkeit. Und wenn dann der Sänger dieses Liedes singt, du ewiger Herr, du bist unsere Zuflucht für und für, dann bedeutet das etwa, er wirft aus der vergänglichen Welt heraus einen Anker, der sich in der ewigen Welt Gottes einhakt. Dann mögen Erschütterungen kommen und Turbulenzen, dann mag es an allen Ecken und Enden wackeln und krachen, aber der Anker sorgt dafür, dass das Lebensschiff nicht im Sturm weggetrieben wird und untergeht. Jedes Lebensalter hat so seine Stürme und das Leben ist zu allen Zeiten lebensgefährlich. Nie ohne Helm, nie ohne Gurt, nie ohne Anker kann man da nur empfehlen und man kann nicht früh genug damit anfangen, sich daran zu gewöhnen. Im Psalm 90 heißt es so ziemlich am Schluss, fülle uns Gott frühe mit deiner Gnade, so wollen wir rühmen und fröhlich sein unser Leben lang. Frühe, das kann man so verstehen, gleich zu Beginn eines jeden neuen Tages. Aber es meint auch und vor allem früh im Leben, jung, je eher, desto besser. Der Rest des Lebens, den wir unter der Gnade Gottes leben und darum fröhlich sein können, ist dann umso länger.

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1: Viertes Buch Mose 20, die Verse 1 bis 13. Im ersten Monat des Jahres kamen die Israeliten die ganze Gemeinde in die Wüste Zin. Längere Zeit blieben sie in der Oase Kadesh. Während dieser Zeit starb Mirjam und wurde dort bestattet. Als das Wasser ausging, lief die ganze Gemeinde zusammen und machte Mose und Aaron Vorwürfe. Wären wir doch auch umgekommen wie die anderen, die der Herr sterben ließ, hielten sie ihnen vor. Warum habt ihr die Gemeinde des Herrn in diese Wüste gebracht? Unser Vieh verdurstet hier und wir verdursten mit. Wozu habt ihr uns aus Ägypten geführt, wenn ihr uns nichts Besseres zu bieten habt? Hier wächst weder Korn noch Wein, es gibt keine Feigen und keine Granatäpfel, nicht einmal Wasser gibt es zu trinken. Mose und Aaron wichen vor dem Volk bis zum Eingang des heiligen Zeltes zurück und warfen sich dort nieder. Da erschien ihnen die Herrlichkeit des Herrn und der Herr sagte zu Mose: Hol deinen Stock und geh mit Aaron zu dem Felsen dort drüben. Befehlt dem Felsen vor der versammelten Gemeinde, euch Wasser zu geben. Dann wird Wasser daraus hervorsprudeln und ihr könnt Menschen und Vieh zu trinken geben. Wie der Herr es befohlen hatte, holte Mose den Stock, der im Heiligtum aufbewahrt wurde. Zusammen mit Aaron rief er die Gemeinde zu dem Felsen und sagte: Ihr seid ein widerspenstiges Volk. Glaubt ihr wirklich, wir könnten euch Wasser aus diesem Felsen verschaffen? Er hob den Stock und schlug damit zweimal an den Felsen. Da kam so viel Wasser heraus, dass Menschen und Vieh genug zu trinken hatten. Aber der Herr sagte zu Mose und Aaron: Ihr habt mir nicht vertraut und wolltet mir keine Gelegenheit geben, mich vor den Leuten von Israel als der heilige und mächtige Gott zu erweisen. Darum könnt ihr dieses Volk nicht bis in das Land führen, das ich ihnen versprochen habe. Die Quelle erhielt den Namen Meriba, Anklage, weil hier die Israeliten den Herrn angeklagt hatten. Doch er erwies sich als der heilige und mächtige Gott.
2: Ein Freund von mir kam von einer Bergtour direkt zu einer Hochzeit. Er hatte wohl schicke Sachen, aber dazu seine schmutzigen Bergschuhe an. So stand er vor der Hochzeitsgemeinde und betete für das Traupaar: Der Herr räume euch nicht die Berge weg, sondern gebe euch die richtigen Schuhe, den Berg zu erklimmen. Wie oft gehen wir vor Hindernissen hin und her und beten: Gott, schaff doch endlich das Problem aus der Welt. Die Worte meines Freundes haben mir damals die Augen geöffnet. Hindernisse sind Möglichkeiten zu lernen, mir neue Fähigkeiten anzueignen und meinen Horizont zu erweitern. Sie geben mir die Chance, Gott zu vertrauen und zu erleben, er ist mit mir. Früher bekam ich Fieber, wenn ich vor Menschen reden musste. Heute ist es meine Leidenschaft. Die Veränderung stellte sich ein, als ich irgendwann begann, diesen meinen Berg zu besteigen. Ich musste mich entscheiden, mich dem Hindernis zu stellen. In dem Moment, wo ich den ersten Schritt in Richtung Gipfel mache, rückt der Gipfel auch einen Schritt näher. Mit der Zeit beginnt mir der Weg Freude zu machen und mich zu ermutigen. Ich kann es ja. Danke Gott für die Hindernisse in unserem Leben.
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1: Je länger, je mehr spüren sie, dass sie alle im selben Boot sitzen, sich im selben Fahrwasser bewegen, dass die Stürme heftiger werden auf dem Meer des Lebens. Trotzdem lassen sie alles treiben. Als hätte es nie einen gegeben, der Stürme stillen kann. Eigenwillige Erinnerungen an ein biblisches Ereignis von Volker Gehrmann.
2: Autonom. Und er stieg in das Boot, und seine Jünger folgten ihm. Und siehe, da erhob sich ein gewaltiger Sturm auf dem See, so dass auch das Boot von den Wellen zugedeckt wurde. Er aber wurde wach, denn er hatte kurz geschlafen, und er trat zu seinen Jüngern und bot ihnen seine Hilfe an. Sie aber sprachen: Herr, das ist zwar gut gemeint von dir, aber davon verstehst du nichts. Hier im Boot sind wir die Fachleute. Geh ruhig wieder schlafen. Denn sie trauten sich viel zu. Der Sturm aber wurde immer stärker, Stunde um Stunde, Jahr um Jahr. Und obwohl ihnen das Wasser bis zum Halse stand und sie schon viele der ihren verloren hatten, gelang es ihnen, das Boot auf See zu halten. Und sie waren stolz auf ihre Leistung. Jesus aber wartete. Doch niemand weckte ihn. Die Menschen aber wunderten sich über die Jünger, die ihren Meister schlafen geschickt hatten und sprachen: Was sind das für Leute, die im Sturm des Lebens so einfach auf Jesus verzichten?

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1: Papi, da bist du ja! Mit lautem Hallo kommt unser Sohn angerannt, um mich zu begrüßen, wenn ich von der Arbeit nach Hause komme. In seinem Ruf kommen Freude und Übermut zum Ausdruck und natürlich auch Zuneigung. Kaum jemand außer den eigenen Kindern würde mich wohl jemals so überschwänglich und herzlich begrüßen. Und warum? Weil zwischen Eltern und ihren Kindern eine besondere Beziehung besteht, die sie von allen anderen unterscheidet. Wenn es gut geht, sollte diese Beziehung von Liebe und Vertrauen geprägt sein. Um so eine gewissermaßen familiäre Beziehung geht es auch dem Apostel Paulus, wenn er an die christliche Gemeinde in Rom schreibt: Ihr habt nicht einen knechtischen Geist empfangen, dass ihr euch abermals fürchten müsstet, sondern ihr habt einen kindlichen Geist empfangen, durch den wir rufen: Aber, lieber Vater. Paulus spricht von der Beziehung zwischen Gott und den Menschen wie von einer Eltern-Kind-Beziehung. Gott begegnet den Menschen in Liebe. Ganz konkret hat er durch seinen Sohn Jesus Christus viele Menschen diese Liebe spüren lassen. Menschen wurden von Krankheiten geheilt, von Dämonen befreit, ihr Leben wurde wieder in gute Bahnen gelenkt. Und das Wichtigste, Menschen wurden von der Macht der Sünde frei. Das alles sind Gründe, warum Christen zu Gott ein Vertrauensverhältnis haben können. Gott meint es gut. Der Geist Gottes ist dazu da, Menschen das deutlich zu machen. Gott begegnet mir in Liebe in seinem Sohn Jesus Christus. So muss ich Gott nicht fürchten, weil er mir fremd wäre, sondern ich kann voller Vertrauen zu ihm kommen. In dem Begriff aber klingt das an, den Paulus hier verwendet. Es ist eine innige Vertrauensbeziehung, die Paulus beschreibt. Ich bin kein Fremder für Gott, sondern Gottes Kind. Wie mein Sohn mir vertraut, so kann ich Gott vertrauen, weil ich von Gott Liebe erfahren habe.

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1: Der tschechische Philosoph Milan Machowitz hat gefragt, wie kann man nach Auschwitz noch an Gott glauben? Das war für Theo Lehmann und mich der Impuls, das folgende Lied zu schreiben. Denn die Frage weckte in uns Widerspruch. Ja, auch für uns ist das Schweigen Gottes zu himmelschreiendem Unrecht ein Riesenproblem. Aber noch lauter ist Gottes Ruf, Adam, wo bist du? Was im Holocaust geschah und bis zum heutigen Tag in entsetzlichen Kriegen und Anschlägen weiter geschieht, ist vor allem eine Anfrage an den Menschen. Weshalb gebärdet er sich oft schlimmer als ein Tier? Ich glaube an das Gute im Menschen, hören wir in Gesprächen oft. Aber die Frage, auf die wir noch nie eine Antwort bekommen haben, lautet, in welchem? Nein, Pessimisten sind wir nicht. Davor bewahrt uns der Glaube an den Auferstandenen, an Jesus Christus. Eher Realisten, die wissen, was sie von Menschen und was sie von Gott erwarten können. In Offenbarung 21 lesen wir, Gott wird abwischen alle Tränen von ihren Augen. Und der Tod wird nicht mehr sein. Noch Leid, noch Geschrei, noch Schmerz wird mehr sein. Denn das Erste ist vergangen. Und der auf dem Thron saß, sprach, siehe, ich mache alles neu.

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1: Kennen auch Sie einen sogenannten hoffnungslosen Fall? Einen Menschen, bei dem in Ihren Augen Hopfen und Malz verloren ist? Jemanden, der sich nach Ihrem Empfinden niemals ändern wird? Wir Menschen, egal ob Christen oder Nichtchristen, verurteilen andere oft sehr schnell. Wir stecken andere in Schubladen. Wir wenden uns von Menschen ab, weil sie nicht unseren Vorstellungen entsprechen. Wir stempeln andere schnell als hoffnungslose Fälle ab, weil wir uns mit ihnen nicht mehr auseinandersetzen möchten. Dass Gott ganz anders ist, zeigt zum Beispiel dieser Vers aus dem Buch des Propheten Jesaja. Im 65. Kapitel steht: Ich ließ mich suchen von denen, die nicht nach mir fragten. Ich ließ mich finden von denen, die mich nicht suchten. Zu einem Volk, das meinen Namen nicht anrief, sagte ich: Hier bin ich, hier bin ich. Diese Worte richtet der Prophet Jesaja im Namen Gottes an das Volk Israel. Ein Volk, das für Gott eigentlich längst ein hoffnungsloser Fall sein müsste. Zigmal hat Gott seinem Volk aus der Patsche geholfen. Zigmal hat er den Israeliten die Untreue ihm gegenüber verziehen. Immer und immer wieder wird Gott von seinem Volk trotzdem aufs Neue enttäuscht. Eigentlich wäre das Maß jetzt voll. Und trotzdem wendet sich Gott von seinen Leuten nicht ab. Dies ist eine von vielen Beispielen aus der Bibel, die zeigen, wie unendlich groß die Gnade Gottes zu seinen Kindern ist.

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1: Das war ein Lied zur Jahreslosung 2002, Jesaja 12, Vers 2. Und hier geht es darum, dass Gott der entscheidende Punkt in unserem Leben ist, dass er die Rettung ist, die uns aus den leidvollen Situationen unseres Lebens herausführt. Und dass Gott nicht einer ist, der uns niederdrücken will, sondern der uns aufrichten will, der uns ein stabiles Rückgrat schenkt, dass wir bewusst und klar durchs Leben gehen können. Ja, Gott ist meine Rettung, ihm will ich vertrauen.

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1: Wenn ein Kind auf die Nase fällt, schreit es. Und normalerweise steht der oder die Kleine dann nach einiger Zeit wieder auf, wenn nicht Papa oder Mama schon herbeigeeilt sind, um das kleine Unglück wieder aufzuheben. Man fällt nicht, um freiwillig liegen zu bleiben, nicht, solange man noch aufstehen kann. Verwundert und enttäuscht klingt daher die Frage des Propheten Jeremia: Wo ist jemand, wenn er fällt, der nicht gerne wieder aufstünde? Wo ist jemand, wenn er irre geht, der nicht gern wieder zurechtkäme? Die Situation, in die Jeremia hineinspricht. Israel, das Volk, das Gott auserwählt hatte, war stolz geworden. Mit dem Tempel in Jerusalem meinte man, Gottes Gegenwart und seinen Segen gepachtet zu haben. Man wähnte sich sicher durch eine kluge Bündnis- und Heiratspolitik. Es drohe keine Gefahr mehr für Israel. Der Friede wäre gesichert. Aus Gottes Perspektive sah das alles ganz anders aus. Und der Prophet muss es seinem Volk sagen. Dieser Lebensstil voller Selbstvertrauen ist nicht okay vor Gott. Da ist Unrecht, da ist Schuld, die sich in dieser Selbstzufriedenheit angesammelt hat. Bessert euer Leben und euer Tun, so will ich bei euch wohnen an diesem Ort, so fordert Jeremia seine Landsleute auf. Ich frage mich, was Jeremia heute so sagen würde, wie er Gottes Sichtweise aussprechen würde, wenn heute eine von 6 Milliarden Menschen hungert. Weitere Milliarden Menschen sind ohne Strom und ohne Wasserleitung. Sie leben in einer Armut, die sich reiche Europäer oft nicht ausmalen können. Gegen dieses Unrecht in blinder Zerstörungswut Steine zu werfen und Autos in Brand zu setzen, schafft aber nur neues Unrecht. Die Verhältnisse sind Unrecht. Sie sind Schuld, sind Ausdruck einer gefallenen Menschheit, wo die einen auf Kosten der anderen leben. Es bringt wenig, nur die bösen Verhältnisse im Blick zu haben. Jeder Einzelne ist da gefragt. Vor der eigenen Haustür gilt es, zuerst zu kehren. Aber es gilt auch, nicht aus dem Blick zu verlieren, unsere Gesellschaft ist gefallen und wir brauchen Umkehr zu Gott, damit sie wieder aufstehen kann. Wir brauchen viele Einzelne, die diesen Schritt tun. Und weil die eigene Kraft dazu nicht ausreicht, braucht jeder von uns die Erfahrung, es gibt einen Vater im Himmel, der mich wieder aufhebt.

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Mein Leben ist immer wieder unterbrochen in meinem Streben nach Erfolg, nach Aufwärts, nach Vorwärts, von Momenten, wo ich an mir selber zweifle, wo mein Haupt gesenkt ist, ich nur noch meine Schritte sehe und mich frage, wohin das alles überhaupt führt. Dann begegnet mir Gott manchmal als der, der mein Haupt wieder aufrichtet und sagt, schau, das alles ist möglich mit mir. Vertrau mir und erlebe die Kraft des Vertrauens. Das ist wie Rückenwind, Wind und Schub von hinten, von oben, von unten. Eine wunderbare Erfahrung. Du bist der Herr, der mein Haupt erhebt.

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1: Mein Bruder ist so blöd. Unter diesem Titel hören Sie Teil 2 zum Thema Geschwisterrivalität. Imo Trojan führt durch die Sendung. Herzlich willkommen.
2: Sie vergleichen sich, Sie halten Rückschau. Ich höre schon öfter mal das eine oder andere, wie das früher war, ob gut oder schlecht. Sie schätzen aber jetzt das Anderssein am anderen. Sie kritisieren es auch. Aber es ist Wertschätzung da auf jeden Fall von allen dreien. Sie haben eine, meiner Meinung nach, sehr gute Beziehung zueinander.
1: Christine Hempt ist Mutter von 3 Söhnen. Michael ist 25, Matthias 23, Max 19 Jahre alt. Vielleicht waren Sie ja bei Teil 1 unserer Sendereihe über Geschwisterrivalität mit dabei. Da hat Christine Hempt erzählt, wie das Verhältnis zwischen ihren Buben in den ersten Lebensjahren ausgesehen hat. Heute werden wir schauen, ob bzw. wie die drei dann im Teenageralter rivalisiert haben und wie es ihnen jetzt als junge Erwachsene so miteinander geht. Vorher aber sind wir wieder zu Besuch bei Lena und Martin Podobry in Linz. Die beiden sind Eltern von 4 Kindern, wobei auch hier die Ältesten altersmäßig ziemlich nahe beieinander liegen. Susanne ist 9, Deborah knapp 8 Jahre alt. Geringer Altersunterschied, das gleiche Geschlecht, eine Konstellation, die für besonders ausgeprägte Geschwisterrivalität sorgt, wie wir gehört haben. Der 4-jährige Bruder Philipp wiederum sorgt schon allein durch seine Anwesenheit für Eintracht zwischen seinen beiden älteren Schwestern und er liebt es, von den beiden bemuttert zu werden. Über diese Dreierkonstellation haben Lena und Martin Podobry gesprochen. Seit 1,5 Jahren ist noch ein 4. Geschwisterchen auf der Welt, Rebecca. 4 Kinder zwischen 1 und 9 Jahren. Wie ist das heute so im Alltag mit der Geschwisterrivalität in der Familie Podobry?
3: Es ist jeden Tag anders, es ist spannend, aber das ist geblieben, dass die 2 Mädchen einfach Rivalinnen geblieben sind, in jedem Fall. Es ist natürlich, wenn alle 4 zusammen sind, kaum zu merken, weil es teilt sich dann super auf. Die Große ist dann mit dem Philipp, die Susanne spielt mehr mit dem Philipp, die Deborah kümmert sich mehr um die Kleine, obwohl es wechselt auch beim Spielen. Und es ist einfach, ja, beim Philipp, die Rivalität kommt einfach wirklich nur dann durch, wenn er alleine mit der Rebecca ist und merkt auf einmal, er kann jetzt auch mitreden, er will jetzt aber auch was haben davon.
4: Gibt es jetzt so im Alltag auch so Situationen, wo die Kinder so richtig miteinander streiten, also sich anschreien zum Beispiel oder vielleicht eben auch ja, Haare ziehen, mal hinhauen, hinschlagen? Gibt es das?
3: Das gibt es auf jeden Fall. Gerade bei den 2 Mädchen, da kann man sagen, jetzt im Österreichischen sind es richtige Zicken hin und wieder, das muss man dazu sagen. Sie können sich, ja, sie können richtig gut, ich weiß nicht, ob man das Kämpfen nennen kann, streiten auf jeden Fall laut, das ist auf jeden Fall dabei. Wobei ich mir denke, oder oft, wenn ich so zuhöre, auch an meine Kindheit erinnert werde und die Große, eben ich war auch die Älteste, das einfach nachvollziehen kann und mir denke, sie möchte ihren Freiraum haben zeitweise, da muss man einfach schauen, dass sie auch ihre bestimmte Privatsphäre hat und dann einfach die 2 hin und wieder trennen.
5: Ja, und sie haben einfach auch unterschiedliche Sprachen der Liebe, würde man sagen. Also die Deborah ist einfach sehr auf Zuneigung bedacht und die holt sie sich auch, indem sie einfach herkommt und sich einfach mal zuberkuschelt oder ähnliches und sich da ihre Liebe holt, während die Susanne eher eine ist, die gelobt werden will. Und gelobt werde ich nur durch irgendwelche Taten, die ich halt besonders gut tue und wo ich mich dann von den anderen umso mehr abhebe. Die Folge ist, sie will irgendetwas tun, teilweise gelingt es aber nicht oder die Schwester arbeitet dagegen und das gibt dann halt Spannungen, weil sie einfach das Gefühl hat, ich bekomme die Aufmerksamkeit nicht so, wie ich will. Am Anfang, ich war die Einzige, dann 2 und mit jedem Kind mehr oder weniger wird die Aufmerksamkeit weniger und umso mehr leidet sie in gewissen Bereichen, wenn man nicht wirklich bewusst schaut, okay, wie kann man das ausgleichen, indem man sich bewusst Zeit für sie nimmt, indem man ihr bewusst Lob ausspricht. Also da haben wir schon, versuchen wir dem entgegenzuwirken, aber es ist natürlich, es ist tagtäglich. eine Herausforderung. Wir merken, solange die beiden ein gemeinsames Ziel haben, gemeinsam irgendetwas machen wollen oder sich gegenseitig brauchen, solange funktioniert es hervorragend. Wenn sie aber zum Beispiel am Nachmittag bei den Aufgaben sitzen, teilweise am selben Tisch, weil die Kinder, die zwei Kleinen im Kinderzimmer schlafen, dann sitzen sie beide hier am Esstisch, ja, und dann sitzt die eine der anderen gegenüber und dann fangen die Streitereien an. Und ja, da muss man einfach als Eltern ein Auge dafür haben und die Situation versuchen bewusst dann zu entschärfen. Wenn die zwei sich nur sich selbst überlassen sind, würde das oft genug im Zickentor enden. Ja.
4: Und welche Rolle spielt da jetzt der Philipp? Er ist jetzt eben 4 Jahre. Ist er noch immer so ein bisschen der das dann abfedert? Oder ja, wie ist das jetzt?
3: Er braucht nur im selben Raum sein und die Mädels sind schon wieder anders. Das ist ein Phänomen, das ich gar nicht erklären kann. Es ist irgendwie so, die beiden sind automatisch von sich aus, glauben sie, dass sie Vorbilder sind für ihn. Und wenn er jetzt da ist und einfach nur irgendein Spielzeug holt, verhalten sie sich schon wieder ganz anders bei den Hausübungen. Sie sind ruhiger, entspannter, weil ja der Philipp da ist.
5: Ist aber auch bei der Rebecca so. Also auch wenn die Rebecca da ist, also sobald ein Dritter dazukommt, genau, spielen sie ganz anders, eben weil sie das Ziel haben, dann zum Beispiel beim Spielen mit dem Philipp oder mit der Rebecca zu spielen und auf sie aufpassen. Wenn sie zu zweit sind, dann nur, wenn sie irgendwie was gemeinsam bauen wollen und sich einander brauchen. Wenn aber die eine das spielen will und die andere will das auch, dann artet es eher dann meistens im Streit aus, als dass es ein harmonisches Miteinander ist.

0: Ist es so, jetzt Frage an Sie als Eltern ganz, ganz bewusst, kommen Sie manchmal auch an Ihre Grenzen, wenn Sie jetzt eben miterleben, diese Geschwisterrivalitäten, die da ablaufen, Streit mit Worten zum Teil, auch wenn die Kinder handgreiflich werden. Ja, ist es so manchmal, dass Sie dann sagen, ach, was soll ich jetzt bloß tun? Ich weiß nicht mehr, was ich tun soll.
1: Es kommt schon oft dazu, ja. Das ist dann einfach, wenn es einem zu

0: durchkämpfe und die Kinder nur schimpfen, das bringt dann eigentlich gar nichts.
1: Sie haben jetzt erwähnt, Beten, Glaube ist Ihnen sehr wichtig. Wie weit spielt denn der Glaube rein in diese ganze Thematik?
0: In die Erziehung der Kinder spielt er eigentlich eine sehr große Rolle bei uns. Es ist einfach das Denken und das Wissen, dass Gott da ist und dass Gott Familie geplant und geschaffen hat, dass jedes Kind so wie es ist, so von Gott gewollt ist und dass es unsere Aufgabe ist, mit dem Kind umzugehen und es weiterzubringen, zu schauen, dass es wachsen kann. Und ich denke mir, dass gerade auch in der Rivalität oder im Spiel daheim die Kinder das lernen für später, wie sie mit den Menschen umgehen, wie sie auch in der Schule, jetzt im Kindergarten beginnt das ja schon, wie sie Probleme miteinander lösen können, ohne jetzt ständig eifersüchtig zu sein oder zu kämpfen oder was wegnehmen zu müssen.
1: Da hört man ein bisschen schon heraus, Frau Podobry, Geschwisterrivalität ist für Sie jetzt nicht nur negativ behaftet, hat auch seine guten Seiten. Wie sehen Sie das, Herr Podobry?
2: Ja, würde ich voll unterstreichen. Ich meine, ich bin ja auch mit zwei Geschwistern groß geworden. Und natürlich, wenn man zurückdenkt, manches war durchaus herausfordernd. Auf der anderen Seite hilft es in der Vorbereitung aufs Leben, weil man halt nicht alles geschenkt bekommt und alles zugesteckt bekommt, sondern halt sich für manches einsetzen muss und einfach, ja, im Miteinander, im Arrangieren miteinander, wir waren damals sogar zu dritt in einem Zimmer, da kann man nicht einfach nur das tun, was man möchte, sondern man muss ein Stück weit Rücksicht auch auf andere nehmen und das hilft, bin ich überzeugt, auch im weiteren Leben oder mir hat es geholfen, viele Situationen vielleicht in manchen Bereichen besser meistern zu können, als manch anderer, der halt ein Einzelzimmer hatte und der vielleicht sogar gar keine Geschwister hatte oder ähnliches, der das nie gelernt hat und erst dann im Berufsleben oder in der Schule oder wo auch immer nachlernen muss oder ansonsten Schwierigkeiten haben wird, zwangsläufig. Ja. Also ich grundsätzlich muss sagen, Geschwisterrivalität ist gut, es muss in Bahnen gelenkt werden und die Kinder müssen einfach begleitet werden, damit sie etwas daraus lernen im Umgang miteinander, weil sie einfach nicht fähig sind, gerade in jungen Jahren, selbst eine Lösung zu finden. Wenn die Eltern helfen, ihnen Lösungsansätze zu finden, zu wissen, wie ich die Situation entschärfen kann oder wie man vielleicht sogar gemeinsam etwas realisieren kann, etwas ermöglicht ist, was alleine so nicht möglich ist, weil es gibt ja viele, auch im Spielzeug, wenn die Kinder spielen oder wenn sie eben Hausübungen machen, wenn die Kleine nicht weiß, wie die Rechnung zu gehen ist und wenn die Große ihr dann plötzlich hilft, dann erlebt sie natürlich das ganz positiv, warum eine große Schwester und nicht nur negativ, die will immer sich nur aufpudeln und ist die Große und nimmt mir alles weg, weil sie größer und stärker ist. Also es ist, ich glaube für das Leben, oder ich würde eigentlich jedem wünschen, Geschwister zu haben und zu erleben, weil es einfach für das Leben bereichernd ist. Auch wenn es nicht einfach ist, aber es hilft.
1: Frau Podobry, abschließend, wenn wir den Blick jetzt ein bisschen in die Zukunft richten. Sie haben ja noch einige Jahre als Familie vor sich. Sehen Sie das jetzt eher ein bisschen mit Bauchweh oder sehen Sie den nächsten Jahren mit den Kindern mit Freude entgegen? Oder ja, wie geht es Ihnen mit diesem Blick in die nächsten Jahre jetzt mit den Kindern?
0: Ich freue mich ganz ehrlich drauf, weil es kommt noch ganz sicher viel Spannendes auf uns zu. Jetzt, wo die Kinder gerade klein sind, ist es natürlich immer wieder ja, actionreich, obwohl ich denke, die Action, die lässt nicht nach, die wird eher noch mehr und interessanter. Der Umgang mit den Kindern, der lehrt ja auch mich ganz viel. Ich arbeite nebenbei und merke, dass ich mir einfach auch die Zeit einteilen soll. Ich merke, wo bewusst mich die Kinder jetzt brauchen, merke, wie sie darauf reagieren, wie sie damit umgehen. Es tut gut zu sehen, wie sie groß werden, wie sie jetzt eben, wie man schon gesagt hat, aus Fehlern lernen, sich auch entschuldigen können. Einfach nur zu sehen, wie sie zu jungen Erwachsenen werden, wie sie dann groß werden, das ist sicher ganz spannend und da freue ich mich schon drauf auf die Zeit, um später zu sehen, wie sie jetzt das Leben, was wir ihnen vorgelebt haben, jetzt auch ja, ausleben oder wie sie jetzt damit umgehen, was für Menschen sie wirklich dann werden. Also da freue ich mich schon auf die Zeit, das zu sehen dann und ja, was aus den Kindern dann geworden ist.

0: Geschwisterrivalität, unser Thema. Michael ist mit seinen 25 Jahren der älteste Sohn von Christine und Helmut Hempt aus Breitenfurt bei Wien. Als er 20 Monate alt war, kam Matthias auf die Welt und zunächst war alles eitel Wonne. Aber dann, als der kleine Bruder mobil wurde, zeigte Michael deutliche Anzeichen von Geschwisterrivalität. Die Streitereien der folgenden Jahre waren für Christine Hempt irritierend und herausfordernd, weil sie damals damit einfach noch nicht so gut umgehen konnte wie später. 4 Jahre nach Matthias kam ein dritter Bub zur Welt, Max. Die beiden älteren Geschwister waren anfangs begeistert über das Baby, schwierig wurde es, als Max größer wurde. Wobei Christine Hempt rückblickend sagen kann, dass die Rivalitäten zwischen den Söhnen in der Volksschulzeit eigentlich nicht besonders stark ausgeprägt waren, beziehungsweise dass sie auch schon gelernt hatte, vieles gelassener hinzunehmen. Werfen wir jetzt den Blick ins Teenageralter. Das ist an sich ja schon eine herausfordernde Zeit, aber wie ist das mit 3 Söhnen? Der Ältere darf logischerweise schon mehr als die Jüngeren zum Beispiel länger aufbleiben. Geschwisterrivalitäten vorprogrammiert? Christine Hempt erinnert sich.
1: Die waren so unterschiedlich, die 3, ja. Der Älteste, der ist in ein Gymnasium gegangen, der Mittlere in eine Hauptschule und dann hat eine Lehre gemacht. Der Jüngste war dann noch in der Volksschule, sodass jeder so viel auch Eigenes gehabt hat, was er dürfen hat und nicht dürfen hat. Dieses Problem, dass einer jetzt viel länger aufbleiben durfte als ein anderer, das habe ich nicht so extrem empfunden. Weil es war klar, der Mittlere, wenn der um 5 Uhr aufstehen muss, dann kann der nicht so lange aufbleiben. Das war dann nicht ein, du musst ins Bett gehen, sondern es war ganz klar, dass der ins Bett gehen muss.
2: Und das hat er auch eingesehen oder
1: ja,
2: verstanden.
1: Ich habe das nicht so empfunden, dass das zu einem massiven Problem gekommen wäre. Natürlich gab es mit jedem mal eine Zeit, wo man sich auseinandersetzen hat müssen über Grenzen. Da ging es aber nicht um Rivalität zwischen den Buben, sondern um Grenzen überhaupt. Und dass wir auch gelernt haben, die Grenzen zu weiten. Und das ist manchmal schmerzhafter und schwieriger gewesen und ein anderes Mal leichter. Sie haben sich untereinander natürlich immer wieder verglichen und jeder hat sich leid gesehen an irgendetwas, was der andere besser können hat oder was ihm leichter gefallen ist. Aber es gab nicht so sehr Auseinandersetzungen darüber, was der eine durfte und der andere nicht.
2: Sie haben jetzt einen ganz wichtigen Punkt erwähnt, das untereinander messen. Wenn ich das jetzt so richtig herausgehört habe, das war in Ihrer Familie aber eigentlich kein oder kaum ein Problem. Also da gab es nicht so, dass einer der Söhne vielleicht gemerkt hätte, oh, ich habe hier ein Defizit und dann sehr darunter gelitten hat.
1: Sie haben schon gelitten und vielleicht teilweise bis heute. Ja, wenn einer verbal viel stärker ist oder mehr extrovertiert ist und der andere ist mehr introvertiert und ruhiger und vielleicht langsamer, der andere ist wieder viel schneller in dem, wie schneller spricht, wie schneller die Aufmerksamkeit bekommt. Das haben sie schon alles bemerkt und das hat sich auch in Streitereien hat man das auch bemerkt, dann, wenn man am Tisch gesessen ist und der eine wurde überhört die ganze Zeit, weil der andere so viel geredet hat, dann gab es natürlich auch mal schnell ein verletzendes Wort oder so. Aber ich glaube halt, ich meine, ich bin jetzt auch schon ein bisschen verklärt, natürlich, weil die schon groß sind, aber ich sehe es halt jetzt im Nachhinein, dass sie langsam gelernt haben, auch die eigenen Vorteile zu erkennen. Ja, der ein bisschen verhaltener war, hat gemerkt, oder hat seine Talente entwickeln dürfen, weil sie so unterschiedliche Ausbildungswege gegangen sind, hat jeder auch gesehen, für mich, das, was ich kann, ist gut, das, was er kann, ist auch super, das hätte ich auch gern, aber man hat gelernt, damit groß zu werden, dass es eben anders ist. Und ich denke, da haben schon auch wir unseren Teil dazu beigetragen. Mein Mann hat sie unglaublich gefördert und gestützt und geschützt in jeder Phase. Ich muss dazu erzählen, dass der Mittlere hat eine starke Teilleistungsschwäche gehabt, hat sich schulisch sehr, sehr schwer getan von Anfang an, hat dann nachher abgebrochen. Es waren schwierige Zeiten, wie der so 14, 15 war. Dann hat er eine Lehre gemacht, die hat er sehr gut abgeschlossen. Und im Endeffekt ist er dann noch Fotograf geworden und jetzt studiert er Multimedia Art auf einer FH. Und in all diesen Jahren hat mein Mann immer ihn bestärkt und auch wie er am unmöglichsten ausgeschaut hat, mit zerrissenen Hosen, langen Haaren, die ihm das Gesicht abgehängt sind und wirklich so, wie man sich einen schwierigen Teenager vorstellt, hat mein Mann irgendwann mal, da haben wir ihn in die Stadt geführt und er ist ausgestiegen und zur U-Bahn gegangen und dann hat er gesagt, ist er nicht ein super Bursch? Ja? Und das hat so viel bestärkt in unseren Buben, einen Vater zu haben, der sie so akzeptiert, wie sie sind und ihnen so die Stange hält.
2: Wie wir über die Kleinkinder gesprochen haben, haben Sie gesagt, ja, also der älteste Sohn, damals wie dann der nächste auf die Welt gekommen ist, der hat dann um Sie gebuhlt, hat geschaut, dass er möglichst viel bei Ihnen ist. Wie war denn das dann eigentlich so im Teenageralter? Gab es das dann auch noch, dieses Buhlen um Aufmerksamkeit, dieses Buhlen um die Eltern, vielleicht sogar, dass dann der eine oder andere gesagt hat, du, also zu Ihnen, Mama, du hast ja die anderen beiden viel lieber als mich.
1: Ich glaube, das gibt es immer noch. Ja, also wenn die nach Hause kommen, dass man sich Zeit nimmt für sie und dass dann einer das Gefühl hat, ich komme vorbei und werde vielleicht nicht genug beachtet. Jetzt nicht mehr so direkt, kommt das nicht mehr raus. Ja, aber ich muss mir schon überlegen, wenn die jetzt mal nach Hause kommen, dass ich wirklich für jeden auch Zeit habe. Dass wir schon als Familie auch zusammensitzen, aber ich weiß genau, jeder für sich möchte auch eigentlich ganz gerne ein bisschen Gesprächszeit haben, vielleicht ohne die anderen. Und dann habe ich eigentlich immer geschaut, dass ich, auch wie ich dann schon berufstätig war, dass es Zeiten gibt, wo ich in der Küche bin mit einem, der gerade irgendwas macht und wo man so ganz unauffällig Zeit mit dem einen hat. Ja, wir sind in einer Individualgesellschaft, das ist nun mal so, und jeder für sich möchte auch Aufmerksamkeit haben und Wertschätzung haben. Und das geht nicht immer im Kollektiv so gut. Da muss man schauen, dass man sich so Zeitfenster rausnimmt, wo das jeder Einzel bekommen kann. Beim Spaziergang, bei einer Autofahrt, wo auch immer. Und das hört nicht auf, glaube ich. Das haben wir als Erwachsene genauso noch und das haben unsere erwachsenen Söhne auch noch.

0: Sie haben geschildert, wie das jetzt heute ist. Würden Sie das als Geschwisterrivalität noch immer bezeichnen, die es jetzt gibt? Jetzt sind die Buben 25, 23 und 19.
1: Nein, würde ich nicht mehr so sagen. Nein, sie vergleichen sich, sie halten Rückschau. Ich höre schon öfter mal das eine oder andere, wie das früher war, ob gut oder schlecht. Sie schätzen aber jetzt das Anderssein am anderen. Sie kritisieren es auch, wenn es ihnen nicht passt. Aber es ist Wertschätzung da auf jeden Fall von allen dreien. Sie haben eine, meiner Meinung nach, sehr gute Beziehung zueinander. Und das freut uns natürlich sehr. Ja, das ist, sie halten zueinander und wenn einer kommt, fragt er, wo der andere ist. Sie kommen ja nicht mehr oft nach Hause oder beschränkt sich halt auf ein paar Zeiten im Jahr oder auf Wochenenden da und dort. Und sie suchen gemeinsame Aktivitäten, obwohl sie jeder für sich ihren Lebenskreis haben, ihren Freundeskreis und so. Also ich denke, das ist jetzt die normale Eifersucht, die man manchmal hat, wenn der eine mehr Aufmerksamkeit bekommt. Ich könnte mir vorstellen, dass es nochmal anders wird, wenn sie dann Partnerinnen haben, fixe und Familie haben. Da könnte ich mir gut vorstellen, bei dem einen oder anderen, wie das dann sein wird und verglichen wird wieder, wie viel Zeit haben wir für diese Familie oder für jene Familie. Ich kann mir gut vorstellen, dass das dann wiederkommt in der einen oder anderen Form. Ja. Ich möchte noch was sagen. Also mir hat es sehr viel geholfen, auch zu sehen im Wort Gottes, dass Jesus sich oft mit seinen Jüngern auseinandersetzen muss, wenn die Rangstreitereien haben. Die haben ja öfter mal darüber diskutiert, wer der Größere sei im Himmelreich. Und er hat ja interessanterweise dann Kinder genommen und gesagt, wenn ihr nicht werdet wie die Kinder, und ich denke, er hat da gemeint, das Vertrauen der Kinder, den Glauben von Kindern, dann könnt ihr nicht ins Himmelreich kommen. Oder hat auch gesagt, wenn ihr Kinder aufnehmt, dann nehmt ihr mich auf. Also ich fand es immer interessant, dass Jesus den Rangstreit angesprochen hat und auch das Kind in seiner Besonderheit. Und das hat mir auch immer geholfen, das beides zu sehen. Es ist in Ordnung, dass Menschen streiten oder Kinder streiten um das, bin ich besser oder wer bin ich überhaupt? Ja. Und es gibt eine Antwort drauf, weil jeder für sich so besonders ist. Wir müssen nur einfach von Jesus auch lernen, wie er umgegangen ist mit solchen Konflikten und wie er Menschen immer geschützt hat in ihrem besonderen Stadium im Leben, wo sie gerade waren.
0: Frau Hemd, zusammenfassend, gibt es aus Ihrer Erfahrung denn jetzt eigentlich auch positive Aspekte der Geschwisterrivalität? Zum Beispiel eben, dass die Kinder zu streiten lernen. Sie haben es ein bisschen vorhin auch schon angedeutet. Mhm. Oder dass sie auch lernen, sich durchzusetzen.
1: Mhm. Na, ganz sicher gibt es das. Und ich glaube auch, ich hätte öfter mal es einfach laufen lassen sollen. Und die Kinder müssen sich auseinandersetzen lernen miteinander. Und sie können es in dem geschützten Raum Familie am allerbesten lernen. Weil ich habe auch eines gemerkt, nach jedem größeren Streit hat man zueinander gefunden. Also haben die Kinder zueinander gefunden auch und wir wieder zueinander. Das war nicht etwas, was dann lang angehalten hat. Eigentlich war man traurig und hat manchmal geweint über einen Streit, nämlich darüber, dass er überhaupt stattgefunden hat. Das habe ich ein paar Mal erlebt. Einfach nur die Traurigkeit darüber, dass man streitet und dann ist man wieder zusammengekommen. Und das ist alles ein Lernprozess. Für mich war es am schwierigsten, wenn mir Leute so diese heile Welt vorgespielt haben, wo alles, oder es war vielleicht auch für sie heil, dass nicht gestritten wurde, dass Kinder sich ständig vertragen haben und alles war so ideal, wie ich mir es immer gedacht habe. Und ich habe dem nicht entsprochen mit meinen Kindern, die so viel gestritten haben. Das war für mich schwierig anzunehmen. Jetzt würde ich Streit viel höher bewerten, auch positiv bewerten. Nur dann nicht, wenn er den anderen vernichtet. Ja, es ist was anderes, wenn Kinder gegenseitig sich vernichten, als wenn sie nur buhlen um die Gunst der Mutter. Das ist ganz eine andere Form von Streit. Und das muss man auch ein bisschen unterscheiden. Und dann auch Dinge nicht so dramatisch nehmen. Die klingen bei Kindern oft viel dramatischer, als sie sind. Ja, da ein Stück sich zurücknehmen und das einmal so betrachten, wie das wirklich ist und nicht überdramatisieren und nicht überreagieren.
0: Wenn ich das richtig jetzt auch heraushöre, also diese Rivalität unter Geschwistern, es ist eigentlich normal. Also man könnte auch fragen, geht es überhaupt ohne Rivalität unter Geschwistern? Was wäre aus Ihrer Erfahrung so die Antwort?
1: Das geht nicht, weil das ist auch unter Menschen nicht so. Menschen rivalisieren miteinander, oft einmal sogar um die Liebe Gottes. Das sollten wir eigentlich ja nicht tun. weil er liebt uns ja bedingungslos gleich. Aber er hat uns unterschiedlich geschaffen. Er hat es zugelassen, dass wir so sind. Er hat es so gewollt. Und deshalb ist Rivalität und Reiben aneinander was Normales. Das gehört zu unserem Menschsein hier auf Erden dazu. Der Unterschied ist, im Himmel werden wir die Unterschiede zelebrieren und hier reiben wir uns aneinander. Aber wir können auch reifen, ja, und irgendwann einmal auch die Unterschiede zelebrieren. Und ein kleines Stückerl sind unsere drei Buben so weit, dass sie sagen, wenn ich das vom anderen auch noch hätte oder wir zusammenarbeiten können, das ist noch das Bessere ausgedrückt so, wenn wir zusammenarbeiten würden als Brüder an einem Projekt, dann sind wir perfekt, also nicht perfekt, aber dann haben wir alle viel mehr Ressourcen, wie wenn ich das nur allein in mir vereint hätte.
0: So ein Team.
1: Ja, ja. Und das, denke ich mal, ist einfach diese Erkenntnis, die man so im Leben hat. Ja? Wir ergänzen einander und wir rivalisieren nicht mehr.

Mein Bruder ist so blöd. In unserer Sendereihe hörten Sie den zweiten und abschließenden Teil über Geschwisterrivalität. Wir sind am Ende unserer Sendezeit angekommen. Imo Trojan bedankt sich für Ihr Mit-Dabeisein. Tschüss und Servus.

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1: Die Supermarktregale stehen voll. Ein Riesenangebot und ich weiß gar nicht, welche Brotsorte ich heute wählen soll. Dunkel oder hell? Mit oder ohne Körner? Eins ist klar, wir Mitteleuropäer brauchen uns nicht um das tägliche Brot zu sorgen. Es ist da. Wir haben eher die Qual der Wahl. Können wir uns also die Bitte um das Alltägliche sparen, wie wir sie im Vaterunser immer wieder beten? Unser tägliches Brot gib uns heute. Wir meinen, es klingt fast banal, sich mit dem Thema Verpflegung an Gott zu wenden. Das Normale und Kleine in unserem Leben wird sich sowieso irgendwie regeln. Oft haben wir die Vorstellung, nur für die großen Dinge zu beten, für die Anliegen, die es wirklich wert sind und die auch krasse Probleme darstellen. Anschließend kann man dann auch wirklich für die großen Erhörungen danken. Aber wie hört sich das an, wenn wir in unserer Gebetsgruppe Folgendes vermelden? Danke, dass ich heute mein Frühstück bekommen habe. Da wird jeder erstmal verdutzt schauen. Ist das zum Danken? Die Bitte um das tägliche Brot zeigt noch mehr, dass Gott in unseren Alltag mit hineingenommen werden will. Er möchte in die Routine rein und um Kleinigkeiten gebeten werden, gerade wenn Dinge auch unscheinbar und lächerlich klingen. Wenn wir sie mit Gott besprechen, zeigen sie unseren vertrauten Umgang mit Gott. Unser ganzes Leben soll mit ihm gestaltet sein. Und neulich hörte ich, wenn wir nicht lernen, Gott in den kleinen Dingen in unserem Leben zu vertrauen, machen wir es auch nicht mit den großen. Von daher, Gott will auch heute unseren Kleinkram und unsere Kleinigkeiten hören.

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Was bringt uns eigentlich dazu zu glauben? Das frage ich mich immer wieder. Ich bin selbst in einem christlichen Elternhaus aufgewachsen. Könnte ja sagen, man schlittert da so rein. Aber ich weiß, dass man irgendwann in seinem Leben an einen Punkt kommen muss. Vielleicht ist es auch mehr ein Prozess, in dem man selber ein Ja dazu finden muss. Druck meiner Eltern hätte überhaupt gar keinen Sinn gehabt. Da hätte ich mich wahrscheinlich der ganzen Sache eher entzogen. Und ich hätte mich auch Gott entzogen. Umso mehr begeistert es mich, dass Gott uns die Freiheit gibt, ihn auch abzulehnen. Dass er mir diesen Freiraum schenkt. Und dass er die Form der Liebe wählt, um uns zu sich zu ziehen. Es ist keine Zauberei. Es ist auch kein strenger Blick. Es ist wirklich die Liebe, die mich zu ihm zieht.

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1: Hallo liebe Kinder, hier ist wieder Anne und ihr hört die Kinderkiste im ERF. Wisst ihr schon, wie alt ihr bei eurem nächsten Geburtstag werdet? Wisst ihr vielleicht sogar, wie viele Tage und Monate bis dahin noch vergehen? Zum Wachsen und Großwerden gehört Zeit. Viele Tage, Wochen und Jahre vergehen, bis man erwachsen ist. Doch heute begegnen Waldemar und Eulalia einem Tier, das niemals älter wird als nur einen einzigen Tag. Und sie stellen sich die Frage, ist das nicht traurig und viel zu kurz für ein ganzes Leben? Hören wir doch mal, zu welchem Schluss die Freunde am Ende kommen.

0: Da bist du ja endlich, dass du dich auch mal wieder blicken lässt.
1: Ein Festschmaus, sag ich euch. Ein Festessen ohne Gleichen.
0: Ich dachte, du würdest mit mir spielen.
1: Aber Waldemar, jetzt doch nicht bei dieser einmaligen Gelegenheit zum Fressen. Die ganze Luft über dem Bach schwirrt von Fliegen.
0: Hast du noch nicht genug gefressen?
1: Doch, ich bin schon mehr als satt, aber ich fresse noch weiter, wo das Fliegenfangen heute so bequem ist.
0: Du kannst auch morgen auch noch fressen.
2: Morgen sind die Fliegen nicht mehr so reichlich da.
0: Warum nicht?
1: Oh, Entschuldigung, Gräfin, habe ich Sie aufgeweckt?
2: Nein, eine Fliege hat sich auf mein Augenlid gesetzt. Das hat Kit und da bin ich aufgewacht.
1: Nicht wahr? Es gibt heute auf einmal unheimlich viele von diesen Fliegen mit den vier Flügeln.
2: Ja, es sind Eintagsfliegen. Heute ist das Wetter günstig, da sind sie geschlüpft.
1: Was für Fliegen?
2: Eintagsfliegen.
0: Warum heißen sie denn so?
2: Na, das ist doch nicht schwer zu raten. Sie leben nur einen Tag.
0: Nur einen Tag?
1: Nur einen Tag? Dann will ich mich gleich wieder auf die Jagd machen. Am Ende finde ich morgen keine mehr. Tschüss.
2: Na, Waldemar, willst du nicht auch ein bisschen fortgehen?
0: Nee.
2: Warum nicht? Du bist doch sonst kein Asthocker.
0: Ich mag keine Fliegen.
2: Ich weiß, aber du kannst dir doch was anderes suchen.
0: Keine Lust.
2: Hast du was?
0: Mm-mm.
2: Oder hast du Sorgen? Oder bist du traurig? Mir kannst du es ruhig sagen. Ich bin doch deine Freundin.
0: Ich weiß nicht so genau, ob ich traurig bin. Vielleicht, ich glaube schon.
2: Aha. Und angenommen, du bist traurig, worüber denn?
0: Na, weil mir eben die Fliegen leid tun.
2: Die Eintagsfliegen?
0: Hm.
2: Weil Kleopatra sie frisst?
0: Naja, ich gönne sie ihr. Sie ernährt sich nun mal davon. Aber dass die Fliegen überhaupt nur einen Tag leben, stimmt das wirklich?
2: Ja, das stimmt.
0: Das finde ich schrecklich. Sie tun mir so leid. Nur einen Tag. Sie haben ja gar nichts vom Leben. Wenn ich mir vorstelle, ich hätte einen Tag zu leben, das wäre schrecklich. Heute Morgen wäre ich geboren worden. Und heute Abend müsste ich schon sterben. Oder Sie, Gräfin Eulenhallen-Sophie von Hedwig-Eichenland. Stellen Sie sich vor, Sie wären aus dem Ei geschlüpft und noch bevor die Sonne untergeht...
2: Oder aufgeht. Ich bin ja ein Nachtvogel.
0: Stellen Sie sich vor, Sie wären ein... Nachtvogel.
2: Wirklich ein furchtbarer Gedanke.
0: Müssen einem die Eintagsfliegen da nicht leid tun?
2: Da hast du eine tiefe philosophische Frage aufgeworfen, mein Freund.
0: Was für eine Frage?
2: Ich meine eine Frage, über die man nachdenken sollte.
0: Denken Sie mal heftig, Gräfin. Du kannst das besser als ich. Das ist eine Eintagsfliege direkt auf deinem Schnabel, Gräfin.
2: Vorsicht, Fliege. Wenn meine Freundin Kleopatra kommt, musst du schnell verschwinden.
0: Arme Eintagsfliege.
3: Guten Tag. Darf ich mich hier einen Augenblick ausruhen? Wisst ihr, ich bin schon alt. Ich kann nicht mehr so weit fliegen. Aber nach einer kleinen Pause geht's dann wieder.
0: Was? Alt bist du?
3: Ja, sehr.
0: Bist du nicht eine Eintagsfliege?
3: Doch, und fast den ganzen Tag lebe ich schon.
0: Schon?
3: Ja, als ich aufwachte, war da drüben die Sonne und schien mir auf den Rücken. Jetzt ist sie schon so weit gewandert.
0: Aber...
3: Jetzt bin ich ja alt geworden und habe keine Kraft mehr. Ich werde wohl bald sterben. Lebt ihr großen Tiere auch so lange wie wir? Fast einen ganzen Tag?
0: Aber wir leben viel, viel länger. So viele Tage, wie ich gar nicht zählen kann.
3: Du machst Scherze. Machen große braune Tiere immer Scherze?
0: Aber ich spreche die Wahrheit. Wir leben...
2: Wie heißt du denn, Fliege?
3: Mein Name ist Sonnenflug.
0: Alle Tiere leben viel, viel, viel länger als ihr. Viel länger.
3: Das glaube ich nicht. Das kann ich mir nicht vorstellen.
0: Aber wenn ich dir doch sage, Monate, Jahre sogar leben wir.
3: Was sind denn Jahre?
2: Nun, lassen wir das Thema. Waldemar, mach doch das Tierchen nicht neidisch.
3: Ach so. Was flüstert ihr denn? Störe ich durch meine Anwesenheit? Dann fliege ich jetzt weiter.
0: Nein, bleib noch ein bisschen, Sonnenflug. Ich will dich noch was fragen.
3: Frage nur. Wenn man so alt ist wie ich, wird man weise und reich an Erfahrungen.
0: Hast du nicht das Gefühl, dass dein Leben bisher ziemlich kurz war?
3: Kurz? Oh nein. Wenn ich so zurückdenke, was da alles passiert ist. Erst hatte ich eine glückliche Kindheit über dem Wasser. Es war herrlich, da über die glitzernde Fläche zu schwirren. Dann, als ich schon etwas älter war, kam ein sympathischer junger Eintagsfliegenmann. Er hieß Doppelschwinge und warb um mich. Es war eine wunderschöne Hochzeit. Später habe ich dann meine Eier im Wasser abgelegt und ich bin sicher, dass sie gut gedeihen werden. Leider bin ich schon Witwe, aber das ist nun mal der Lauf der Dinge. Ihr versteht das vielleicht nicht, weil ihr ja noch so jung seid.
0: Jung? Die Eule ist doch schon...
2: Waldemar, ich denke, wir lassen Sonnenflug jetzt mal in Frieden ziehen.
3: Ja, ja, die lange Rede hat mich viel Zeit gekostet. Ich werde auch langsam müde. Ich wünsche euch noch ein paar schöne Augenblicke. Lebt wohl.
0: Da fliegt sie weg, der arme Sonnenflug.
2: Nach diesem Gespräch glaube ich nicht mehr, dass sie arm dran ist.
0: Aber sie hat auch nur so ein kurzes Leben.
2: Sie findet, dass es genug ist.
0: Sie weiß auch nicht einmal, wie kurz es ist.
2: Eben, sie weiß es nicht. Für sie ist dieser Tag ungeheuer lang. Das ist doch gut so.
0: Aber er ist nicht lang.
2: Doch, für Sonnenflug ist der Tag lang. Nur für dich nicht, weil du ihn mit deinem Leben vergleichst. Du merkst ja auch nicht, wie kurz dein Leben ist.
0: Mein Leben kurz?
2: Jetzt sprichst du wie Sonnenflug eben. Sieh mal, du wirst wahrscheinlich ein paar Jahre alt. Aber wenn du mit einem Menschen sprechen könntest, würde der sagen, die paar Jahre nennst du lang? Wir Menschen leben 70, 80 oder gar 100 Jahre.
0: Aber das ist ungerecht, dass die einen so lang leben und die anderen nur so kurz.
2: Waldemar, wenn ich so nachdenke...
0: Ja, sag es mir, wenn du so nachdenkst, kommt meistens was Kluges bei raus.
2: Vielen Dank für das Kommentar. Ich finde, wenn ich über das Leben nachdenke, viel wichtiger als die Dauer ist Inhalt.
0: Hä?
2: Sieh mal, Sonnenflug hatte ein erfülltes Leben, auch wenn es nur ein paar Stunden gedauert hat. Es kam ihr gar nicht kurz

0: Ach, worüber denn?
1: Über das Leben.
0: So, so. Und was hast du rausgefunden?
1: Wichtiger als die, das ist der Inhalt.
0: Hä?
1: Erklär ich dir anders mal. Jetzt lass endlich ein bisschen spielen. Nach dem Essen sollst du ruhen oder 1000 Flügelschläge.
0: Ich ruhe lieber.
1: Nichts da. Wir wollen unser kostbares Leben nicht nur verschlafen. Wir wollen auch was draus machen.
0: Du bist ja heute so, wie soll ich sagen?
2: Philosophisch.
0: Genau, ich weiß zwar nicht, was das ist, aber es hört sich gut an. Krieg mich doch.

0: Sieger, sie war zuerst hier.
1: Aber nur ganz knapp.
2: Mach doch nicht, Sieger, Sieger.
1: Die Gräfin ist ja auch viel größer als ich. Eulen sind viel größer als Elstern. Da müssen sie auch schneller sein.
3: Dafür bin ich aber schon sehr viel älter, meine Liebe. Als ich noch so jung war wie du, was meinst du, wie schnell ich da war?
1: Sollen wir nochmal um die Wette fliegen, Gräfin? Willst du erst eine
3: Blume? Nein, Kleopatra, das war nun wirklich genug. Eine alte Dame wie ich macht kein Wettfliegen mehr. Und eine so vornehme Dame erst recht nicht. Ich habe nur nachgegeben, weil du so gedrängelt hast. Aber jetzt ist es genug. Die Sonne geht bald auf. Ich bin müde und muss schlafen.
1: Och, schade.
3: Spielt ihr mal zusammen.
1: Ach, Waldemar, so langsam.
2: Ich kann eben nicht fliegen, aber dafür kann ich toll klettern.
1: Ich würde gerne mal so richtig schnell und weit um die Wette fliegen.
2: Ich würde gerne mal um die Wette klettern, aber es ist ja weit und breit niemand da, der es mit mir aufnehmen kann. Ihr zwei habt nun wenigstens einen Wettflug gemacht, aber ich...
3: Sucht ihr doch jemand, der klettern kann. Und dann messt ihr eure Kräfte und Kleopatra ist der Schiedsrichter.
1: Da mache ich mit.
2: Das wäre toll. Aber wer kann gut klettern? Ich kenne keinen.
3: Nun, da wüsste ich Rat. Geh doch zu dem Marder drüben auf der anderen Seite des Waldes. Er heißt Fredchen Knabberzahn und ist ein lustiger Kerl. Ihr werdet bestimmt viel Spaß zusammen haben. Ich kenne ihn von früher. Ihr könnt einen schönen Gruß von mir bestellen, wenn ihr ihn besucht.
2: Oh ja, das mache ich. Kommst du mit, Cleo?
1: Na klar, ich lerne gern neue Leute kennen. Obwohl, ein Marder...
3: Der tut dir nichts. Er ist zwar ein Raubtier, aber er frisst keine Elstern. Die sind ihm viel zu groß.
1: Wenn Sie meinen, Gräfin.
3: Und wenn ihr zurückkommt und ich bin ausgeschlafen, dann erzählt ihr mir, wer am schnellsten geklettert ist. Und fragt ihn, was aus seinen Kindern geworden ist. So, also auf Wiedersehen.
1: Schlafen Sie wohl, Eulalia Hedwig Sophie, Gräfin von Eichenhain-Uhland.
2: Guten Tag, also gute Nacht, Gräfin.
4: Die große alte Eule klappt das linke Auge auch noch zu und ihre beiden jungen Freunde machen sich auf den Weg. Es ist ein ziemlich großer Wald, den sie zu durchqueren haben, und sie müssen zwischendurch mal eine Pause machen und sich ausruhen. Endlich kommen sie am anderen Ende an. Aber wo sollen sie den Marder finden? Sie treffen ein Reh. Das fragen sie. O weh, sagt das Reh, der Marder ist ein Mörder. Hast du Angst vor ihm, fragen die beiden. Ach nee, sagt das Reh, ich nicht, aber die kleinen Tiere, frag die doch mal. Die wissen sicher, wo der Marder wohnt, weil sie sich immer vor ihm in Acht nehmen müssen. Waldemar und Kleopatra bedanken sich und treffen einen Laubfrosch. Auch ihn fragen sie nach dem Marder. Lasst mich mit diesem gefährlichen Biest in Ruhe, sagt der Laubfrosch. Mit dem will ich nichts zu tun haben. Waldemar bittet, aber du kannst uns doch sagen, wo er wohnt. Komm, sei kein Frosch. Ich soll kein Frosch sein? Was fällt dir ein? Ich meine, ich wollte nur sagen, tu uns den Gefallen. Der Frosch quakt, ich bin kein Angsthase, aber dieser Kerl, also ich meide immer die Gegend von jenen Ginsterbüschen bis zu dem Bauernhof. Da hält er sich meistens auf. Die Freunde bedanken sich und gehen dorthin.
2: Marder! Hallo!
1: Frettchen Knabberzahn!
2: Wo bist du? Zeig dich!
1: Wir kommen auf Empfehlung der Gräfin von Eichenhain-Uhland.
5: Aha, so, ihr seid Freunde der alten Eule.
2: Ha, da bist du ja, guten Tag.
1: Guten Tag, ich bin Kleopatra, die Elster, und dieses

0: Eichhörnchen ist mein Freund Waldemar.
1: Ach ja, so, so. Und was führt euch zu mir? Ich kriege selten Besuche auf meiner Buche. Die kleinen Tiere haben Angst vor mir. Und vor den Großen habe ich Angst.
2: Wir wollten gern mit dir spielen.
0: Um die Wette klettern. Ich natürlich nicht, ich bin nur der Schiedsrichter. Aber Waldemar war so traurig, dass er niemand hatte, mit dem er mal um die Wette klettern kann.
1: Oh, tolle Idee. Eine Wetterklette. Kletterwette meine ich. Oh ja, da mache ich gerne mit. Endlich mal was anderes. Ihr müsst wissen, ich liebe die Gesellschaft, aber ich habe wenig Tier im Revier. Die Kleinen laufen von mir weg und von den Großen laufe ich weg.
2: Naja, wenn du die Kleinen frisst.
1: Mich lieben nur die Fliegen.
0: Die Fliegen? Mich lieben die aber nicht so.
1: Ja, weil ich Frösche fresse, da rette ich mancher Fliege das Leben.
0: Ach so.
1: Nach dem Motto, wer den Feind der Fliegen bekämpft, ist ihr Freund. Aber es gibt noch so ein ähnliches Motto. Die Freunde meines Freundes sind auch meine Freunde. Und da ihr die alte Gräfin von Eichenhain-Oland kennt, seid auch ihr bei mir herzlich willkommen.
0: Danke, Frettchen Knabberzahn. Wir sollen dich von der Eule fragen, was seine Kinder machen.
1: Ach die! Alle ausgeflogen.
0: Ausgeflogen?
1: Die Kleinen sind längst Flügge, keine Nesthocker.
0: Flügge? Können deine Kinder denn fliegen?
1: Nein, das sagt man nur so. Sie sind groß und nicht mehr zu Hause und haben sich ein anderes Jagdrevier gesucht.
0: Ach so.
1: Aber nun lasst uns nicht lange schwatzen wie die Spatzen, sondern gleich unsere nette Wette anfangen.
2: Oh ja, aber wo? Du kennst dich hier sicher aus. Wo geht's am besten?
1: Am Baum wohl kaum. Da sind rechts und links vom Stamm unterschiedliche Äste. Das wäre dann ungerecht. Das Allerbeste wäre ohne Äste. Wir müssten... ich hab's, folgt mir!
3: Die beiden Freunde werden von dem Marder an den Waldrand geführt. Hier ist ein Feldweg und da drüben stehen ganz glatte und gerade Stämme, ohne Äste, Zweige oder Blätter. Sie stehen in einem ziemlichen Abstand und bilden eine lange Reihe, die bis zu dem Bauernhof reicht. Oben sind die Stämme durch so etwas wie Fäden verbunden. Das sind die idealen Kletterstämme. Und schon beginnt der Wettkampf. Waldemar und Frettchen Knabberzahn setzen sich rechts und links vom Stamm auf den Boden. Kleopatra pfeift und im gleichen Moment sausen die beiden den Stamm rauf.
1: Erster!
2: Aber knapp, das nächste Mal gewinne ich.
1: Wir können ja rauf und wieder runterklettern.
2: Ha, da sind wir uns oben aber im Weg.
1: An zwei verschiedenen Stämmen, einer an diesem und der andere am nächsten.
3: Es wird ein riesiges Vergnügen. So oft rennen sie die Stämme rauf und runter, dass sie schließlich ganz erschöpft sind. Mal gewinnt der eine, dann der andere. Schließlich treffen sie sich oben am Ende eines Stammes. Kleopatra sitzt auf einem dieser Fäden. Draht, sagt Knabberzahn dazu. Er ist so hart, dass man ihn nicht kaputt knabbern kann. Wenn man genau hinhört, knistert es so geheimnisvoll in den Drähten. Es sind zwei und sie werden von kleinen Ästchen etwas von dem Stamm weggehalten. Waldemar will auch mal versuchen, darauf zu sitzen, aber der Draht ist ganz dünn und so hart, dass seine Krallen keinen Halt finden. Er kann nur drum herum greifen. Aber das ist lustig, so hängt er mit dem Kopf nach unten, klammert sich mit den Pfoten fest und schaukelt hin und her. Frettchen Knabberzahn macht es ihm nach, aber an dem anderen Draht.
1: Das macht richtig Spaß. An Ästen aus Holz kann man nicht so schön schaukeln.
2: Wir schaukeln mal so, dass wir zugleich nach innen schwingen. Vielleicht können wir uns dann anfassen.
1: Gut, Achtung, jetzt.
2: Es klappt nicht, die Drähte sind zu weit auseinander.
0: Pass auf, ihr haltet euch beide an meinen Flügeln fest.
1: Oh ja, du sitzt auf der Spitze und wir schaukeln immer stärker, bis wir deine Flügel erreichen. Vergnügen ohne Gleichen, los geht's.
4: Hey, was macht ihr da? Runter von dem Mast.
2: Oh, jetzt hätte ich fast vor Schreck den Draht losgelassen und wäre runtergefallen.
0: Ein Mensch? Was will der?
1: Ich weiß nicht, aber die Menschen wollen immer mein schönes Fell.
2: Hey, jetzt wirf damit Steinen.
1: Schnell weg hier.
3: Kleopatra flattert davon und die beiden Klettertiere huschen schnell am Stamm runter. Glücklicherweise steht der Mann ein bisschen seitlich. So schnell sie können, rennen sie in den Wald. Da treffen sie sich ganz außer Atem wieder, schimpfen auf die bösen Menschen, die einem immer allen Spaß verderben, und gehen noch etwas durch das Marderrevier spazieren. Dann bietet ihnen Frettchen Knabberzahn an, hier noch ein paar Fliegen zu fangen und Nüsse zu sammeln, da er für beides ja doch keine Verwendung hat. Sie essen sich satt und verabschieden sich, nicht ohne zu verabreden, dass sie sich öfter mal besuchen wollen. Als sie schließlich müde zu Hause ankommen, wird es schon dunkel und ihre Freundin, die Eule, wacht gerade auf. Natürlich erzählen sie gleich ihre Erlebnisse in allen Einzelheiten.
5: Was gibt es doch für gute Menschen?
2: Wieso? Wer?
5: Nein, wenn ich nur dran denke, bleibt mir schon fast das Herz stehen. In diesen Drähten fließt Strom und der ist tödlich.
2: Nein, nein, Gräfin, der war ganz dünn. Da passt noch nicht mal ein winziges Bächlein durch. Erst recht kein Fluss und gar kein Strom.
5: Elektrischer Strom, das ist kein Wasser. Das ist was ganz Geheimnisvolles. Die Menschen machen daraus Licht und treiben ihre Maschinen damit an. Erklären kann ich es euch auch nicht. Aber es ist so stark, dass man stirbt, wenn man...
0: Aber wir haben doch auf dem Draht gesessen und es hat uns nicht geschadet.
5: Ihr habt immer nur auf einem der beiden Drähte gesessen. Aber wenn man sie beide zugleich berührt, muss man sterben. Deshalb machen die Menschen sie ja auch so weit auseinander. Und ihr habt nichts Besseres zu tun, als sie mit euren Körpern zu verbinden. Wenn das gelungen wäre, wärt ihr sofort tot gewesen.
2: Aber das... Ich... Oh Mann, da sterbe ich ja jetzt noch fast vom Schreck.
0: Der Mann hat uns gerettet.
5: Er kannte die Gefahr.
0: Und Fredchen dachte, er wollte sein Fell.
2: Mann, sowas. Wir machen ein lustiges Wettklettern und ahnen gar nicht die Gefahr.
0: Wenn Fredchen Knapperzahn das erfährt, dann staunt er aber.
2: Dann sagt er, wir haben gewettet und der Mann hat uns gerettet.

0: Ach, dieser Lärm. Immer wenn auf der Waldwiese Menschenkinder spielen, komme ich um einen wertvollen Schlaf.
1: Du tust mir so leid, Gräfin Heinul von Eichenland.
0: Nun ja, andererseits habe ich ja Kinder gerne. Menschenkinder wie Eulenkinder. Ich werde also meine Augen geschlossen halten und vor mich hindösen und auf ihr helles Lachen hören.
2: Waldemar, das musst du sehen. Was ganz Tolles, Papageieneier. Ich werde heute Abend die Gräfin fragen.
1: Kannst du gleich machen, sie ist sowieso wach.
2: Stimmt das, Gräfin, sind sie wach?
0: Ein bisschen.
2: Gräfin, die Kinder auf der Wiese werfen mit Papageieneiern. Und die müssen wohl sehr fest sein, denn sie gehen gar nicht kaputt.
0: Was redest du denn da für einen Unsinn? Papageieneier gibt's doch hier nicht.
2: Doch, die sind ganz bunt, mit vielen farbigen Mustern drauf. Was sollen das denn sonst für Eier sein, wenn nicht von einem bunten Papagei?
0: Kleopatra, das sind doch Ostereier.
2: Ostereier? Ich habe noch nie von einem Vogel gehört, der Oster heißt.
0: Das sind ganz normale Hühnereier. Die Menschen haben sie nur bunt angemalt.
2: Ach so. Aber sie werfen sie über die Wiese und sie gehen nicht kaputt? Wenn ich mir vorstelle, jemand würde mir meine Eier wegnehmen und hoch in die Luft werfen.
0: Da könnten natürlich keine Küken mehr ausschlüpfen. Aber aus diesen Hühnereiern würden sowieso keine Küken schlüpfen. Die Hühner legen sie für die Menschen, damit die sie essen können.
2: Mhm. Und die gehen nicht kaputt?
0: Sie werden in ganz heißem Wasser gekocht. Dann werden sie ziemlich fest. Aber wenn sie nicht ins weiche Gras fallen, sondern auf einen Stein, dann bricht die Schale auf.
2: Ach so.
1: Du, Gräfin?
0: Ja, Waldemar.
1: Warum malen die Menschen die Eier bunt?
0: Nun, weil Ostern ist. Das ist eben so ein alter Brauch. Außerdem macht es den Kindern Spaß.
1: Was ist denn Ostern?
0: Ostern.
2: Wissen Sie es nicht, Gräfin?
0: Nun, ich weiß, dass Ostern ein Fest ist, das die Menschen in jedem Frühjahr feiern. Aber was sie denn eigentlich feiern, ich meine, was der Anlass zu diesem Fest ist, das ist für eine Eule schwer zu verstehen, auch wenn sie so weise ist wie ich. Es ist mir zwar bekannt, dass es um das Leben nach dem Tod geht.
1: Was? Leben nach dem Tod? Was ist denn das? Ich dachte immer, entweder man lebt oder man ist tot.
2: Ja, aber erst tot und dann doch leben? Also das habe ich noch nie gehört.
0: Kannst du auch nicht. Weil wir Tiere ja, nun, wir verstehen das eben nicht.
1: Ich habe noch nie ein Tier gesehen, das gestorben war und dann wieder lebendig wurde.
0: Natürlich nicht. So gibt's das ja auch bei den Menschen nicht, dass die Toten einfach in dieses Leben zurückkehren. Aber in ein anderes.
2: Ein anderes Leben?
0: Ja, auf eine andere Art und an einem anderen Ort. Ich sagte es schon mehrfach, es ist schwer zu verstehen. Wenn schon die Menschen Mühe haben, sich das vorzustellen, haben wir sie erst recht.
1: Huch, wah!
3: In dem Moment fliegt eins dieser bunten Eier ganz nah bei ihnen vorbei. Durch das Geäst wird sein Flug abgebremst, es trifft auf einen Ast, zerbricht, fällt auf den Boden und birst ganz auseinander. Ein Kind kommt angerannt, sammelt traurig die Reste auf und läuft zu seinen Eltern.
2: Komm, Waldemar, wir folgen dem Kind. Mal hören, was die Mutter zu dem zerbrochenen Ei sagt.
1: Ja gut, schnell!
2: Ich flieg schon mal voraus.
1: Warte doch auf mich.
2: Beeil dich.
1: Nicht über die offene Wiese, lieber hier am Waldrand entlang.
2: Wir müssen da drüben auf die Buche. Am besten auf den dicken Ast, unter dem sie sich gelagert haben.
1: Da? Nein, da gehe ich nicht hin.
2: Warum denn nicht?
1: Auf die Buche vielleicht, aber auf den Ast nicht.
2: Warum denn nicht?
1: Da habe ich mal was ganz Schreckliches gesehen. Da schaudert's mich.
2: Was denn? Nur erzähl schon. Wir kommen jetzt sowieso zu spät, um zu hören, was die Menschen über das kaputte Ei sagen. Also, was hast du Schreckliches gesehen?
1: Eine Art Selbstmord oder sowas. Es war furchtbar. Ich kann's nicht vergessen.
2: Nun lass dir doch nicht alles aus der Nase ziehen. Wer ist da umgekommen?
1: Eine Raupe. Sie war schön bunt, mit langen Haaren. Ich hatte sie eine Weile beobachtet, weil sie sich so geschickt bewegen konnte. Und da plötzlich kam ein langer Faden aus ihr raus. Den wickelte sie um sich, ganz dicht und...
2: Und?
1: Schließlich war gar nichts mehr von ihr zu sehen. Nur noch dieser Sarg.
2: Der Sarg?
1: Na ja, war es doch. Die Raupe muss da drin erstickt sein. Stell dir vor, du musstest in einem ganz engen Ding eingeschlossen sein.
2: Schrecklich. Die arme Raupe.
1: Aber warum hat sie das getan?
2: Ich weiß es nicht. Aber ich fliege jetzt mal hin und guck mir den Sarg an.
1: Ich nicht. Guck du meinetwegen. Ich will das nicht sehen.
3: Kleopatra fliegt davon und Waldemar macht sich wieder auf den Heimweg. Zwischendurch guckt er immer mal zu den Kindern hinüber, aber denen ist das Eierwerfen jetzt anscheinend langweilig. Vielleicht sind die Eier auch inzwischen alle kaputt gegangen. Jedenfalls setzen sie sich mit den Erwachsenen ins Gras, packen allerlei gute Sachen aus und beginnen zu essen. Waldemar klettert zurück auf den dicken Eichenast und nimmt das Gespräch mit der alten Eule wieder auf.
1: Du, Landgräfin von Uhlenhain?
4: Nun, was ist, mein kleiner Freund?
1: Können wir uns noch ein bisschen über das unterhalten, was wir vorher besprochen haben?
4: Gerne. Aber ich fürchte, da gibt es nicht mehr viel zu sagen. Ich weiß ja viel, aber bei diesem schwierigen Thema...
1: Aber das ist doch ganz wichtig. Ich meine, ob jemand, der stirbt, dann für immer tot ist oder ob er wieder lebendig werden kann. Das ist doch ganz wichtig.
4: Ja, da hast du recht. Aber auch wenn es noch so wichtig ist, was man nicht weiß, weiß man nicht.
1: Aber die Menschen wissen es, oder?
4: Ich habe gehört, dass einige Menschen es wissen. Und sie freuen sich auf das andere Leben. Das soll noch viel schöner sein als dieses Leben. Andere aber wissen nichts davon.
1: Die Menschen haben es gut. Die wissen so viel und besonders so schöne Sachen.
4: Ja, da hast du recht. Aber es ist seltsam. Manche Menschen interessiert das gar nicht.
1: Nicht? Komisch. Mich interessiert es aber. Du, Gräfin?
4: Ja?
1: Dieses andere Leben, kriegen das nur die Menschen oder auch wir Tiere?
4: Oh, du stellst so schwierige Fragen, Waldemar.
1: Du weißt doch meistens eine Antwort.
4: Aber wenn es keine gibt, kann ich auch keine wissen.
1: Wenn du ganz lange nachdenkst.
4: Wenn ich ganz lange nachdenke, dann komme ich darauf, dass alles, was mit den Menschen geschieht, uns Tiere irgendwie mit einbezieht. Wenn sie gut sind, geht's uns auch gut. Wenn sie böse sind, quälen oder töten sie uns und zerstören und vergiften unsere Welt. Das ist wohl vom Schöpfer so eingerichtet. Er hat die Menschen zu Königen über die Lebewesen gemacht. Und da denke ich, wenn die Menschen ein neues Leben in einer anderen Welt bekommen und wenn es dann da nichts Böses gibt, vielleicht lässt Gott seine übrige Schöpfung ja auch daran teilnehmen und es geht uns auch gut. Das denke ich mir so. Aber sicher weiß ich es nicht.
1: Schön wär's.
4: Weißt du, mein Freund, die Menschen feiern Ostern, weil da zum ersten Mal einer den Tod ganz hinter sich gelassen hat und in das neue Leben gegangen ist. Er war ihr König. Nun wollen sie ihm folgen. Aber ob wir beide auch mit in die andere Welt gehen können, wenn wir mal gestorben sind? Mir geht es wie dir, Waldemar. Ich bin ungeheuer gespannt. Ich kann überhaupt nicht verstehen, dass manche Menschen sich gar nicht dafür interessieren. Dabei haben sie es so gut und könnten...
5: Waldemar! Waldemar! Oh, Verzeihung, Gräfin, jetzt war ich schon wieder so laut. Waldemar, der Sarg öffnet sich.
4: Was für ein Sarg?
5: Der Sarg, den Waldemar gesehen hat. Komm schnell mit, Waldemar, du kannst dir gar nicht vorstellen, was ich beobachtet habe.
3: Ehe die Eule genauer fragen kann, sind die beiden schon davon geflogen und gerannt. Ganz außer Atem kommen sie kurz darauf bei der Buche an. Waldemar zögert erst ein bisschen, aber dann klettert er auf den Ast. Da sieht er es. Das kleine, länglich runde Ding, in dem damals die Raupe verschwunden ist, ist offen. Ein Tier zwängt sich gerade heraus. Aber es ist nicht die Raupe. Merkwürdig. Wie kann denn ein anderes Tier herauskommen, als reingegangen ist? Jetzt faltet das Tierchen seine Beine und seine großen, bunten Flügel auseinander. Ein Schmetterling. Aus der Raupe, die in diesem schrecklichen Sarg verschwunden war, ist ein bunter Schmetterling geworden.
5: Träum ich? Oder siehst du auch, was ich sehe?
1: Dasselbe wollte ich dich gerade fragen. Dass du ja nicht den Schmetterling auffrisst?
5: Nein, bestimmt nicht.
1: Ein Wunder. Mein sowas. Vielleicht gibt es doch ein anderes Leben in einer neuen Welt.
5: Was?
1: Erkläre ich dir später. Still mal, der Kleine schnauft.
5: Guten Tag.
1: Guten Tag, Schmetterling.
5: Bin ich hier richtig in der Welt? Ja, willkommen in der Welt.
1: Willkommen im neuen Leben.

0: Vor ein paar Wochen haben wir Ostern gefeiert. Dabei geht es gar nicht vorrangig um Schokoladenhasen oder bunt bemalte Eier. An Ostern feiern wir etwas viel Größeres. Jesus ist auferstanden und hat den Tod besiegt. Er zeigt uns, dass Gottes Liebe stärker ist als alles Dunkle. Viele Menschen haben Angst vor dem Tod. Doch wer zu Jesus gehört, darf wissen, das Leben bei Gott hört niemals auf. Er verspricht uns ein Leben, das ewig dauert, voller Freude, Frieden und Nähe zu ihm. Mit dieser Hoffnung verabschieden sich die drei vom Ast für heute. Nächste Woche starten sie aber schon in ihre nächsten Abenteuer und die werden ganz schön aufregend. Mehr erfahrt ihr dann nächsten Samstag hier in der ERF Kinderkiste. Bis dahin sage ich erstmal Tschüss, bleibt behütet und bis zum nächsten Mal, eure Anne.
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Schweinerei im Kinderzimmer. Klausi hat die Wachsmalstifte auf dem Boden liegen gelassen. Seine Schwester hat draufgetreten. Die Flecke auf dem Teppichboden und die zerbröselten Stifte sind für die Eltern Grund genug, den geplanten Ausflug in den Zoo ersatzlos zu streichen. Thomas, der dritte Sprössling der Familie, mault: So eine Gemeinheit, was kann ich dafür, wenn die anderen so doof sind? Szenenwechsel. Bundestagsdebatte über Ursachen und Bekämpfung der Arbeitslosigkeit. Es kommt zu einem Schlagabtausch zwischen Mitgliedern der Regierungsparteien und der Opposition. Einer der Abgeordneten versteigt sich zu der Aussage, die meisten Langzeitarbeitslosen wollen ja gar nicht arbeiten und dagegen müsse etwas unternommen werden. Man braucht kein Unmensch zu sein, um seinen Mitmenschen Unrecht anzutun. Ob in Familie oder Beruf, Schule oder Gemeinde, überall besteht die Gefahr, unüberlegt zu handeln und ungerecht zu beurteilen. Und das ist kein Kavaliersdelikt. Denn gerecht sein heißt nichts anderes, als das zu tun, was richtig ist und was dem Recht entspricht. Gerecht sein heißt, das zu tun, was der andere mit Recht von mir erwarten kann. Gott ist ein gerechter Gott und er möchte, dass wir auch gerecht sind. Doch zum Glück gibt es nicht immer gleich ein Donnerwetter, wenn uns das nicht gelingt. In Psalm 145 heißt es: Der Herr ist gerecht in allen seinen Wegen und gnädig in allen seinen Werken. Auf die Gnade kommt es an. Gerecht sein und Gerechtigkeit von den Mitmenschen erwarten ist eine Sache, gnädig sein und Gnade geschenkt bekommen eine andere. Ich denke, die Liebe macht den Unterschied. Denn Gerechtigkeit ohne Gnade kann ganz schön hart sein.

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1: Dass einem Menschen die Augen aufgehen für die Wirklichkeit Jesu, ist immer wieder ein Wunder. Manche scheinen Jesus zu suchen, aber sie bleiben hängen in ihren Zweifeln. Manche suchen Jesus ehrlich und viele finden ihn auch. Andere rechnen überhaupt nicht damit, dass Jesus mit ihnen irgendwas zu tun haben möchte. Sie kommen gewissermaßen unabsichtlich zum Glauben. Wieder andere wehren sich vehement gegen Jesus.

bekämpfen die Christen, verunglimpfen das Evangelium. Solche Menschen werden zuweilen überraschend Christen, wenn sie merken, dass Jesus wirklich auferstanden ist. Ein gutes Beispiel dafür ist Paulus. Woran liegt es denn, dass Menschen zum Glauben kommen? Im 6. Kapitel des Johannesevangeliums finden wir eine Antwort. Jesus sagt zu seinen Nachfolgern: Niemand kann zu mir kommen, es sei ihm denn von meinem Vater gegeben. Dass ein Mensch zum Glauben kommt, liegt also an Gott, an seiner Barmherzigkeit. Gott selbst macht Menschen durch seinen Heiligen Geist wach. Er bewirkt, dass sie eine Antenne für Jesus bekommen. Gott lässt Menschen merken, dass sie Sünder sind, dass sie Vergebung brauchen. Und Gott lässt sie merken, dass Jesus am Kreuz ihre Schuld auf sich genommen hat. Das bedeutet, aus eigener Kraft kann kein Mensch an Jesus glauben. Wir dürfen Gott bitten: Herr, schenk uns das doch. Mach du es möglich, dass wir glauben können. Auf seine Barmherzigkeit hoffen, darauf kommt es an. In seinem Brief an die Christen in Rom schreibt der Apostel Paulus dazu: Die Gott vorherbestimmt hat, die hat er auch berufen. Die er aber berufen hat, die hat er auch verherrlicht. Dass Menschen Christen werden und dass sie als Christen ihren Weg in seinem Sinne bewältigen, das ist im Willen und im Wirken Gottes begründet, nicht im Willen und im Wirken von uns Menschen. Das sollten wir nie vergessen.

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0: Meist ist das Gebet für Kranke die Sache eines Augenblicks. Aber was geschieht danach, wenn nicht das passiert, was von Gott erbeten wurde? Wer spricht dann mit den Kranken über ihre Gefühle und Enttäuschungen? Krankheit und Heilung sind eben ganzheitliche Prozesse, die wir tiefer verstehen lernen müssen. Das ist das Thema dieser Sendung, dazu gleich mehr. Zunächst aber hören Sie Manfred Siebald mit einem Lied über denjenigen, dessen heilende Hand hinter allen Heilversuchen von Menschen zu entdecken ist.
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0: Das Gebet für Kranke ist ein wichtiger Auftrag aus dem Neuen Testament. So sendet Jesus die 12 aus und gibt ihnen Gewalt und Macht über alle bösen Geister und den Auftrag, dass sie Kranke heilen und das Reich Gottes predigen. Lukas Evangelium Kapitel 9. Nicht immer aber hört Gott Gebete um Heilung so, wie Menschen es sich gedacht haben. Ein Arzt und Christ, der sich sehr intensiv mit diesen Fragen beschäftigt hat, kommt im Folgenden zu Wort. Dr. Georg Schiffner aus Aumühle bei Hamburg. Er ist Oberarzt für Innere Medizin und Akutgeriatrie. Wir haben seinen Vortrag bei einer Seminarveranstaltung von Christen im Gesundheitswesen aufgenommen, deren Vorsitzender Dr. Schiffner auch ist. Zu Beginn seines Vortrags verweist er auf eine sehr sprechende und anschauliche Karikatur.
1: Das Thema Krankheit und Gesundheit aus biblischer Sicht und wie haben Zeichen und Wunder ihre Bedeutung da drin, das ist hier so etwas lustig dargestellt. Also der Arzt bei seiner Visite in der Klinik mit der Bibel in der Hand liest er dem Patienten vor und dann das kraftvolle Wort: Steh auf, nimm dein Bett und geh. Und die Krankenschwestern tuscheln hinten an der Tür. Angeblich handelt es sich um einen von den Krankenkassen finanzierten Großversuch zur Erforschung kostensparender Therapieformen. Ich möchte mit Ihnen einen Gedanken nachgehen dazu. Und zwar zunächst einmal möchte ich mit Ihnen drei kurze Artikel besprechen oder anschauen über außergewöhnliche Heilungserfahrungen. Und ich möchte Sie da ein bisschen herausfordern, dass Sie so spontan nachdenken, was bewegt sich in mir, wenn ich so etwas lese oder höre. Also hier ein Ausschnitt aus einer Zeitung, die ich ansonsten nicht so sehr befürworte. Hautkrebs, keiner meiner Kollegen konnte mir helfen. Ärztepräsident geheilt durch Handauflegen. Professor Rocco Duccimo, 70 Jahre, Präsident des italienischen Chirurgenverbandes, ein Schulmediziner, der jahrzehntelang nur an die Kraft von Medikamenten, Skalpell und Schere glaubte. Der Ärztepräsident berichtet, vor einigen Monaten bekam ich eine sehr ernsthafte Krebserkrankung der Haut im Gesicht und an den Händen. Ich hatte starke Schmerzen. Ich suchte 9 Spezialkliniken im ganzen Land auf, ohne Erfolg. Ich war fast verrückt vor Schmerzen. Da erinnerte ich mich an einen Patienten, ein frommer Mann. Ich ging zu ihm. Wir beteten gemeinsam, er legte mir die Hände auf, machte schließlich das Zeichen des Kreuzes über meinen Wunden. Das war am Abend, am nächsten Morgen war ich geheilt. Es gibt keine Erklärung dafür. Professor Duccimo wurde inzwischen zum Mitglied der Kommission am Vatikan ernannt, die für Seligsprechung zuständig ist. Ein Mann, der eine außergewöhnliche Heilungserfahrung gemacht hat, die offensichtlich auch in seinem Leben etwas verändert hat. Nicht nur in Anatomie. Oder hier eine andere Erfahrung, da lese ich nur die Überschrift, auch aus einer Zeitung, nach 16 Jahren aus dem Koma erwacht. Das Weihnachtswunder von Albuquerque. Eine Mutter, 16 Jahre lang im Koma, hatte einen schweren Hirnschaden erlitten bei der Geburt eines ihres Kinder, mit dem, was wir ein apallisches Syndrom nennen als Mediziner, ohne aus ärztlicher Sicht Aussicht auf eine Wiedererlangung des Bewusstseins. Und am Heiligabend nach 16 Jahren fängt sie plötzlich an zu sprechen. Fragt, wo bin ich, wo sind meine Kinder, und kommt wieder in das Leben zurück. Heiligabend. Eine medizinisch nicht erklärbare Erfahrung. Und eine dritte aus Hamburg, also nicht irgendwo aus Italien oder Amerika, eine Erfahrung, die mich auch sehr bewegt hat. Ich lese sie auch noch mal in der Ausführlichkeit vor. Im Mai 1993 macht mein Arzt eine Röntgenaufnahme, weil ich monatelang an leichtem Husten litt. Dabei stellte er einen Schatten auf meiner Lunge fest und wies mich in das Krankenhaus Großhansdorf ein. Dort wurde ich operiert. Anschließend lag ich 5 Tage auf der Intensivstation. Bei meiner Entlassung wurde mir mitgeteilt, dass ich einen bösartigen Rippenfelltumor habe. Zwar wurde ein großer Teil des Tumors rausoperiert, der Rest aber saß noch an der Aorta, also an der großen Brustschlagader, und war somit nicht operabel. Chemotherapie und Bestrahlung waren unzweckmäßig. Eine Hoffnung aufs Überleben gab es für mich nicht mehr. Die Schwere und die Folgen meiner Krankheit wurden mir erst am darauffolgenden Tag bewusst. Wie kann ich mit diesem Krankheitsbild leben, lautete meine Frage an Jesus. Umgehend erhielt ich Antwort: Wer ist größer, ich oder der Krebs? Dieser Zuspruch nahm mir alle Ängste. Ich begann wieder, meinen Beruf zu arbeiten und normal am täglichen Leben teilzunehmen. Ein Jahr lang habe ich das Heilungsgebet einmal wöchentlich in Anspruch genommen. Zusätzlich haben wir zu Hause und im Hauskreis Gott um Heilung gebeten. Die Folge war ein ungewöhnlich gut aussehendes Krankheitsbild. Nach 2 Jahren stellten die Ärzte anhand neuer Röntgenbilder fest, dass der Tumor nicht größer geworden war. Zudem normalisierten sich meine Blutwerte. Im April 1996 hat der Lungenfacharzt den Tumor auf seinen Röntgenbildern vergeblich gesucht. Meine Genesung verdanke ich Jesus. 3 Beispiele außergewöhnlicher, medizinisch nicht erklärbarer Heilungserfahrungen. Wie geht es Ihnen damit? Was löst das aus spontan? Welche Gedanken, welche Gefühle löst das aus? Ich weiß nicht genau, was in Ihnen vorgeht, aber ich könnte mir vorstellen, dass in vielen so ein spontaner Gedanke kommt, das möchte ich auch erleben. Es gibt eine Studie aus dem Jahr 1989, die von der Kölner Universität durchgeführt wurde, was in schwerkranken Menschen, in Tumorpatienten vorgeht in Bezug auf die Erwartungen, auch Erwartungen an Gott. Und man könnte denken, in einem Land wie Deutschland, das so abgeklärt, humanistisch oder aufgeklärt scheint, würde das Thema nicht bei allzu vielen brennen. Ganz im Gegenteil. Erstaunlich viele dieser Schwerkranken sagten, dass sie seit ihrer Erkrankung sich viel mehr mit Fragen des Glaubens beschäftigen. Und 42%, also fast die Hälfte, sagen, dass sie auf eine Heilung durch Gottes Eingreifen hoffen. Also ein Thema, das selbstverständlich Menschen beschäftigt, wenn wir krank sind. Gibt es so etwas, übernatürliches Eingreifen Gottes in unser Leben? Nun die Frage danach, wie versteht die Bibel Zeichen und Wunder, ist für uns natürlich als Christen wichtig. Was ist überhaupt ein Wunder? Aber eines ist klar, auch schon aus biblischer Perspektive, mit Wunder ist nicht etwas gemeint, was die Naturgesetze durchbrechen würde. Denn Naturgesetze sind ja immer nur etwas, was der Mensch zum aktuellen Zeitpunkt für wahr und für richtig hält, an Vorgegebenheiten in der Natur. Und das ist vor 2000 Jahren etwas anderes gewesen, als es heute ist. Und das mag in 100 Jahren schon wieder etwas anderes sein. Also den Wunderbegriff anhand dessen zu definieren, was übernatürlich oder die Naturgesetze außer Kraft setzend sei, das ist nicht sinnvoll. Da setzt auch die Bibel gar nicht an, sondern die Bibel hat ein anderes Verständnis zu dieser Thematik. Die Bibel versteht Wunder als zeichenhaftes Eingreifen Gottes in die kranke, von ihm sich immer wieder abkehrende Welt. Also als ein Zeichen, das Gott setzen möchte in unsere Welt hinein. Wunder weisen hin auf Gottes schöpferische Existenz seit Beginn der Welt. Wunder sind so ein Ausdruck dessen, Gott ist im Regiment. Gott ist der Schöpfer, der die Dinge kreieren kann und das, was noch nicht war, ins Leben rufen kann. Wunder weisen hin auf die rettende Liebe Gottes, die in Jesus ihren Höhepunkt erreicht. Wunder weisen darauf hin, dass Gott die Welt sich nicht selber überlässt, sondern seine Liebe dazu drängt, einzugreifen in die Geschehnisse der Welt und in die Geschehnisse unseres Lebens. Und Wunder weisen hin auf die zukünftige Vollendung in der Ewigkeit. Also darauf hin, dass mit all dem, was wir zurzeit erleben an Zerbrochenheit, an Not, an Krankheit in unserer Welt, wir doch hinleben auf eine Vollendung in der Ewigkeit. Die Wunder sind so etwas wie eine Vorwegnahme der Vollkommenheit oder ein Angeld auf das, was wir eines Tages in der Ewigkeit bei Gott erleben dürfen. Also Wunder demonstrieren die Liebe und die Macht Gottes. Sie sind ein Zeichen, das darauf hinweist, dass Gott in unserem Leben ein Ziel hat, nämlich uns umfassend zu heilen. Das Wunder selber bringt keine umfassende Heilung. Aber das Wunder selber zeugt davon, dass Gott ein Gott ist, der unser Leben ganzheitlich heil machen will. Es ist so wichtig, dass wir ein tiefes Empfinden dafür haben, wie die Bibel ganzheitliche Gesundheit versteht und wie die Wunder deshalb darauf hinweisen wollen, immer wieder, dass Gott ein ganz tiefes Interesse daran hat, dass wir im Kern unseres Menschseins gesunden, dass wir ganzheitlich gesund sind. Ich hörte mal, dass im Neuen Testament in vielen Heilungsberichten, wenn es dort heißt, Jesus heilte einen Menschen, heißt mit dem griechischen Begriff Akeomai nicht nur er heilte den Menschen, sondern dieser Begriff Akeomai meint auch Versöhnung und Wiederherstellung. Jesus hat etwas Versöhnendes im Leben des Menschen getan oder er stellte zerbrochene Beziehungen wieder her. Und das ist deshalb so, weil Jesus natürlich wusste, wie der Mensch ist im Kern, im Innersten. Das müssen wir uns heute als christliches Menschenbild immer wieder in Erinnerung rufen. Bei Jesus war das natürlich präsent. dieses Bild, das Gott von uns als Menschen hat, ein Bild der Lebensentfaltung, des Hinwachsens zu dem, wie Gott uns gedacht hat, könnte man beschreiben vom Anfang der Bibel her damit, dass Gott sagt, du bist ein Beziehungswesen, Mensch. Du bist von mir geschaffen als Gegenüber. Und wenn du in die Gesundheit hineinwachsen willst, dann ist am wichtigsten, dass du lernst, Beziehung zu leben. Die Bibel sieht den Menschen in der Einheit von Körper, Seele und Geist als ein Beziehungswesen, zu Gott ebenbildlich geschaffen. Also womit die Bibel immer wieder mit ihren Zeichen und Wundern darauf hinweisen will, ist, Mensch, Gott hat dich berufen, dass du dein Leben entfaltest in der Beziehung zu Gott, in der Beziehung zu den Mitmenschen, in der Beziehung zu dir selbst und zur Schöpfung, zur Umwelt um dich herum. Das ist der Ruf Gottes, der Plan Gottes mit unserem Leben. Und ganz entsprechend versteht die Bibel Gesundheit eben nicht als einen Zustand, wo wir hundertprozentig anatomisch in Ordnung wären. Das gibt es ja gar nicht, auch aus medizinischer Sicht nicht. Das finden wir nur in Atlanten, in Anatomie-Atlanten zum Beispiel. Aus biblischer Sicht bedeutet ganzheitlich gesund sein vielmehr, dass wir genau diesem Bild nachwachsen, nachspüren, hinreifen im Lauf unseres Lebens. Also in allen menschlichen Beziehungsebenen, zur Umwelt, zu mir selbst, zu den Mitmenschen, zu Gott, unser Leben zu entfalten und damit dem von Gott ursprünglich gemeinten Menschsein nahe zu kommen. Das ist eine ganz, ganz weite Sicht zu dieser Frage, was heißt gesund sein? Was heißt umfassend heil sein? Gesundheit meint, Ganzheit leben zu können im Sinne von Beziehungsfähigkeit. Und das heißt immer, etwas empfangen können und etwas geben. Das heißt immer, dankbar sein und Verantwortung übernehmen. Beides gehört zu einer gesunden Beziehung dazu. Aus biblischer Perspektive kann ein Rollstuhlfahrer viel gesünder sein im Kern seines Menschseins, wenn er in einer versöhnten Beziehung mit Gott lebt, wenn er in der Ehe Erfüllung findet in einer gesunden Beziehung, wenn er sich freuen kann an der Schöpfung um sich herum. Er kann viel gesünder sein als jemand, der vom äußeren Aspekt sehr gesund wirkt, dreimal in der Woche seine Muskulatur trainiert in einem Trainingsshop, aber der in zerbrochenen Beziehungen lebt, zu sich selber oder zu seinen Mitmenschen oder mit Gott nichts anfangen kann. Das biblische Verständnis von Gesundheit ist ein anderes, als wie wir es in unserer Gesellschaft vorfinden. Dieser Spruch, Hauptsache gesund, oder ich wünsche Ihnen ein gesundes neues Lebensjahr. Früher hieß es ja noch ein gesegnetes. Heute heißt es ein gesundes neues Lebensjahr. Der ist so verkürzt gedacht in unserer Gesellschaft. Und dafür sind wir ja auch mitgeprägt. So darauf, Hauptsache körperlich sei es in Ordnung. Die Bibel sagt, es ist wichtig, dass wir unseren Körper ernst nehmen. Aber gesund sein meint viel mehr. Im Kern unseres Menschseins lernen, in erfüllte Beziehungen hineinzuwachsen, zu Gott, zu mir selbst, zu den Mitmenschen und zur Schöpfung um uns herum. In diesem Sinne kann sogar ein Mensch gesund sterben, aus biblischer Perspektive, indem er in versöhnten Beziehungen stirbt, indem er weiß, ich gehe zu Gott hin. Das Ziel unseres Lebens wird für uns alle irgendwann dort sein, dass wir hoffentlich gesund sterben. Das ist provozierend, aber ich glaube, es ist ganz wichtig. Und es hilft uns, nochmal diese Erfahrung von außergewöhnlichen Heilung, Zeichen und Wundern einzuordnen. Gott schenkt sie. Und wir sollten darum beten. Sie dienen dazu, dass Gott uns ermutigt und sagt, bleib dran. Ich möchte, dass dein Leben heil wird. Ich bin wirklich mächtig und ich bin voller Liebe und für dich. Aber Zeichen und Wunder dienen nicht dazu, dass wir meinen, anschließend wir hätten's. Jetzt ist alles im Lot. Sondern wir sind weiter herausgefordert und eingeladen, im Leben zu gesunden, in unserer Beziehungsfähigkeit. Und dazu möchte ich zu einem dritten Punkt etwas sagen. Wie können wir mit dieser Spannung umgehen? Auf der einen Seite machen wir wunderbare Erfahrungen des Eingreifens Gottes. Und auf der anderen Seite erleben wir, dass das, was wir uns ersehen an Zeichen und Wundern Gottes, nicht eintritt. Das kennen wir alle. Für jemanden, der chronisch krank ist und in diesem Spannungsfeld auf Dauer lebt, ist das ein alltägliches Thema. Wenn wir so unser Leben angucken oder unsere Biografie, die Lebensgeschichte mit unserer Krankheit, die Lebensgeschichte mit unseren Zielen zu gesunden und Heilung zu erfahren, dann scheint es manchmal so zu sein, als wenn wir eine nicht nachvollziehbare Ansammlung von verschiedensten Erfahrungen haben. Da sind Erfahrungen mit sehr viel Erfolg in Anführungsstrichen. Erfolgreiche medizinische Behandlung, erfolgreiches Gebet, wenn ich es mal so in Tüttelchen sagen darf, erfolgreicher Glaube. Und dann gibt es eine ganze Ansammlung von Erfahrungen, wo scheinbar Misserfolg ist. Kunstfehler der Ärzte, Therapien sind nicht gelungen. Ich hatte andere Hoffnungen gesetzt in medizinische Behandlung oder in das Gebet. Und der Erfolg hat sich nicht eingestellt. Und manchmal stehen wir so vor unserem Leben und unserer Biografie mit der Krankheitserfahrung und sagen, ich verstehe das nicht. Ich kriege das nicht zusammen. Da ist der machtvolle Gott mit seinen biblischen Verheißungen und da ist so eine Ansammlung von Erfahrungen bei uns mit Erfolg und mit Misserfolg. Ist denn Gott untreu oder bin ich das Problemkind? Es kann eine Hilfe sein, sich zu vergegenwärtigen, dass Gott trotzdem einen Plan hat, mitten da drin mit uns, dass wir manchmal einen anderen Blick auf unser Leben gewinnen können, nämlich so, als wenn diese vielen Punkte von Lebenserfahrung wie mit einer Spirale verbunden wären. Wir haben immer wieder den Eindruck, wir kommen an Erfahrung, da stand ich doch schon mal vor ein paar Jahren. Diese oder eine ähnliche Misserfolgserfahrung oder Erfolgserfahrung, die kenne ich doch schon. Und wir fragen uns, bin ich denn noch nicht weiter im Leben? Ist mein Glaube immer noch so klein? Und manchmal schenkt uns Gott so ein Bild von dem, dass er sagt, doch, du bist richtig mit mir auf dem Weg. Ich mute dir das zu, dass dein Leben in einem Bogen verläuft oder in einer Spirale. Aber diese Spirale deines Lebens hat ein Ziel, nämlich, dass du näher und näher zu mir findest. Ich finde diese Sicht außergewöhnlich hilfreich. Sie hat uns mal ein Arzt und katholischer Christ aus Frankreich vorgestellt, der sehr viel mit psychisch Kranken zusammenarbeitet in seiner Gemeinschaft. Der sagte, wenn wir zu so einer Sicht kommen in unserem Leben, in unserer Krankheits- und Gesundheitsgeschichte, dann entlastet das enorm. Gott kriegt diese unterschiedlichen Erfahrungen von Erfolg und Misserfolg zusammen in unserem Leben. Und er hat das Ziel, dass wir auf einer Spirale diese Lebenserfahrung dem dienen, dass wir zu ihm hinrücken. Das ist Gottes Job, will ich mal sagen, dass er uns zu sich hinzieht in so einer Spiralbewegung. Warum eine Erfahrung so ausgeht, trotz Gebet, trotz medizinischer Behandlung, ein scheinbarer Misserfolg, eine andere Erfahrung mit wenig Gebet, mit vielleicht gar keiner ärztlicher Behandlung, wunderbarerweise ein Erfolg, das bleibt Gottes Geheimnis. Das ist etwas, das hängt mit der Souveränität Gottes zusammen. Wir können ihm nicht in die Karten gucken. Er sagt uns nur, investier Glauben in mich. Und etwas können wir dann, wenn wir diesen Weg weitergehen, lernen dabei. Dass nämlich, wenn wir scheinbaren Misserfolg haben, wenn eine Behandlung oder das Gebet nicht zu dem Erfolg führte, was wir uns gewünscht haben, dann ist die Enttäuschung schnell da. Das ist eine natürliche Reaktion. Wie gehe ich mit Gefühlen um, mit Enttäuschung? Sie haben eine ganz wichtige Rolle in unserem Leben. Wir müssen sie ernst nehmen und sie für Gott ausbreiten. Aber wenn wir der Enttäuschung mehr und mehr Raum geben und daraus Misstrauen wird bei uns, Misstrauen Gott gegenüber, dann kann das in eine Erfahrung von Trennung zu Gott führen. Eine Erfahrung der Isolation, der Zerbrochenheit von unseren Beziehungen zu uns selbst, zu Gott, zu den Mitmenschen. Und dann rutschen wir in die Krankheit im ganz umfassenden Sinn. Der Weg, den wir gehen können, auch wenn wir Misserfolg haben, ist der Weg der Sehnsucht. David lebt das vor im Psalm 63. Das ist der Psalm der Sehnsucht. David hat eine große Krise gehabt in seinem Leben. Aufgrund seiner Schuld sind viele an Menschen getötet worden. Er war in großer Not, in Lebensbedrohung. Er betet diesen Psalm, wo er sagt, Gott, meine Seele dürstet nach dir. Und über diese Sehnsucht nach Gott können wir neu wie David in die Hingabe zu ihm finden und sagen, Herr, ich verstehe das nicht, aber ich habe Sehnsucht nach dir und ich möchte mich neu dir hingeben. Und das ist der Schritt in die Gemeinschaft mit Gott. Diese Schritte sind unabhängig davon, ob wir Misserfolg oder Erfolg erleben, ob die Zeichen und Wunder Gottes so eintreten, wie wir sie gewünscht haben oder auch nicht. Das ist ein Weg, den wir immer gehen können.

0: Vor diesem Lied über Psalm 42 hörten Sie einen Vortrag von Dr. Georg Schiffner aus Aumühle bei Hamburg. Krankheit und Heilung tiefer verstehen, so lautete das Thema dazu.
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1: Nachdem ich viele Lobpreislieder, Danklieder geschrieben habe, hatte ich in dieser Zeit, das ist auch schon einige Jahre her, das Bedürfnis, ein Klagelied zu schreiben, so wie wir es in dem Psalm auch finden, dass wir nicht nur das Positive vor Gott zum Ausdruck bringen, sondern auch das, woran wir leiden. Und das fängt an in den engsten Beziehungen, in den Familien. Meine Mutter macht Seelsorgearbeit und unter anderem mit Familien, und sie hat mir mal vor einiger Zeit Bilder gezeigt, die Kinder gemalt haben, die sie auch bei ihren Vorträgen einsetzt, die die ganze Not zeigen, die Kinder oft haben. Ja, die Mutter als weinende Prinzessin, erinnere ich mich an ein Bild, der Vater als zorniger Räuber, der abseits steht. Und ich habe schon gespürt, da wird eine tiefe Wahrheit ausgedrückt, an der viele von uns leiden, dass Beziehungen nicht gelingen, sowohl in unserer Herkunftsfamilie als auch vielleicht von unserer neuen, aktuellen Familie. Und so ist es oft auch in unseren Gemeinden, dass wir trotz unseres Glaubens Kämpfe haben, Streit haben, jung gegen alt, Frau gegen Mann vielleicht, dass wir uns manchmal nichts mehr zu sagen haben. Und all das wird einfach zu Gott gebracht, mit der Bitte um Heilung, Erneuerung, Trost. Der Heilige Geist ist die Kraft, die wir alle so dringend brauchen.

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0: Herzlich willkommen zur Andachtszeit auf ERF. Über die Versiegelung durch den Heiligen Geist spricht jetzt Hans-Jürgen Bienecke.
1: Es herrscht unter den Gläubigen viel Unklarheit in Bezug auf den Heiligen Geist. Es ist, als ob man sich scheute, seines Besitzes sich zu freuen. Dies geschieht zum Teil aus Unkenntnis, denn dieselben gläubigen Menschen, die es nicht etwa wagten, auszusprechen, dass Gott ihnen seinen Geist gegeben habe, reden mit Überzeugung und demütigem Dank davon, dass Jesus in ihrem Herzen wohne. Wie aber kann er in einem Herzen wohnen, ohne durch den Heiligen Geist? Unser heutiges Wort ist an lebendige Christen gerichtet, die zwar noch unvollkommen, aber zu Gott bekehrt und im Glauben mit Christus verbunden waren. Ihnen, sagt Paulus, sie seien mit dem Geiste versiegelt worden. Sie hatten ihn also empfangen, da sie gläubig wurden. Und ist das nicht heute auch so? Wir hätten gar keinen Glauben, keine Liebe, keine Kraft, wenn nicht Gottes Geist solches in uns schaffte. Darum heißt es, das Pfand unseres Erbes. Ein Pfand ist ein greifbarer Beleg eines zugesicherten Besitzes. O, lieber Christ, das Ziehen und Treiben, das Strafen und Trösten, das du verspürst, ist das Wirken des Heiligen Geistes. Es ist ein Pfand seiner Gegenwart und eben dadurch das Pfand deines zukünftigen Erbes. Ich lieg auf dem Altare, mich völlig dir zu weihen. Nimm mich, Herr, bewahre, und mach mich völlig dein, von Dora Rappert. Wir wünschen ein beständiges, von Gott auf unsere Seelen gesetztes Siegel zu erhalten, ein sicheres Zeichen, dass wir zu Gottes Volk gehören. Gott verleiht dieses Siegel. Aber lasst uns sorgfältig darauf achten, wann diese Versiegelung geschieht, damit wir nicht einem Irrtum verfallen. Sie geht nicht dem Glauben voraus. Unser Text sagt, nachdem ihr glaubtet. Nun gibt es viele Christen, die etwas zu sehen oder zu fühlen verlangen, ehe sie an Jesus Christus glauben. Wenn sie ein Zeichen verlangen, ehe sie glauben, so drücken sie damit aus, dass ihnen Gottes Wort allein nicht zum Trost dienen kann und dass ihnen das Zeugnis der Bibel nicht genügt. Die Versiegelung geschieht, nachdem ihr glaubtet. Ich bin überzeugt, dass viele, die an den Herrn Jesus glauben, sofort Frieden erlangen und diese Versicherung empfinden, die mit der Versiegelung durch den Heiligen Geist verbunden ist. Aber bei anderen ist es wiederum nicht so. Oft wird gefragt, was soll jemand tun, der an Jesus glaubt oder doch nicht Frieden und Freude empfindet, sondern sich krampfhaft mit zitternder Hoffnung an Jesus hängt? Antwort: Wenn Sie an Jesus Christus glauben, so sind Sie errettet. Der beste Beweis, dass Sie errettet sind, liegt in der Versicherung des Wortes Gottes, dass jeder Gläubige ewiges Leben hat. Ob Sie fühlen, dass Sie gerechtfertigt sind oder nicht, darauf kommt es jetzt nicht an. Sie sollen das Wort Gottes annehmen, das ihnen versichert, dass jeder, der glaubt, gerechtfertigt ist. Selbst wenn es möglich wäre, jahrelang gläubig zu sein und doch keinen Frieden zu empfinden, so hätten sie dennoch kein Recht zu bezweifeln, was Gott sagt. Klammern sie sich an Gottes Verheißung, ob sie den Frieden genießen oder nicht. Der Grund ihres Vertrauens soll nicht in ihrer Erfahrung gefunden werden, sondern in der Person und dem Werk unseres Herrn Jesus. Das Evangelium ist wahr, weil Jesus wahr ist, nicht einfach, weil Christen an ihn glauben. Nachdem Paulus in Vers 12 das Evangelium aus der Sicht Gottes beschrieben hat, tut er es jetzt aus der Sicht des Menschen. Glaube ist die Antwort auf Gottes auserwählten Vorsatz in ihrem Leben. Diese beiden Wahrheiten, Gottes Initiative und die Reaktion des Menschen, findet man in der ganzen Schrift beieinander. Paulus nennt das Evangelium zu Recht das Wort der Wahrheit, weil Wahrheit dessen alles beherrschende Eigenschaft ist. Die Errettung wurde durch den Glauben der Wahrheit zustande gebracht und bezahlt von dem Sohn, der die Wahrheit ist. Das Evangelium zu kennen bedeutet, die Wahrheit zu kennen, die Menschen befreit. Christen sind Menschen der Wahrheit, und sie beten Gott in Geist und Wahrheit an, und sie gehorchen dem Wort der Wahrheit. Doch so tiefgreifend und mächtig auch Gottes Wahrheit ist, die Menschen haben sie durch alle Jahrhunderte hin verworfen, beiseite geschoben, verdreht und bekämpft. Einige, wie Pilatus, leugnen zynisch, dass es Wahrheit wirklich gibt, aber dass der Mensch sie kennen könne. Andere meinen törichterweise, indem sie die Wahrheit leugnen, würde sie irgendwie verschwinden. Vielleicht haben sie schon jemand sagen hören, Jesus mag für dich Wahrheit sein, aber das heißt nicht, dass er auch für mich Wahrheit wäre. Diese Ansicht unterstellt, dass der Glaube bestimmt, was wahr ist. Aber genau das Gegenteil ist richtig. Die Wahrheit bestimmt den Wert des Glaubens eines Menschen. Glaubt man einer Lüge, wird sie dadurch nicht wahr. Umgekehrt wird eine nicht geglaubte Wahrheit dadurch nicht unwahr. Das Evangelium ist wahr, weil

diese Wahrheit zu hören. Stelle sie richtig dar und verkündige sie tapfer, das Evangelium von Jesus Christus, dem gekreuzigten und auferstandenen und wiederkommenden Herrn. Versiegelt wird eine wertvolle Sache, ein wichtiges Schriftstück, um sie zu bewahren, zu schützen, so zum Beispiel Jesaja 8, Vers 16, binde zu das Zeugnis, versiegle das Gesetz meinen Jüngern. Der Bibelübersetzer Menge sagt, ich will die Offenbarung unter Verschluss legen, versiegle den Gottesspruch in meinen Jüngern. Das heißt, die Welt, die Gott nicht kennt und nicht anerkennt, kann die Offenbarung Gottes überhaupt nicht verstehen. Sie hat keinen Sinn dafür. Die Jesus-Nachfolger, Jünger Jesu, aber freuen sich des Wortes Gottes. So ist das Buch, das dem Johannes gezeigt wird, in das die verborgenen Ratschlüsse Gottes eingeschrieben sind, unter Verschluss gelegt, gegen das Öffnen durch Unbefugte gesichert. Der Bibelübersetzer Menge schreibt, ich sah in der rechten Hand des auf dem Thron Sitzenden eine Buchrolle, die inwendig beschrieben und auf der Rückseite mit 7 Siegeln versiegelt war. Dem Daniel wird gesagt, du aber, Daniel, halte diese Offenbarungen unter Verschluss und versiegle das Buch bis zur Endzeit. Viele werden es dann durchforschen, und so wird die Erkenntnis zunehmen. Das will sagen, diese Offenbarungen, die ich dir gegeben habe, können jetzt nicht verstanden werden. Sie sollen verwahrt werden auf die Zeit, da ich sie dem Leser kundtun will. Versiegeln bedeutet aber auch so viel wie bestätigen, bekräftigen. Ein Dokument von wichtigem Inhalt, wie etwa ein Testament oder ein Vertrag, wird von dem Verfasser nicht nur durch seine Unterschrift bestätigt, sondern auch noch durch sein Siegel bekräftigt. Dann hat es unumstößliche Geltung. Denn der Verfasser des Schriftstücks drückt durch sein Siegel aus, dass er mit seiner ganzen Person zu dem Inhalt stehe. In der Textstelle Epheser 1, Vers 13 spricht der Apostel von der Versiegelung durch den Heiligen Geist. Dasselbe betont er noch einmal in Kapitel 4, Vers 30. Und betrübt nicht den Heiligen Geist Gottes, mit dem ihr versiegelt worden seid, auf den Tag der Erlösung hin. Er will offenbar sagen, dass die Glaubenden an Jesus Christus, die das Evangelium gehört und dessen herrliche Zusage angenommen haben, von der Wahrheit und Gültigkeit dieser Botschaft, dieses Evangeliums, durch den Heiligen Geist aufs Völligste überzeugt seien. Man kann diese innere Gewissheit mit nichts anderem vergleichen. Der Heilige Geist gibt Zeugnis unserem Geist, dass wir Gottes Kinder sind. Ich Gottes Kind bin. Das ist eine Gewissheit, die unumstößlich ist. Ist es nicht beachtenswert, dass derselbe Mensch, der eben noch vor dem lebendigen Gott gezittert hat in der Erkenntnis seiner Sündigkeit und seiner Schuld, plötzlich ganz mit dem Frieden Gottes, der höher ist denn alle menschliche Vernunft, erfüllt und über alle Maßen selig gerettet werden kann, so dass ihm niemand und nichts die Gewissheit der Vergebung seiner Schuld durch das Blut Jesu und die Annahme bei Gott in Zweifel setzen kann? Mit der Rechtfertigung vor Gott ist so vollkommener Friede ins Herz, ins Leben geflossen, dass jede Spur von Angst und Zweifel gewichen ist. Denken wir bitte auch an Römer 8, Vers 31 bis 39. Wir haben die Versiegelung nötig, weil ein Verkläger, Satan, da ist, der uns unsere Sünde und Schuld vorhalten und uns damit verzagt machen möchte. Wenn uns Geschehnisse aus unserem Leben, Verfehlungen, Übertretungen in den Sinn kommen aus der Vergangenheit, stellt sich leicht Angst und Zittern bei uns ein. Dadurch kommt aber der Glaube, das Vertrauen ins Wanken, wie ein Schiff in

Sturm, wo es dem Heiligen Geist gelungen ist, die Vergebung der Sünden im Herzen zu versiegeln, da ist alle Furcht gewichen. Der Verkläger hat jedes Recht verloren bei denen, die sich auf das Blut Jesu allein, des Sohnes Gottes, stützen. Denn das macht rein von aller Sünde. Und sei sie in Menschenaugen noch so groß, das Gewissen ist aufs Völligste gereinigt und beruhigt. Wie gründlich dieses Werk ist, ersehen wir an Paulus, dem früheren Saulus. Er hat nie vergessen, wie er sich an der Gemeinde Jesu des Herrn versündigt hat, dadurch, dass er hin und her in die Häuser ging, Männer und Frauen hervorzog und sie ins Gefängnis überantwortete. Und dass er schnaubte mit Drohen und Morden wider die Jünger des Herrn. Aber er wird durch solches Erinnern nicht geschwächt, denn er weiß, dass die Gnade mächtiger ist als die Sünde. Auf meiner Konsole habe ich einen kleinen Stein mit einem Wort, und es heißt Gnade. So werde ich erinnert, es ist ein Geschenk Gottes, dass ich ein Kind Gottes sein darf, durch Jesus Christus allein. Darum ist es Paulus und mir auch ein so teures, wertes Wort, dass Christus Jesus gekommen ist in die Welt, die Sünder selig zu machen. Ihr seid nicht mit Silber und Gold erkauft, sondern mit dem teuren Blut Jesu. Und wenn Paulus sich auch für den Vornehmsten unter den Sündern hält, so preist er doch desto mehr die Barmherzigkeit, die Warmherzigkeit, die ihm widerfahren ist, und rühmt es, dass Jesus Christus an ihm vornehmlich alle Schuld erzeigte zum Vorbild denen, die an ihn glauben sollten, zum ewigen Leben. Auch an Petrus haben wir das Beispiel, wie die Versiegelung durch den Heiligen Geist die Vergebung vollkommen gewiss macht. In jener Nacht, als der Herr Jesus verraten ward, hat Petrus dreimal ihn verleugnet. Als ihm seine Tat zum Bewusstsein kam, ging er hinaus und weinte bitterlich. Und an jenem Morgen am See Genezareth, da ihm der Herr Jesus sich offenbarte, als der Auferstandene ihm dreimal die Frage stellte, ob er ihn lieb habe, mehr als die anderen, da wurde Petrus wohl traurig. Aber er durfte die Heilung seines Schadens durch den Herrn und die Neueinsetzung erleben, so dass er selig, gerettet, gewiss wurde. Dieser schwere Fall ist mir vom Herrn vergeben. Jesus hat Petrus nie Vorhaltungen gemacht auf die Verleugnung hin. Wie sicher Petrus das weiß, wird dadurch sehr deutlich, dass er kurz darauf in seiner Rede im Tempel nach der Heilung des Lahmen den Zuhörern vorwerfen kann: Ihr verleugtet den Heiligen und Gerechten. So völlig ist die Vergebung, dass Petrus ihnen ihre Verleugnung vorhalten kann, ohne fürchten zu müssen, dass sie ihm entgegenrufen könnten: Du hast ihn ja auch verleugnet. Oh, dass wir uns dem Licht des Evangeliums so völlig öffneten, dass auch uns keine Spur von Zweifel mehr im Herzen bleibt. Wir sind versiegelt mit dem Heiligen Geist und werden nun aus Gottes Allmacht durch den Glauben, Vertrauen allein zu ihm, bewahrt zur Seligkeit.

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1: Es gibt Eltern, die schlecht für ihre Kinder sorgen. Solche Väter und Mütter bekommen oft ihr eigenes Leben nicht auf die Reihe. Sie haben nicht gelernt, morgens aufzustehen, dem Tag eine Struktur zu geben, Frühstück zu machen. Manche sind nicht bereit zu arbeiten. Und deshalb ist das Geld knapp. Der Fernseher läuft pausenlos und im Kühlschrank ist nichts zu finden, weil niemand eingekauft hat. Kein Wunder, wenn die Kinder ebenfalls durchhängen. Denn das ist es, was sie von den Eltern tagtäglich vorgelebt bekommen. Die Folge: ein freudloses Leben mit vielen Sorgen. Die Bibel lehrt, wer seine Familie nicht versorgt, ist ärger als die Menschen, die nicht an Gott glauben und trotzdem für ihre Angehörigen sorgen. Hängen Sie derzeit durch, als Vater oder als Mutter? Sind Sie freudlos und unglücklich? Dann könnte ein Neuanfang so aussehen. Wenden Sie sich in einem Gebet an Ihren Schöpfer. Bitten Sie ihn von Herzen um Vergebung für alle Ihre Versäumnisse. Beten Sie: Herr, komm du mit deiner Kraft, mit deiner Liebe hinein in mein Leben. Mach es doch bitte neu. Hilf mir, ab jetzt mehr Verantwortung zu übernehmen. Führe mich mit Menschen zusammen, die mir helfen, disziplinierter zu leben. Sorg du für mich und hilf mir ebenfalls, gut für die Menschen zu sorgen, die mir anvertraut sind. Wenn Sie so beten und gegebenenfalls auch fachliche Hilfe in Anspruch nehmen, wird die Freude in Ihrem Leben zunehmen. Verantwortung übernehmen und für andere sorgen ist nämlich beglückender als selbst haben wollen und durchhängen. Im Buch des Propheten Joel lesen wir den Satz: Freut euch und seid fröhlich im Herrn. Möchten Sie fröhlicher werden? Mehr Freude erleben? Wer sich von Gott helfen lässt, kann dieses Ziel erreichen.

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1: Das Lied Näher mein Gott zu dir, gibt's natürlich auch das ganz bekannte Lied Näher mein Gott zu dir mit demselben Titel. Und diese Version des Liedes ist entstanden, ich habe, bevor ich nach Australien gegangen bin zum Studieren, habe ich in der FTA damals noch, jetzt FTH Gießen, vergipst. Und da hatten wir einen sehr coolen Architekten und wir haben dann ganz oft gesungen, sozusagen, selbst wenn wir in unterschiedlichen Räumen waren, und da hatten wir Näher mein Gott zu dir gesungen. Und irgendwann meinte er, Samu, improvisier jetzt mal. Und dann habe ich gesagt, ja, man kann ja jedes Lied auch anders singen. Und dann kam dieser Chorus und der Rest, das weiß ich nicht mehr, aber das, da erinnere ich mich noch dran, das ist auf dem Bau entstanden. Und das war für mich auch eine gute Erfahrung, weil ich gemerkt habe, man kann eigentlich an jedem Ort Lieder schreiben. Ja, fand dieses Näher zu dir eigentlich auch gut, dass man das vielleicht auch singt, bevor die Titanic untergeht, so ein bisschen.

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1: Das Leben gewinnen. Ist das eine These? Ist das eine Frage? Ist das eine Behauptung? Ist das ein Wunsch? Ich weiß nicht, was ihr mitgebracht habt. Verbunden mit diesem Thema. Ich lese gelegentlich den Spiegel, ich weiß nicht, was ihr so liest, also die Zeitung, und wundere mich bei den politischen Artikeln, die so bringen über die Kabinettssitzung, gelegentlich, dass die wörtlich zitieren aus diesen Sitzungen. Eigentlich sind die nicht öffentlich. Und was sie dann zitieren, soll ja auch dann immer was ganz Peinliches und was ganz Hochoffizielles sein. Man fragt sich dann als unbedarfter Leser, woher die das alles wissen. Vielleicht sitzt irgendjemand am Kabinettstisch, der anschließend alles bei der Spiegelredaktion erzählt. Vielleicht stimmt auch gar nicht, was sie da schreiben und was sie erzählt, ist alles gestunken und gelogen, alles fantasiert. Es ist eine unheimliche Vorstellung, wenn man sich so denkt, da hören Leute zu bei irgendwelchen ganz, ganz wichtigen Gesprächen, die eigentlich sonst keiner hören darf. Stell dir bitte mal vor, du bist Angestellter in einer großen Firma und du hast irgendwas auf der Chefetage zu tun, gehst über den Flur und es begibt sich, dass die Tür zum Büro des Chefs so halb offen steht und während du vorbeigehst, da hörst du so Wortfetzen von zwei Top-Leuten aus dem Unternehmen, die ganz wichtige Fragen des Unternehmens beraten. Und plötzlich fällt dein Name. Du kriegst solche Elefantenohren, stehst draußen vor der Tür und hörst die Geschichte mit, die die über dich erzählen. Hochoffiziell. Eigentlich darfst du es gar nicht wissen. Da drin wird die große Politik gemacht. Und du hast die Lauscher ohne elektronisches Abhörgerät, ohne Technik einfach mit dabei. Ich muss euch heute in so eine ähnliche Situation mit reinnehmen. Genau so etwas passiert, ist passiert. Und meine Aufgabe ist, euch das Protokoll von diesem abgehörten Chefgespräch, von den zwei Top-Chefs dieser Welt, dieses Protokoll zu erläutern. Und ihr werdet sehen, wir kommen drin vor. Im Johannesevangelium, Neuen Testament, Kapitel 17, steht ein Gebet, das Jesus gebetet hat. Er spricht mit dem Schöpfer der Welt, der Vater und der Sohn, wie die Bibel sagen. In Jesus ist Gott selbst Mensch geworden. Und er spricht mit dem Vater. Ich will euch das, was da steht, einfach vorlesen, Originalton. Aus der Bibel, Johannes Evangelium, Kapitel 16. So redete Jesus und hob seine Augen auf zum Himmel und sprach: Vater, die Stunde ist da. Verherrliche deinen Sohn, damit der Sohn dich verherrliche. Denn du hast ihm Macht gegeben über alle Menschen, damit er das ewige Leben gebe allen, die du ihm gegeben hast. Das ist aber das ewige Leben, dass sie dich, der du allein wahrer Gott bist und den du gesandt hast, Jesus Christus, erkennen. Ich habe dich verherrlicht auf Erden und das Werk vollendet, das du mir gegeben hast, damit ich es tue. Und nun, Vater, verherrliche du mich bei dir mit der Herrlichkeit, die ich bei dir hatte, bevor die Welt war. Ich habe deinen Namen den Menschen offenbart, die du mir aus der Welt gegeben hast. Sie waren dein und du hast sie mir gegeben und sie haben dein Wort bewahrt. Nun wissen sie, dass alles, was du mir gegeben hast, von dir kommt. Denn die Worte, die du mir gegeben hast, habe ich ihnen gegeben. Und sie haben sie angenommen und wahrhaftig erkannt, dass ich von dir ausgegangen bin. Und sie glauben, dass du mich gesandt hast. Dieses Gespräch geht weiter. Es ist ein langes Kapitel. Übrigens fragen sich vielleicht manche, wieso weiß man das denn, dass Jesus das gebetet hat? Ihr müsst es wissen, das ist bis heute im Orient so üblich und jüdische Menschen haben eigentlich immer laut gebetet. Das merkt man auch beim Lesen, wenn man laut liest, dann ist das noch bewusster. Wir haben uns in Europa so angewöhnt, dass wir so ohne hörbare Worte beten. Das ist alles so in Gedanken. Kein Wunder, da verliert man auch leicht den Faden. Es ist eine Hilfe. Also fromme Juden haben laut gebetet und deshalb war das, als Jesus betete, in enger Gemeinschaft mit seinen Freunden so, dass die anderen das mithörten. Und es war wirklich so. Die kamen sich vor wie auf dem Flur vor dem Chefbüro. Sie hörten zu, wie der Sohn zum Vater sprach. Und das elektrisierte sie. Und deshalb kennen wir das Protokoll dieses Gebetes. Wovon ist hier die Rede? Von drei Themen ist die Rede. Vater und Sohn, Chefs der Welt, reden über Besitz, sie reden über Public Relation und sie reden über Erfolg. Sie reden erstens über die Besitzverhältnisse. 9-mal in diesen wenigen Sätzen, die ich euch vorhin vorgelesen habe, 9-mal kommt in diesen Sätzen der Ausdruck, das Wort geben vor. Du hast, sagt Jesus, die Menschen mir gegeben, sagt er. Und ich gebe ihnen das ewige Leben. Moment mal, sag mal, wer hat dir wem was? Das hört sich ja so an, als ob ich mir gar nicht selbst gehörte. Gott gibt mich an Jesus und der gibt mir. Gehöre ich nicht mir selbst? Kann Gott so einfach verfügen über mich? Es ist ja eine merkwürdige Sache, wenn man Leute so reden hört über Gott, übrigens auch Christen, so reden hört über Gott, dann denkt man immer, die reden von ihrem Steuerberater. So von einem Typ, der ihnen hilft, dass sie beim Finanzamt ein bisschen mehr rauskriegen, also ein paar Lebensvorteile mehr kriegen. Da redet man darüber und da sind die Leute natürlich geteilter Meinung. Manche sagen, er macht das ganz toll, man kriegt ganze Menge davon ab und andere sagen, das funktioniert überhaupt nicht, da habe ich nichts von und deshalb glaube ich nicht an Gott. Aber jedenfalls, die Diskussion ist so, als ob Gott ein Steuerberater wäre oder vielleicht ein Zahnarzt. Man Schwierigkeiten hat und Zahnschmerzen sind ja was Unangenehmes. Ich wünsche keinem solche Zahnschmerzen, aber dann freut man sich, dass es Zahnärzte gibt. Also besser ist, man braucht sie gar nicht, nicht? Aber dann braucht man Zahnärzte und dann geht man hin und so redet man darüber, über einen guten Zahnarzt, einen schlechten Zahnarzt und einer, der hat helfen können, einer, der teuer war und so. So kommt es mir vor, wie Leute über Gott reden. Wir reden darüber, ob er uns hilft, ob er uns nicht hilft, ob er uns Vorteile im Leben bringt. Und wir sind die freien Unternehmer, die so die Berater, die Hilfskräfte engagieren oder eben nicht. Das ist eine Tonart, das klingt hier ganz anders in diesem Gebet. Ich gehöre Gott ja längst. Er ist mein Schöpfer. Und du gehörst ihm. Du bist dir vielleicht dessen überhaupt noch nicht bewusst. Ich finde, unsere Art und Weise, über Gott zu sprechen, verrät manchmal zunächst mal, dass wir gar nicht begriffen haben, wie die Besitzverhältnisse wirklich sind in dieser Welt. Als ob wir die Chefs wären und er würde bei uns engagiert oder eben nicht engagiert. Dabei ist er der Eigentümer der Welt. Ihm gehört unser Leben. In den letzten Tagen las ich ein außerordentlich interessantes Buch von einem guten Freund. Ajit Fernando ist der Direktor von Jugend für Christus in Sri Lanka. Ein wunderbarer, sehr gebildeter Mann, der eine Menge Bücher geschrieben hat und weltweit auch als Gastprofessor an verschiedenen Seminaren gearbeitet hat, aber auch ein ganz heißes Herz für junge Leute in Sri Lanka hat und viel im Gespräch mit buddhistischen und hinduistischen Menschen ist. Ein sehr, sehr nachdenklicher Mann und er hat ein außerordentlich gutes Buch gerade geschrieben. Leider gibt's das nur in Englisch, aber ihr versteht ja alle Englisch, kann man auch Englisch lesen, ja. über die Würde, über die Bedeutung Jesu Christi. Und in diesem Buch erzählt er eine nette kleine Geschichte, so ein Beispiel. Und das ist mir nahegegangen. Er erzählt von einem Jungen, der hat sich mit viel Liebe, so ein Basteltyp war das, der hat sich mit viel Liebe ein kleines Segelschiff gebaut. das war toll, das sah nicht nur schön aus, sondern das funktionierte auch. Gleichgewicht, schön stabil, schönes Segel aufdrauf. Und dann, als fertig war, ging er mit diesem Segelschiff an den nächsten See. Setzt es aus und freut sich, wie der Wind die Segel füllt und wie sein Schiffchen da am Ufer entlang treibt. Ein wunderbares Bild anzusehen. Plötzlich wird er etwas nervös, weil er sieht, dass der Wind zunimmt und auch aus der falschen Richtung kommt, nämlich vom Land her auf den See weht. Und das Schiffchen wird immer weiter und weiter weggetrieben vom Ufer. Er hatte sich so einen langen Stock gemacht, um es so wieder ranzuangeln, aber der Stock reicht nicht mehr hin. Und dann sieht er, wie das Schiff weit raustreibt auf den See. Er kommt nicht mehr dran. Traurig geht er weg. Nach ein paar Tagen bummelt er so durch den Bazar seiner asiatischen kleinen Stadt und sieht in einem Laden auf dem Regal unter den ausgestellten Waren, da gab es so eine Menge Krimskrams, da sieht er sein Schiff. Er geht dahin und sagt, das ist mein Schiff. Wenn du es haben willst, sagt der Verkäufer, musst du es kaufen. Das ist im Angebot hier. Ja, aber das habe ich doch gemacht. Er versucht das zu erklären, wie das gekommen ist. Der Händler lässt sich auf überhaupt nichts ein. Irgendwie ist das Schiff irgendwo an Land gekommen, irgendwo hat er es oder ein anderer gefunden. Jedenfalls jetzt steht es in diesem Geschäft und er bietet zum Kaufen an. Der Junge ist ganz verzweifelt. Ist doch sein Schiff und er hat seine ganze Mühe und Liebe reingesteckt und er liebt das und bewundert's und will es doch wieder haben und kann es doch nicht einfach so weggeben. Dann rennt er raus aus dem Laden, als er merkt, er kann ja nichts erreichen und versucht zu Hause aus einer Spardose alles zusammenzukratzen, was er irgendwo hat. Schließlich hat er den Preis, den der Händler fordert und geht zurück in das Geschäft und legt das Geld auf die Theke und kriegt das Schiff. Und wie er auf der Straße geht mit seinem Schiff in dem Arm, da flüstert er diesem Schiff zu und sagt, jetzt gehörst du mir doppelt. Ich hab dich gemacht und ich hab dich gekauft. Das hat mich sehr bewegt, diese Geschichte. So ein bisschen ist das doch ein Beispiel für das, wie unser Verhältnis zu Gott ist. Ihr wisst, alle Beispiele hinken und seht es bitte nicht zu streng an, aber lasst euch von dem Bild mitnehmen. Etwas ist doch dran. Er hat uns gemacht und deshalb sind wir sein Eigentum. Das haben wir nicht anerkannt. Wir sind aus seiner Reichweite gesegelt. Wir wollten unser eigenes Leben leben, wie auch immer das gekommen ist. Und dann hat er uns in seiner Liebe gekauft. Nicht mit Geld, das er zusammengelegt hat, um das im Geschäft irgendwo zu kriegen, sondern er ist am Kreuz für uns gestorben. Jesus ist am Kreuz für uns gestorben. Ein hoher Preis. In der Bibel heißt einmal, ihr seid teuer gekauft. Nicht mit Silber oder Gold, sondern mit dem teuren Blut des Sohnes Gottes, Jesus Christus. Gott gibt sein Leben als Preis, um uns rauszuholen aus dem verkehrten Leben ohne Gott, um uns seine Liebe zu zeigen. Jetzt gehörst du mir doppelt, sagt er. Ich habe dich gemacht und ich habe dich gekauft. Wann wirst du eigentlich die Besitzverhältnisse richtig einschätzen in deinem Leben? Manche gehen so ganz selbstherrlich darum und sagen, ich gehöre mir selbst und ich mache, was ich will. Und dann arrogant entscheiden sie, ob sie vielleicht Gott noch dazu nehmen, so als Hilfsmotor, oder ob sie auch ohne ihn gut klarkommen. Als ob es darum ankam. Mann, Gott existiert doch nicht erst, wenn wir versuchen, an ihn zu glauben oder nicht. Er ist der Schöpfer der Welt. keinen Atem tun. Noch nicht mal den idiotischsten Gedanken können wir geben, wenn er nicht den Sauerstoff zur Verfügung stellte, dass unser Gehirn funktionieren könnte. Und ich sage es jetzt nochmal auch denen, die als Christen leben. Das ist so Mode geworden in unserer Gesellschaft. Der Kunde ist König, auch in religiösen Sachen. Auch Christen benehmen sich Gott und Jesus gegenüber, häufig in einer Weise, als ob sie die Kunden wären und Jesus müsste seine Ware anbieten. Und wir gucken nörglerisch rein, ob es uns denn schmeckt, ob wir es wollen. Und wenn nicht, kündigen wir ihm oder wir wechseln den Shop. Wundere dich nicht, dass Gott sich nicht zum Hampelmann machen lässt. Erstes ist also die Besitzverhältnisse. Das Zweite, was wir mithören, die sprechen über Public Relations. Du sagst, wo sprechen die über Public Relations? Da heißt es, in dem Gebet sagt Jesus, verherrliche deinen Sohn, damit der Sohn dich verherrliche. Ich habe, ein paar Sätze weiter sagt Jesus, ich habe dich verherrlicht auf Erden. Und nun, Vater, verherrliche du mich bei dir mit der Herrlichkeit, die ich bei dir hatte, ehe die Welt war. Verherrliche in Herrlichkeit, das kommt immer und immer wieder hier vor. Was ist das? Herrlichkeit, das hört sich so an wie groß rauskommen. Braucht Gott Werbung? Braucht Gott Werbung? Also Public Relation ist mehr als Werbung. Das kann man so schwer übersetzen. Ich weiß gar nicht, ob man, wenn man das übersetzt, das richtig ist. Das heißt ja eigentlich öffentliche Beziehungen, Public Relations. Beziehungen in die Öffentlichkeit oder öffentlich gemachte Beziehungen. Und Herrlichkeit, da möchte ich euch gerne helfen, Vokabeln zu lernen. Wir im Deutschen, wenn wir das Wort Herrlichkeit hören, dann denken wir immer an großartig, wunderbar und irgend sowas. In der Bibel hat dieser Ausdruck eine besondere Bedeutung, sehr präzise und sehr kompakt gefüllt. Wie das übrigens so ist, das spricht nicht gegen die Bibel, eher für sie. Das werdet ihr merken, wenn ihr sie lest, dass sie die Begriffe oft nicht so oberflächlich, flach, abgeschliffen, abgenutzt gebraucht, wie wir sie gebrauchen im Alltag. Jargon, sondern dass die Worte, die die Bibel gebraucht, oft ganz tiefe Füllungen haben. Und man versteht es eigentlich aus, nur wenn man ein bisschen innehält und anfängt nachzudenken und sagt, was willst du wirklich sagen? In der Bibel kommt dieser Ausdruck Herrlichkeit häufig vor und immer an Stellen, wo der ewige Gott, der Schöpfer des Universums, sich in der sichtbaren Welt, unserer Welt, der Tische und Bänke, der Vergänglichkeit, unserer Welt zu erkennen gibt. Zum Beispiel diese rauen Boschen, Rocker von Bethlehem, die die Schafe gehütet haben, die sehen das Licht in der Weihnachtsnacht und die Boten Gottes, und das heißt, die Herrlichkeit des Herrn umleuchtete sie, das heißt, sie erschraken. Auferstehungsmorgen vor Tau und Tag, als Jesus das Grab sprengt, fallen die römischen Legionäre um und kriegen einen Schock. Und so gibt es eine Menge Geschichten, die in der Bibel berichtet werden, wo Gottes Herrlichkeit erkennbar wird in unserer Welt. Da erschrecken die Menschen. Herrlichkeit heißt eigentlich nicht hier Wunderkerzen und ein bisschen nette Dekoration und schick angezogen, sondern Herrlichkeit heißt Gottes erkennbares, Gottes geoffenbartes Wesen, seine Wirklichkeit. Und wenn die reinkommt in unser Leben, das ist was ganz anderes, als wir es gewöhnt sind. Da hält man schon den Atem an, das passt nicht in unser Denkschema, da gibt's schon auch ein Erschrecken. Wundert euch also nicht, wenn, auch das gehört dazu heute, dass man mal ernst nehmen muss. Manche denken, man müsste sich immer gut fühlen, wenn man es mit Gott zu tun hätte. Es müsste irgendwie wie Dauerlutscher sein. Ist aber Quatsch. Wenn man die Herrlichkeit Gottes erfährt, kann er das ganz, ganz total durcheinander bringen, weil das so fremd ist, das war bisher nicht im Leben. Sie reden, der Vater und der Sohn reden von der Herrlichkeit, denn es geht darum, dass wir Menschen erkennen, wer Gott wirklich ist. Wer Gott wirklich ist. Und da sagt Jesus kurz unmittelbar, bevor er vor Ort hin in den Prozess kommt, dann verurteilt wird und hingerichtet wird am Kreuz, im Blick auf dieses Kreuz und sein Sterben sagt er, Vater, du wirst mich verherrlichen. Da wird das Wesen Gottes, die Herrlichkeit Gottes ganz strahlend und deutlich rauskommen. Verrückt, sagen wir. Da verblutet und erstickt einer am Kreuz und ihr nennt das Herrlichkeit? Das ist doch scheußlich. Das ist Herrlichkeit Gottes. Des Gottes, dem wir so wertvoll sind, dass er für uns verblutet. Herrlichkeit Gottes. Zum Erschrecken und zum Bewundern. Ja, sagt Jesus dem Vater, ich habe deine Herrlichkeit den Menschen gezeigt und jetzt mach an mir deine Herrlichkeit deutlich. Sie sprechen über Public Relation, habe ich gesagt. Vielleicht findest du, das ist eine bisschen flapsigere Ausdrucksweise für sowas. Mag sein. Sei mir nicht böse. Ich wollte damit sagen, dass bei Public Relation heißt es, etwas so darstellen, dass in der Öffentlichkeit es bekannt ist und dass Beziehungen entstehen, dass die Menschen es für sich in Anspruch nehmen, dass sie es verstehen, und das will Gott. Gott will doch nicht für sich herrlich sein, sondern er will doch, dass sein Wesen erkannt wird, dass es deutlich wird, dass du es begreifst, dass du aufs Kreuz schaust und wie nie zuvor begreifst, ich bin geliebt, er meint mich. Ich bin wertvoll. Gott zahlt einen Preis. Gott ist nicht eher zufrieden, bevor nicht das öffentlich wird. Wer in seinem Herzen glaubt und mit seinem Munde bekennt, heißt es in der Bibel, der wird gerettet. Diesem Jesus glauben, der für mich gestorben und auferstanden ist. Und das mit meinem Munde bekennen, das heißt, ich stehe dazu, auch öffentlich. Das bringt eine Beziehung. Und das Dritte, worüber sie reden, der Vater und der Sohn, das ist der Erfolg. Der Erfolg. Jesus scheint ziemlich optimistisch zu sein. Ich will euch einfach mal mit reinnehmen in so ein paar Sätze hier aus diesem Gebet in Johannes 17. Da sagt er, du hast mir, dem Sohn, Macht gegeben über alle Menschen, dass ich das ewige Leben geben ewige Leben gebe allen, die du mir gegeben hast. Oder dann heißt es, ich habe das Werk vollendet, das du mir gegeben hast. Und dann lesen wir hier, nun wissen sie, die Menschen, denn die Worte, die du mir gegeben hast, habe ich ihnen gegeben. Sie haben sie angenommen und wahrhaftig erkannt, dass ich von dir ausgegangen bin. Sie glauben, dass du mich gesandt hast. Und das Tollste finde ich, da steht in einem Satz, Jesus sagt, sie haben dein Wort bewahrt. Moment mal, sage ich, Jesus. Das ist ein bisschen vorschnell, was du da sagst, selbst in der damaligen Situation, die das Gebet mitgehört haben. Das waren seine engsten Freunde aus seinem Team, die 12, von denen manche ja wahrscheinlich hier wissen. Die waren ein paar Stunden später alle weg. Da haben die ihn verpfiffen und wollten nichts mehr mit Jesus zu tun haben. Und Jesus redet hier in diesem Gebet vor seiner Kreuzigung so, als wäre schon alles gelaufen. Sie haben dein Wort bewahrt, sie haben es angenommen, ich habe ihnen ewiges Leben gegeben, das Werk ist vollendet. Das ist Zweckoptimismus. Manche vorschnelle Leute reden ja schon so, als ob sie alles in der Tasche hätten, obwohl sie noch unterwegs sind. Ein bisschen naiv, wenn man so ein Temperament hat oder so eine Mentalität. Und nicht skeptisch und kritisch genug ist, dann neigt man dazu, die Dinge schon für perfekt anzusehen, obwohl sie noch gar nicht richtig gelaufen sind. Und dann kommt die große Enttäuschung, wenn so kurz vorm Ziel noch alles explodiert und schief geht und eben doch nicht funktioniert. Wie ist das bei Jesus? Nein, das ist anders hier. Anders als bei uns, die wir so zur Oberflächlichkeit neigen. Er sieht schon weiter. Er kennt die Geschichte schon weiter. Als sein Freund Petrus ein paar Augenblicke vorher bei einem Gespräch gesagt hat, und wenn ich mit dir sterben müsste und so, hat Jesus ihm gesagt, also mach mal halblang, du wirst mich verpfeifen, aber ich habe dafür gebetet, dass du wieder die Kurve kriegst. Ich finde es toll, dass Jesus sich selbst über unsere kommenden Pleiten keine Illusionen macht. Das darfst du wissen, wenn er dich einlädt und sagt, komm. Dann sagst du, ja, ich weiß ja, wenn ich wüsste, dass ich konsequent wäre, dann würde ich es vielleicht überlegen, aber ich kann es sicherlich nicht durchhalten. Dann sagen, Jesus weiß genau, was mit dir ist. Jesus weiß genau, was mit dir ist. Und wenn er dich annimmt, dann nimmt er dich mit den Unwägbarkeiten deines Lebens. Auch mit den zukünftigen Pleiten. Er hat einen ganz langen Atem. Er hat schon wahnsinnig viel für uns getan, am Kreuz und in der Auferstehung. Und er sucht dich und er wartet auf dich. Und wenn du Kontakt mit ihm machst und dich öffnest ihm, dann wird er noch viel, viel an dir arbeiten. Und er weiß, worauf er sich einlässt. Er weiß, worauf er sich einlässt. Jesus macht sich keine Illusionen über uns. Und das macht die Sache so solide. Deshalb kann man das, was man in dieser Gemeinschaft hat, wirklich ewiges Leben nennen. Das ist stabil. Weil er, der Auferstandene, dem der Tod nicht mehr an die Karre kann, der macht sich keine Illusionen über die Pleiten, die ich ihm zumute. Der weiß genau, wie wenig ich für mein Wort, auch mein großmäuliges Wort, gerade stehen kann, wenn es drauf ankommt. Dass ich nicht für mich garantieren kann. Er weiß es. Aber er ist zuverlässig. Und er sagt, ich hab's geschafft. Er ist schon weiter. Er ist schon weiter mit dir. Er hat schon Gedanken, du zögerst noch und du fragst dich, ist das wirklich, ich meine, gut, man hält sich so zum christlichen Haufen, ist ja auch mal interessiert und man engagiert sich ja auch, aber man muss ja nicht gleich das so deutlich machen, also so weit reicht's wieder auch nicht, da ist dann so innerlich der Zweifel, der sagt, das möchte ich nicht. Jesus ist vielleicht schon viel weiter mit dir. Meine Güte, wenn man damals den Leuten, die bei Jesus waren, vor seiner Hinrichtung gesagt hätte, da irgendwo in den germanischen Wäldern, da im thüringischen Dschungel, da werden eines Tages tausend meist junge Leute zusammensitzen und da werden ganz viele dabei sein, die Jesus dir folgen. Und da werden an dem Abend Leute sein, die werden darüber nachdenken, Jesus, will ich dir folgen? Und dann werden über ERF ganz viele diese Botschaft hören. Das hätte man sich damals gar nicht vorstellen können, dass sowas möglich ist, dass rings um den Globus Millionen heute ihr Leben Jesus anvertraut haben. Na, es geht gar nicht um die Millionen, es geht um die eine, den einen, die endlich sagt, Jesus, wenn du so zuversichtlich bist mit meinem Leben, dann will ich mein Zögern aufgeben. Und dann will ich mein Leben dir öffnen. Ich danke dir, ich will dir sagen, ja, ich gehöre dir. Du hast mich geschaffen. Und du hast mich gekauft, du hast mich am Kreuz erworben mit deinem Leben. Danke für die Liebe. Und ich möchte öffentlich diese Beziehung. Ich will mich bekennen zu dir. Ich will mich zu deinen Leuten halten, nicht nur heimlich so für mich im Herzen, sondern ich will mich wirklich dazu bekennen, dass ich dir folge. Und ich danke dir, dass du treu bist und dass du weißt, wo wir hingehen und dass du garantierst, ich kann nicht für mich garantieren.
0: Sie hörten einen Beitrag von Pfarrer Ulrich Parzani aus Kassel unter der Überschrift »Das Leben gewinnen«. 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
2: 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Wir wünschen Ihnen weiterhin guten Empfang.

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1: Wer ist der König der Ehre? Es ist der Herr, stark und mächtig. Der Herr, mächtig im Streit. Wenn ich diesen Vers höre, dann erinnere ich mich ganz lebhaft, so als wenn es gestern wäre, an meinen ersten Gottesdienst in Afrika. Morgens früh um 9 Uhr, Sonntagsschule für alle Erwachsenen vor dem eigentlichen Gottesdienst. Der Ort, um die Bibel besser kennenzulernen. Wie macht man das in Afrika, wo viele nicht lesen können? Ganz einfach. Der Pastor liest einen Bibelvers vor, erklärt ihn kurz und lässt ihn dann auswendig lernen. Er spricht vor, die Gemeinde spricht nach. Qui est ce roi de gloire? Wer ist dieser König der Ehre? C'est le Seigneur, puissant et fort, fort dans les combats. Es ist der Herr, stark und mächtig, der Herr, mächtig im Streit. Mein erster Gottesdienst in Afrika. Mein erster Bibelvers, den ich auf Französisch auswendig lernte, als einzige weiße Person in einer vollen Kirche. Ich war 22 und machte große Augen und Ohren. Ein Lehmgebäude mit Wellblechdach, rechts die Frauen und Kinder, links die Männer. Ich saß eingepfercht zwischen vielen Frauen auf einer Holzbank ohne Lehne. Immer brüllten irgendwo Kinder, Babys wurden gestillt, es war ein Kommen und Gehen. Vers für Vers erläuterte der Pastor den 24. Psalm. Die Gemeinde sprach im Chor nach und wiederholte die Verse immer wieder, sodass selbst heute noch die Stimmen der Gemeinde in meinen Ohren nachklingen. Ich dachte damals, eine starke Gemeinde, wenn sie Worte der Schrift so auswendig lernt und verinnerlicht. Es war mein erster Sonntag in Afrika, mein erster Gottesdienst in Afrika. Ich war 22, ich staunte über eine volle Gemeinde, über Leute, die hier Sonntag für Sonntag Bibelverse auswendig lernen. Ich dachte, wow, Gott ist stark und mächtig, so eine volle Gemeinde beim Bibellernen. Ich merkte bald, diese Gemeinde ist nicht nur stark. Ich erlebte, wie Christen zu Fall kamen, wie Schuld Beziehungen verdunkelte, wie Verzweiflung und Angst Menschen in ihren Griff nahmen, und ich war geschockt. Gut, dass Christen nicht immer stark sein müssen. Es reicht, wenn Gott stark ist, und das ist er, auch wenn wir schwach sind und fallen. Gut, dass die afrikanischen Christen sich, so wie wir auch, in Zeiten der Anfechtung an ihn klammern können. An was für einen Gott? Wer ist dieser König der Ehre? Es ist der Herr, stark und mächtig, der Herr, mächtig im Streit.

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1: Willkommen bei den Gedanken zum Sonntag hier im ERF Süd. Mein Name ist Anne Geier, schön, dass Sie eingeschaltet haben. Laut der Einteilung der Sonntage im Kirchenjahr feiern wir heute Trinitatis. Der Begriff kommt vom lateinischen Wort Trinitas und bedeutet wörtlich Dreiheit oder Dreizahl und meint die Dreieinigkeit Gottes. Denn Christen glauben an den einen Gott, der aber zugleich aus drei Personen besteht: Vater, Sohn und Heiliger Geist. Das klingt für den ein oder anderen vielleicht erstmal wie ein mathematisches Rätsel. Aber eigentlich beschreibt es nur in einem Wort, wie Gott sich uns in der Bibel zeigt: als Vater oder auch Schöpfer, der uns liebt. In Jesus Christus, der uns durch Gnade rettet. Und als Heiliger Geist, der uns nahe ist und in uns wirkt. Genau dieses göttliche Prinzip der Trinität verdichtet sich in unserem Wochenvers. Es ist ein Vers, der einen Segen beinhaltet, den sich Christen immer wieder zusprechen. Im zweiten Brief an die Korinther, Kapitel 13, Vers 13, schreibt der Apostel Paulus: Die Gnade unseres Herrn Jesus Christus und die Liebe Gottes und die Gemeinschaft des Heiligen Geistes sei mit euch allen. Über diesen Segensgruß und die darin enthaltene Trinität Gottes wollen wir in dieser Sendung nachdenken. Wir starten mit einem Lied, das genau davon singt: Gott als Ursprung von allem, was gut ist. Wir hören Sephora Nelson mit »Komm, du Quelle allen Segens«.

0: Auf Schlössern und Burgen zeigt eine Fahne an, ob der König anwesend ist. Sie macht sichtbar, was man von außen nicht direkt sehen kann. Der Herr ist da. Genau dieses Bild lässt sich auf den Glauben übertragen. Wenn Jesus Christus im Leben eines Menschen gegenwärtig ist, dann bleibt das nicht verborgen. Wie diese Fahne des Glaubens bei einem Christen aussieht, darum geht es im nächsten Beitrag von Markus Wesch. Seinen Text »Seht die Fahne auf dem Schloss« liest Johannes Osenberg.
1: »Seht die Fahne auf dem Schloss« von Markus Wesch. Eine Fahne auf einer Burg oder auf einem Schloss weht dort nicht ohne Grund. Zum Beispiel hat in Großbritannien die Royal Standard eine besondere Bedeutung. Als Flagge oder Standarte ist sie das offizielle Hoheitszeichen des jeweiligen britischen Monarchen in seiner Funktion als Staatsoberhaupt des Vereinigten Königreichs. Die in Großbritannien verwendete Royal Standard besteht aus den Wappen von England, Schottland und Nordirland. Diese Fahne auf dem Schloss signalisiert die Anwesenheit des Monarchen. Beim Buckingham Palace in London wird die Royal Standard gehisst, wenn der amtierende britische Souverän im Palast residiert. Die Flagge zeigt also an, der König oder die Königin ist da. Wenn der Monarch nicht im Palast ist, wird stattdessen der Union Jack, so heißt die britische Nationalflagge, gehisst. Eine entsprechende Fahne bei einem Christen sollte seine Freude sein. Sie weht über ihm, weil der König Jesus im Haus ist. Wer im Glauben mit Jesus verbunden ist, der kann sich an dem neuen Leben, das Gott ihm zusichert, freuen. Wenn Christus in einem Menschen residiert, dann ist die Beziehung zu ihm nicht nur eine gelegentliche Erfahrung. Er, der Herr, ist immer im Christen gegenwärtig. Und der Christ ist immer im Herrn, wie die Bibel sagt. Und das ist immer Grund zur Freude. Selbst wenn der Christ einmal mit unerfreulichen äußeren Umständen konfrontiert ist, wenn er durch Trauer, Krankheit oder andere Schwierigkeiten hindurch muss, kann er sich immer noch seines Herrn erfreuen. Jesus Christus ist und bleibt derselbe. In der Bibel steht, Kraft und Freude sind in seiner Stätte. Weil er seine Leute niemals aufgibt und niemals verlässt, können sie sich beständig freuen. Weht diese Fahne der Freude auch über ihrem Leben? Laden Sie Jesus Christus ein, der König und Souverän in Ihrem Herzen zu sein.

0: Menschen, sie verändert Leben, sie gibt Identität, ganz unabhängig davon, was jemand erlebt oder über sich selbst geglaubt hat. Im nächsten Beitrag hören wir eine Schilderung davon, wie genau diese Liebe ein Leben von Grund auf verändert hat. Johannes Holmer spricht darüber, was es bedeutet, von Gott angenommen zu sein und warum das alles verändern kann.
1: In einem Online-Artikel lese ich die Geschichte einer rumänischen Frau in den besten Jahren, Priscilla. Sie erzählt, wie sie im kommunistischen Rumänien nur erzwungenermaßen geboren worden sei. Sie sei ohne die Liebe ihrer extrem egozentrischen Mutter aufgewachsen und konnte in der Folge selbst mit Liebe, mit Familie, mit Kindern gar nichts anfangen. Schon die Großmutter sei extrem abergläubisch gewesen und habe ihr eigenes Kind verflucht, weil sie Priscilla nicht abgetrieben, sondern geboren habe. Sie schreibt selbst, solange meine Mutter lebte, nutzte sie jede Gelegenheit, um mir zu zeigen, dass ich nicht gewollt war, dass ich ihren Körper zerstört hätte, dass ich nichts wert war. Das tat mir sehr weh. Das einzige Licht in ihrem jungen Leben war ihr liebevoller Vater, der sie mit Humor und Fürsorglichkeit umgab. Doch der starb, als sie erst 16 Jahre alt war, ganz plötzlich. Ich fühlte mich betrogen, einsam und wurde wütend auf Gott, schreibt sie selbst. Ich dachte, es war so grausam von ihm, mir meinen Vater wegzunehmen, ich möchte nichts mehr mit ihm zu tun haben. Oder vielleicht gab es überhaupt keinen Gott. Und so begann ich, mein Leben auf eine Weise zu führen, die Gott garantiert nicht gefallen konnte. Sie schildert weiter, ich ging an die Uni und traf dort einen jungen Mann, der anders war als all die anderen. Er ging abends nicht mit den anderen Jungs trinken, er rauchte nicht, er brauchte keine Schimpfwörter und eines Tages erzählte er mir, obwohl das im kommunistischen Land für ihn extrem gefährlich war, von diesem Mann, von dem ich noch nie gehört hatte. Er sagte mir, dass dieser Mann Jesus heißt und mich so sehr liebt, dass er sogar für mich gestorben sei. Ich war verwirrt. Ich konnte mir nicht vorstellen, dass irgendjemand mich lieben und noch viel weniger, dass er sein Leben für mich geben könnte. Ich ging mit ihm in seine Kirche, die sich damals in Rumänien heimlich im Untergrund traf. Hier erfuhr ich, dass Gott mich so sehr liebte, dass er mich selbst im Bauch meiner Mutter geformt hatte. Er entschied, dass ich geboren werden sollte. Er erwählte mich. Und er entschied, mich in seine Familie zu adoptieren. Vom Gefühl her, nicht mehr wert zu sein als Müll, wurde ich jetzt plötzlich zu einer Prinzessin Gottes. Als ich das verstand, gab ich mein Leben komplett in seine Hände. Mein Leben veränderte sich vollständig durch die Liebe Jesu, von der ich durch diesen jungen Mann erfahren hatte. Am Ende wurde der mutige junge Mann, der mir von Jesus erzählt hatte, mein Ehemann. Durch alles hindurch machte Priscilla deutlich, dass sie in eine ganz neue Lebensperspektive hineingestellt wurde. Gott hatte ihrem Leben Wert und Inhalt gegeben und am Ende ein Ziel, für das zu leben sich ganz und gar lohnt. Kind Gottes sein? Prinzessin, etwas ganz Besonderes zu sein und zwar vom Schöpfer selbst erwählt und mit einer Wahrheit ausgestattet, die diese Welt gar nicht zu bieten hat. Der Apostel Paulus schreibt am Anfang seines Briefes an die Gemeinde in Kolossä, ich lese das nach der Übersetzung Hoffnung für alle, ihr habt wirklich allen Grund, Gott, dem Vater, voller Freude zu danken, denn er hat euch zu seinem rechtmäßigen Erben gemacht. Gott hat uns zur Krone der Schöpfung gemacht und er hat etwas vor mit unserem Leben. Hier auf der Erde sollen wir, solange wir hier leben, Wegweiser zu Gottes Liebe sein, wie dieser Student, der Priscilla zu Jesus führte. Dieser Wegweiser zu Gottes Liebe aber zeigt gleichzeitig einen Horizont auf, eine Perspektive, die in die Ewigkeit Gottes führt. Denn, so sagt es Paulus, er hat euch zu seinen rechtmäßigen Erben gemacht. Wir werden wie Priscilla adoptiert, hinein in die ewige Familie Gottes. Wir werden ausgestattet mit allem, was ein Familienmitglied bekommt, wenn es Teil dieser Familie wird. Was könnte uns Besseres geschehen? Welche Lebensperspektive könnte großartiger sein als die einer Prinzessin, eines Prinzen in Gottes ewiger Familie? Mit diesem Wissen und einem Dank im Herzen können wir getrost durch diesen Tag gehen. Was auch immer kommen mag, er ist da und geht mit.

Unser Wochenvers aus dem 2. Korintherbrief ist ein wunderbarer Segensgruß und lautet: Die Gnade unseres Herrn Jesus Christus und die Liebe Gottes und die Gemeinschaft des Heiligen Geistes sei mit euch allen. Dabei handelt es sich zwar nicht um eine Erklärung der Trinität, sondern um einen Zuspruch. Dennoch steckt darin eine tiefe Wahrheit und gibt ein wenig Einblick in das Wesen der drei Personen Gottes: Vater, Sohn und Geist. Der Vater ist der Schöpfer, von dem alles ausgeht. Er denkt, plant und liebt. Er hat uns gewollt von Anfang an. Seine Liebe ist der Ausgangspunkt unseres Lebens. Der Sohn, Jesus Christus, setzt diese Liebe in die Tat um. Aus seiner Gnade heraus ging er für uns sogar schuldlos ans Kreuz und starb einen schrecklichen Tod. Dadurch hat er getan, was wir nicht können. Er bringt uns zurück zu Gott. Und dann ist da noch der Heilige Geist, der in unser Leben kommt, der sogar in uns kommt, wenn wir die Gnade und Liebe Gottes verstehen und annehmen. Er verändert uns von innen heraus und schenkt uns neues Leben, damit wir mit diesem Gott, der in sich selbst Beziehung ist, ebenfalls Gemeinschaft haben dürfen.

0: Die Gnade unseres Herrn Jesus Christus und die Liebe Gottes und die Gemeinschaft des Heiligen Geistes sei mit euch allen. Unser Wochenvers aus dem zweiten Brief an die Korinther, Kapitel 13, Vers 13, spricht uns den Segen der einzelnen Personen der Trinität zu. Er spricht von Gottes unverdienter Liebe, dem Heiligen Geist, der in jedem Bekehrten einzieht, und von der Gnade Jesu, die es uns ermöglicht, zu Gott zu kommen und neu zu werden. Liebe und Gnade bedeuten auch, dass Gott uns erziehen will und auf Schlechtes hinweist, damit wir wachsen können. Auch Jesus hat die Menschen immer wieder auf falsche Handlungsweisen hingewiesen und wollte damit ihr Herz erreichen. Von Jesu harter Kritik an den Pharisäern und Schriftgelehrten seiner Zeit hören wir jetzt in der fortlaufenden Bibellese mit Ulrich Parzani.
1: Herzlich willkommen, wir lesen die Bibel. Heute Matthäus-Evangelium, Kapitel 23, die Verse 13 bis 24. Ich sage Ihnen ganz offen, lieber würde ich diesen Text ganz allein und still für mich lesen. Ich hätte genug daran nachzudenken. Ich tue mich nicht ganz leicht, zu anderen über diesen Text zu reden. Aber es heißt hier am Anfang des Kapitels ausdrücklich, da redet sich Jesus zu dem Volk und zu seinen Jüngern. Also er sagt es vor allen und deshalb gilt es auch Ihnen und ich lese. Jesus sagt, weh euch Schriftgelehrte und Pharisäer, ihr Heuchler, die ihr das Himmelreich zuschließt vor den Menschen. Ihr geht nicht hinein, und die hinein wollen, lasst ihr nicht hineingehen. Weh euch, Schriftgelehrte und Pharisäer, ihr Heuchler, die ihr die Häuser der Witwen fresst und zum Schein lange Gebete verrichtet. Darum werdet ihr ein umso härteres Urteil empfangen. Weh euch, Schriftgelehrte und Pharisäer, ihr Heuchler, die ihr Land und Meer durchzieht, damit ihr einen Judengenossen gewinnt. Und wenn er es geworden ist, macht ihr aus ihm ein Kind der Hölle, doppelt so schlimm wie ihr. Weh euch, ihr verblendeten Führer, die ihr sagt, wenn einer schwört bei dem Tempel, das gilt nicht. Wenn aber einer schwört bei dem Gold des Tempels, der ist gebunden. Ihr Narren und Blinden, was ist mehr, das Gold oder der Tempel, der das Gold heilig macht? Oder wenn einer schwört bei dem Altar, das gilt nicht. Wenn aber einer schwört bei dem Opfer, das darauf liegt, der ist gebunden. Ihr Blinden, was ist mehr, das Opfer oder der Altar, der das Opfer heilig macht? Darum, wer schwört bei dem Altar, der schwört bei ihm und bei allem, was darauf liegt. Und wer schwört bei dem Tempel, der schwört bei ihm und bei dem, der darin wohnt. Und wer schwört bei dem Himmel, der schwört bei dem Thron Gottes und bei dem, der darauf sitzt. Weh euch, Schriftgelehrte und Pharisäer, ihr Heuchler, die ihr den Zehnten gebt von Minze, Dill und Kümmel, und lasst das Wichtigste im Gesetz beiseite, nämlich das Recht, die Barmherzigkeit und den Glauben. Doch dies sollte man tun und jenes nicht lassen. Ihr verblendeten Führer, die ihr Mücken aussiebt, aber Kamele verschluckt. Weherrufe sind das. Es geht auch weiter in dem Kapitel. Und Wehe sind zunächst einmal seine Klage. Wir müssen das, was Jesus hier über die geistlichen Leiter des Volkes Gottes sagt, zunächst einmal als ein Klagen des Sohnes Gottes hören über den Zustand seines Volkes, besonders derer, die Verantwortung daran tragen. Und es ist eine Anklage. Es sind ja harte Gerichtsworte. Es ist ja nicht der Ton, den man von Jesus erwartet. Warum eigentlich nicht? Das heißt, haben wir das so wenig gelesen, so selten gelesen, dass einem das, wenn man das mal liest, völlig fremd vorkommt und sagt, ist das eigentlich Jesus? Der ist doch lieb. Der ist doch die Liebe. Der sagt doch sowas Hartes nicht. Sie können daran sehen, wohin wir kommen, wenn man nur aus zweiter und dritter Hand seine Informationen nennt und die Bibel nicht selber liest. Ich bitte Sie sehr, lesen Sie die Bibel intensiv. Informieren Sie sich. Gott offenbart sich darin. Er zeigt uns, wer er ist und was er denkt und was er sagt und wer Jesus ist. Und da zerplatzen manche falschen Vorstellungen. Lassen Sie mich einiges rausgreifen und unterstreichen hier. Das Härteste, was hier steht, ist natürlich am Anfang gleich, die ihr das Himmelreich zuschließt vor den Menschen. Ihr geht nicht hinein und die hinein wollen, lasst er nicht hineingehen. Da schlage ich mich an die Brust und frage, höre ich das, was ich anderen predige, eigentlich selber? Ich sage, ich habe mich bemüht, das als eine Lebensregel mein Leben zu halten, dass ich immer der erste Hörer meiner Predigt bin. Und es gilt, was Jesus hier sagt. Nur wenn ich selber mich zu Jesus bekehrt habe, wenn ich ihn als die Tür ernst genommen, durch ihn eingegangen bin zum Vater, umgekehrt bin, meine Sünden bekannt habe, Vergebung angenommen habe, gesagt, Herr, ich möchte dir jetzt folgen, ich möchte brechen mit dem Bösen in meinem Leben und ich möchte dein Schüler sein. Nur wenn ich selber mich bekehrt habe, kann ich anderen helfen, umzukehren und Jesus nachzufolgen. Und das Elend von Kirchen ist immer das, dass dort Leute das Wort führen, die selber sich nie zu Jesus bekehrt haben. Es geht nicht darum, dass man alles mögliche kluge Zeug über Religion weiß und verkündet, sondern es geht, dass wir selber uns zu Jesus bekehren und dann die Tür aufmachen oder auf die offene Tür, die Jesus heißt, hinweisen. Denn das ist das Schrecklichste, was es gibt. Selber nicht hineingehen und den anderen den Weg zerstören. Was heißt das denn? Es wird nochmal ähnlicher gesagt, das wird von den Missionaren damals hier gezeigt. Ja, es gab es damals, sie heißt, sie ziehen durch Land und Meer und wollen andere gewinnen, Juden Genossen machen, heißt es hier. Und wenn es geworden ist, macht ihr aus ihm ein Kind der Hölle doppelt so schlimm wie ihr. Wir müssen nicht auf andere zeigen und Jesus kritisiert, was damals im Judentum auch möglich war. Aber das ist das. Ich bin auch Zeit meines Lebens ein Missionar, ein Evangelist. Ich wollte, dass Menschen Jesus gewinnen. Deshalb muss ich mir das hier sagen lassen. Wohin lade ich eigentlich ein? Will ich, dass Leute Mitglieder in der Kirche werden, um die Kirchensteuer abzuliefern? Will ich, dass sie Mitglieder in einer Gemeinde werden, damit die Gemeinde groß wird und sagt, wir sind toll, wir sind eine Megakirche? Was sind eigentlich die Motive? Will ich, dass ein Mensch wirklich gerettet ist? Und dann heißt es dann, dass wir Menschen einladen zu Jesus. Dass wir ihnen sagen, weißt du, wenn er dir deine Sünde vergibt und dich annimmt als Kind, dann heißt das, jetzt möchte er in deinem Leben Veränderung bewirken. Du sollst sein Schüler sein, lies die Bibel. Und lass uns miteinander umringen, dass wir das, was wir verstanden haben, auch tun. Dass unser Umgang mit dem Geld anders wird. Dass unser Umgang mit den Nächsten anders wird, auch mit den schwierigen Menschen. Dass wir einander sagen, wo wir uns nicht so verhalten, wie es dem Worte Gottes entspricht. Dass wir uns das sagen lassen. Und dass uns nicht das Urteil von Jesus trifft, dass wir zwar werben und Mitglieder werben, aber zum Schluss gehen die alle vor die Hunde und in die Hölle, wie wir selber. Das geht wirklich an die Wurzel. Die Zusammenfassung in diesem Satz ist der Vorwurf, blinde Leiter. Wir wissen nicht und wollen anderen den Weg weisen und wissen doch selbst nicht, wo der Weg hinführt. Jesus sagt, die Kleinigkeiten sind euch wichtig, aber Recht und Barmherzigkeit und Glaube, das habt ihr nicht drauf. Die Kleinigkeiten, die siebt ihr aus, also Mücken. Aber Kamele verschluckt ihr, das ist ein irres Wort. Es kommt darauf an, dass ich ein Vertrauen zu Jesus gewinne. Und dass mein Leben erfüllt ist von seiner Barmherzigkeit und dass ich die weitergebe an andere. Und dass ich mein Leben geschärft wird von der Leidenschaft Gottes zum Recht und Gerechtigkeit. und dass ich das auf mein Leben anwende, im Lichte Gottes, und dass ich auch kämpfe um Recht und Gerechtigkeit in dieser Welt. Das ist Jesus wichtig. Aber lassen Sie zu, lassen wir zu, und ich höre das für mich auch neu, lassen wir zu, dass er so in unser Gewissen redet. Immer mit dem Wissen. Er will, dass unser Leben gerettet wird und dass er uns gebrauchen kann und zum Segen setzen kann. Lassen Sie sich das sagen. Ich bete dafür. Herr, rühre unsere Herzen an, dass wir nicht hart sind und dein Wort zurückweisen.

Gott will Menschen verändern und Gemeinschaft mit uns haben. Nicht erst irgendwann, sondern schon jetzt in diesem Leben. Ich wünsche Ihnen, dass Sie immer wieder erleben, Gott trägt Sie, auf seine Liebe können Sie wirklich vertrauen. Sie können auf die Gnade Jesu setzen, die Ihnen gilt. Und ich wünsche Ihnen, dass Sie dem Heiligen Geist in Ihrem Leben Raum geben, damit er Ihr Leben prägen und erfüllen kann, in allem, was auf Sie zukommt. Wenn Sie mehr darüber erfahren möchten oder Fragen oder Anregungen zur Sendung haben, dann wenden Sie sich gerne an unseren Hörerservice. Die Kontaktdaten erfahren Sie gleich im Abspann. Mit dem Segen unseres Wochenverses aus dem zweiten Brief an die Korinther verabschiede ich mich nun von Ihnen. Die Gnade unseres Herrn Jesus Christus und die Liebe Gottes und die Gemeinschaft des Heiligen Geistes sei mit euch allen. Damit wünsche ich Ihnen Gottes Segen für die neue Woche. Ihre Anne Geier.

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1: Wir hören aus dem Alten Testament den Psalm 56.
2: Gott sei mir gnädig, denn Menschen stellen mir nach. Täglich bekämpfen und bedrängen sie mich. Meine Feinde stellen mir täglich nach, denn viele kämpfen gegen mich voll Hochmut. Wenn ich mich fürchte, so hoffe ich auf dich. Ich will Gottes Wort rühmen, auf Gott will ich hoffen und mich nicht fürchten. Was können mir Menschen tun? Täglich fechten sie meine Sache an, alle ihre Gedanken suchen mir Böses zu tun. Sie rotten sich zusammen, sie lauern und haben Acht auf meine Schritte, wie sie mir nach dem Leben trachten. Sollten sie mit ihrer Bosheit entrinnen? Gott, stoß diese Leute ohne alle Gnade hinunter. Zähle die Tage meiner Flucht, sammle meine Tränen in deinen Krug. Ohne Zweifel, du zählst sie. Dann werden meine Feinde zurückweichen, wenn ich dich anrufe. Das weiß ich, dass du mein Gott bist. Ich will rühmen Gottes Wort, ich will rühmen des Herrn Wort. Auf Gott hoffe ich und fürchte mich nicht. Was können mir Menschen tun? Ich habe dir, Gott, gelobt, dass ich dir danken will. Denn du hast mich vom Tode errettet, meine Füße vom Gleiten, dass ich wandeln kann vor Gott im Licht der Lebendigen.
1: Das war der Bibeltext für den heutigen Tag, entnommen aus der großen Hörbibel mit freundlicher Genehmigung der Deutschen Bibelgesellschaft. Hier noch einmal die Bibelstelle. Altes Testament, Psalm 56. Gedanken dazu kommen jetzt von Hans-Georg Häfele aus Amstetten.
3: Du hast meine Seele vom Tod errettet, ja meine Füße vom Sturz, damit ich vor dem Angesicht Gottes im Licht der Lebendigen wandle. Dieser Psalm führt sie und mich mitten hinein in eine schwierige Lebenssituation Davids. Es ist eine Zeit großer Not. David steht unter Druck, er wird angegriffen, verfolgt und beobachtet. Seine Feinde sind ständig gegen ihn aktiv. Er schreibt das sehr eindrücklich. Meine Feinde schnauben den ganzen Tag. Viele bekämpfen mich in Hochmut. Vers 3. David erlebt, dass Menschen sich gegen ihn stellen. Sie greifen ihn an. Sie handeln aus Stolz und Überheblichkeit. Noch deutlicher wird es in Vers 7. Sie rotten sich zusammen, verstecken sich, beobachten meine Schritte und lauern meiner Seele auf. David fühlt sich regelrecht belagert. Seine Gegner beobachten ihn genau, warten auf einen Fehler und versuchen, ihn zu Fall zu bringen. Sie verdrehen seine Worte und verletzen ihn innerlich. Vielleicht kennen Sie solche Erfahrungen. Vielleicht nicht